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1: Ich bin David Riemer. Ein Feierabendbier am Bahnsteig oder eins für den Weg zum Bundesligaspiel auf sämtlichen Bahnhöfen in Deutschland ist das seit Mitternacht verboten. Bundesweit gilt an allen rund 5700 Stationen der Deutschen Bahn inklusive der Bahnsteige ab heute ein Alkoholverbot. Ausgenommen davon sind Gaststätten in den Bahnhöfen, auch in den Zügen darf in der Regel weiter Alkohol getrunken werden. Die Bahn will mit dem Verbot die Bahnhöfe sicherer und sauberer machen. Gute Nachricht für Versicherte. Die Beiträge für die Krankenversicherung sollen 2027 stabil bleiben. Das teilte Gesundheitsminister Linnemann nach Bekanntgabe der Schätzung in Berlin mit. Demnach ergibt sich für 2027 ein durchschnittlicher Zusatzbeitragssatz von unverändert 2,9%. Ob die Krankenkassen dem folgen oder höhere Zusatzbeiträge bei ihren Mitgliedern und deren Arbeitgebern verlangen, ist aber noch offen. Immer mehr Menschen in Deutschland werden pflegebedürftig, darum sind die Pflegekassen in einer historischen Finanzkrise. Eine Expertenkommission soll in den kommenden Monaten Vorschläge machen, wie sich die Lage bessern könnte. Die Bundesregierung hat das Gremium eingesetzt.
2: Die erste Hilfe für die Pflegekassen hat noch die Regierung geleistet. Nach einer langen Nacht beschloss die Koalition unter anderem, Kinderlose stärker zu belasten. Den ganz großen Wurf soll jetzt die Kommission vorbereiten. Im Kern will die Regierung die häusliche Pflege stärken und die Finanzen stabilisieren. Leistungen sollen zielgenauer werden. Gesundheitsminister Linnemann will den Fokus auf diejenigen legen, die jeden Tag zu Hause Verantwortung für Angehörige übernehmen. Nach seinem Willen soll die Reform schon im Januar in Kraft treten. Thomas Bremser, Nachrichtenredaktion.
1: Zum Fußball. Borussia Dortmund hat in der Champions League beim norwegischen Außenseiter FK Bodo Glimt eine Niederlage kassiert. Der BVB verlor 0:1 und ließ wichtige Punkte liegen. BVB-Trainer Kovac sagte nach dem Spiel bei der Zone:
3: Wir haben in der ersten Halbzeit die Leidenschaft, die Intensität, den Fußball nicht gespielt, den wir brauchen, um hier zu gewinnen. Erst nach dem Vierfachwechsel sind wir besser ins Spiel gekommen, beziehungsweise haben dann schon das Heft in die Hand genommen, aber bis zu diesem Zeitpunkt war der Gegner klar besser und deswegen müssen wir uns nicht beklagen. Wir haben das Spiel dann auch zurecht verloren.
1: Der VfB Stuttgart hat dagegen seine Pflichtaufgabe souverän gelöst. Die Schwaben gewannen beim slowakischen Außenseiter Slovan Bratislava mit 3:0.
4: Das Wetter.
5: In der Nacht gibt's nur wenige Wolken, teils ist es klar und Regen soll es auch keinen geben. Örtlich kann aber Nebel dabei sein. Dazu haben wir Tiefstwerte zwischen 9 und 6 Grad. Wenn der Nebel dann weg ist, kommt später am Tag auch die Sonne raus und dann werden es bis zu 21 Grad.
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6: Zurzeit liegen uns keine Meldungen vor. Wir wünschen allen unterwegs gute Fahrt.
5: Hallo zusammen, Johanna Tänzer ist hier für euch. Ich übernehme jetzt mal diese Nacht und zusammen packen wir das, okay? Los geht's mit Michael Patrick Kelly und Beautiful Madness.
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0: Wartet, da kommt noch was. So, fertig jetzt. REM, Losing My Religion. Hallo, guten Morgen zusammen. Seid ihr Team Kaffee oder Team Tee? Gerade jetzt in der dunklen Jahreszeit, ne, gönnen wir uns ja auch gerne mal so ein klares Heißgetränk namens Tee. Wenn man es denn mag.
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2: Herbstzeit ist Teezeit. Klar, gibt auch Leute, die trinken das ganze Jahr. Eistee zum Beispiel. Hier, Eistee Pfirsich zum Fortnite-Zocken. Trinken viele. Oder Könige von England, die trinken auch viel Tee. Schwarzen Tee mit Milch. Ja, Kaffee hat mir häufig auch viel zu viel Aroma. Oder Omas. Meine Oma trinkt gerne Tee. Influencerin, die auch, ja, aus riesigen Teetassen. Das sind dann eher so Keramikschalen. Eins vor Badewanne, da trinken die dann so ein halbes Jahr dran. Für mich ist Tee weniger Genuss als Medizin. Deswegen steht er bei DM auch immer neben den Pflastern. Kamille ist für Bauch, Salbei ist für Hals und Hagebutte ist, ja, wenn du deinen Geschmack verloren hast. Ja, wer trinkt denn Hagebutte? Klingt doch schon an einer Beleidigung. Guck mal da vorne, die alte Hagebutte. Ich kenne viele, die schwören auf Zitrone-Ingwer. Ja, weil die sagen, das ist der Boost für dein Immunsystem. Damit wirst du ja nie krank. Komischerweise sind das immer die Ersten, die krank werden. Wahrscheinlich den Boost zu spät gezündet. Ich würde sagen, trinkt, was ihr wollt. Blase, Nieren oder was Herzhaftes. Fondor mit heißem Wasser aufgekippt. Hier diese gelbe Dose, womit du selbst Schuhsohlen würzen kannst und es schmeckt. Alles frei nach dem Motto Carpe Diem. Lobe das Heißgetränk.
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1: Zurzeit liegen uns keine Meldungen vor. Wir wünschen allen unterwegs gute Fahrt.
2: Hi zusammen, Grüße gehen raus an alle, die in der Nachtschicht arbeiten oder an alle, die jetzt gerade erst Feierabend machen. Da wünsche ich euch gute Nacht. Ich halte hier noch ein bisschen die Stellung und spiele euch jetzt Anastasia. Schöner Hit aus dem Jahr 2000, One Day in Your Life. Ich bin Johanna Tänzer. Guten Morgen.
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1: Ich bin David Riemer. An allen rund 5700 Bahnhöfen der Deutschen Bahn gilt seit heute ein Alkoholverbot. Bier, Wein und andere alkoholische Getränke dürfen damit auch auf den Bahnsteigen nicht mehr getrunken werden.
2: Ausgenommen sind Gaststätten in den Bahnhöfen und in Zügen bleibt Alkohol in der Regel auch weiterhin erlaubt. Die Bahn will mit dem Verbot ihre Bahnsteige sicherer und sauberer machen. Wer dort trotzdem Alkohol trinkt, soll von Sicherheitskräften angesprochen werden. Im äußersten Fall kann ein Hausverbot folgen. Das gilt auch an Tagen mit Großveranstaltungen oder Fußballspielen. An knapp 40 großen Bahnhöfen gibt es solche Regeln schon länger. Dort haben sie auch schon Wirkung gezeigt. Es gab weniger Konflikte und weniger Müll. Thomas Bleskin, Nachrichtenredaktion.
1: Der durchschnittliche Zusatzbeitragssatz für die gesetzliche Krankenversicherung kann im kommenden Jahr stabil bleiben. Das teilte Gesundheitsminister Linnemann auf Grundlage einer Finanzprognose mit. Die Ausgaben der gesetzlichen Kassen werden demnach im kommenden Jahr wesentlich geringer ansteigen als noch im laufenden Jahr. Ob die Krankenkassen dem folgen oder höhere Zusatzbeiträge bei ihren Mitgliedern und deren Arbeitgebern verlangen, ist aber noch offen. Neue Waschmaschine, neuer Föhn, neues Smartphone. In der EU kommen immer mehr Elektrogeräte auf den Markt, weit mehr als entsorgt werden. In Deutschland wird besonders viel gehortet.
3: Mehr als 32 Kilogramm pro Kopf, so viele Elektrogeräte wurden 2024 im Schnitt angeschafft in der EU. Das zeigen neue Zahlen der Europäischen Statistikbehörde. In Deutschland waren es sogar noch mehr. Gleichzeitig wurden EU-weit aber nur gut 12 Kilo Elektroschrott pro Person gesammelt, um ihn zu entsorgen oder zu recyceln. Das heißt, viele nutzen ihre Geräte jahrelang oder entsorgen sie illegal, etwa im Hausmüll. Laut der Behörde werden vor allem große Geräte beliebter wie Waschmaschinen, Geschirrspüler und Solaranlagen. Thomas Brock, Nachrichtenredaktion.
1: Zum Fußball. Erst am Dienstag hat Borussia Dortmund den Vertrag mit Cheftrainer Niko Kovac verlängert. Nur einen Tag später gab es direkt den ersten großen Dämpfer der Saison. In der Champions League verlor der BVB am zweiten Spieltag mit 0:1 bei Bodø Glimt. Der VfB Stuttgart dagegen konnte den zweiten Sieg im zweiten Spiel in der Königsklasse bejubeln. Bei Slovan Bratislava gewann der VfB mit 3:0.
0: Das Wetter.
4: Der Tag heute startet mit ein paar Wolken. Es soll aber trocken bleiben und auch die Sonne guckt nachher mal raus. Und dann wird schön mild bei bis zu 21 Grad.
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5: Zurzeit liegen uns keine Meldungen vor. Wir wünschen allen unterwegs gute Fahrt.
4: Hallo, schönen frühen Donnerstagmorgen. Johanna Tänzer ist hier und wenn ihr Fußballfan seid und Bock habt, mal in einem Kinofilm mitzuspielen, dann habe ich gleich was für euch. Nach 3 Hits am Stück, los geht's mit Temper City, Self-Aware.
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0: Hey, wisst ihr, was ein ziemlich guter Flex ist? Ihr sitzt mit Freunden im Kino und sagt dann plötzlich, guck mal, da hinten links, das bin ich. Ja, für eine neue Kinoproduktion werden in NRW gerade rund 800 Komparsen, Kleindarsteller und Doubles gesucht. Gedreht wird ab Ende Oktober unter anderem in Düren, Mönchengladbach, Düsseldorf, Köln, Wuppertal und Dortmund. Und gesucht werden vor allem Fußballfans. Gregor Weber von der Castingagentur. Wen genau suchten ihr? Und das Wichtigste für mich, muss ich dafür abseits erklären können?
1: Nein, das muss man nicht. Also wir suchen tatsächlich das bunte Leben, Menschen zwischen 0 bis 80 Jahren, auch Kleinkinder, Babys. Und wenn man dann waschechter, tatsächlicher Fan ist, der mit Leidenschaft da mitfiebern kann, und es sind nicht nur, sage ich auch mal, Fußballszenen, die wir haben, es gibt auch andere Situationen, wo Fans vielleicht mal zusammenkommen, ich darf noch nicht zu viel verraten, dann ist man da bei uns richtig, wenn man mal beim Film dabei sein möchte. Und schön ist, wenn man ein Lieblingstrikot auch dabei haben könnte, das kann man alles im Casting ankreuzen.
0: Okay, cool. So, und für alle, die jetzt denken, oh, komm, da bewerbe ich mich mal, was muss ich denn dafür machen?
1: Man geht auf die Landingpage, die wir dafür geschaffen haben. Das ist rebellencasting.de. Da gibt man seine Daten ein. Und dann ganz wichtig, zwei aktuelle Fotos, tagesaktuelle Fotos hochladen. Einmal Porträtbild und das Ganzkörperbild gerne, wenn man das hat, in einem Trikot. Und selbst wenn man jetzt kein Fan ist, kann man natürlich trotzdem einen Fan spielen, ne? Wir haben ja auch noch eine Kostümabteilung, die da nachhelfen kann.
0: Ja, okay. Eine Sache noch, Gregor. Verrätst du uns auch, um welchen Film es überhaupt geht?
1: Also diesmal, genau, sonst, wir dürfen es häufig eigentlich sagen, aber in dem Fall ist das so, dass wir das noch nicht verraten dürfen. Man darf verraten, dass es um Fußball geht und dass es um eine Vater-Sohn-Geschichte geht, Vater und Sohn, die an verschiedene Orte reisen und dort allerhand Herausforderungen erfahren. Und ich denke mal, es wird ein sehr schöner Film werden.
0: Cool, also wenn ihr zwischen 0 und 80 seid, recht große Spanne, und ja, Bock auf ein bisschen Kinoluft habt, dann könnt ihr euch ab sofort dafür bewerben. Danke auf jeden Fall an Gregor Weber von der Castingagentur.
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1: A40 Duisburg-Venlo zwischen Wachtendonk und Wankum. 1 Kilometer Stau. Wir wünschen allen unterwegs gute Fahrt.
2: Hallo, einen sehr schönen frühen guten Morgen und herzlich willkommen an diesem Donnerstag. Johanna Tänzer ist hier. Hi.
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1: Ich bin David Riemer. Ein Feierabendbier am Bahnsteig oder eins für den Weg zum Bundesligaspiel. Auf sämtlichen Bahnhöfen in Deutschland ist das seit Mitternacht verboten. Bundesweit gilt an allen rund 5700 Stationen der Deutschen Bahn inklusive der Bahnsteige ab heute ein Alkoholverbot. Ausgenommen davon sind Gaststätten in den Bahnhöfen. Auch in den Zügen darf in der Regel weiter Alkohol getrunken werden. Die Bahn will mit dem Verbot die Bahnhöfe sicherer und sauberer machen. Wer dagegen verstößt, muss im schlimmsten Fall mit einem Hausverbot rechnen. Der Bundestag will heute die rechtlichen Voraussetzungen für eine digitale Brieftasche zur persönlichen Identifizierung schaffen. Ab 2027 soll das Smartphone damit quasi zum Zwillingsausweis werden.
2: Normale Ausweise sollen nicht verschwinden. Die digitale Brieftasche ist als freiwilliges zusätzliches Angebot gedacht. Nutzerinnen und Nutzer können mithilfe der sogenannten EUDI-Wallet wichtige Dokumente digital auf ihrem Smartphone ablegen. Ihren Personalausweis etwa. Mittelfristig aber zum Beispiel auch Führerschein, Geburtsurkunde oder Zeugnisse. Damit soll dann vieles einfacher werden, etwa Online-Anträge beim Amt stellen, Bankkonten eröffnen, Verträge schließen, online einkaufen oder bestimmte Plattformen im Netz nutzen, wo das Alter nachgewiesen werden muss. Ronny Tochau, Nachrichtenredaktion.
1: Gute Nachricht für alle gesetzlich Versicherten. Die Zusatzbeiträge zur Krankenkasse bleiben im kommenden Jahr wohl stabil. Das teilte Gesundheitsminister Linnemann auf Grundlage einer Finanzprognose mit.
3: Der Schätzerkreis hat errechnet, im Schnitt können die Zusatzbeiträge so bleiben, wie sie aktuell sind, bei 2,9%. Die tatsächlichen Beiträge legt aber jede Krankenkasse selbst fest. Die Schätzung ist auch ein Realitätscheck gewesen für die Bundesregierung, denn die will ja mit ihrem Sparpaket verhindern, dass die Beiträge steigen. Gesundheitsminister Linnemann betont, die Finanzlage der Krankenkasse bleibe trotz Reform angespannt. Die Politik müsse die Finanzierung dauerhaft sichern. Thomas Bremser, Nachrichtenredaktion.
1: Zum Fußball. Borussia Dortmund hat in der Champions League beim norwegischen Außenseiter FK Bodø Glimt eine Niederlage kassiert. Der BVB verlor 0:1 und ließ wichtige Punkte liegen. Der VfB Stuttgart hat dagegen seine Pflichtaufgabe souverän gelöst. Die Schwaben gewannen beim slowakischen Außenseiter Slovan Bratislava mit 3:0.
4: Das Wetter.
5: Der Tag heute startet mit ein paar Wolken. Es soll aber trocken bleiben und auch die Sonne guckt nachher mal raus. Und dann wird schön mild bei bis zu 21 Grad.
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6: A43 Wuppertal-Recklinghausen zwischen Witten-Herbede und Wittenhäfen. Dichter Verkehr, 6 Minuten Zeitverlust. Wir wünschen allen unterwegs gute Fahrt.
5: Hallo zusammen, Johanna Tänzer hier. Guten Morgen. Ja, ich weiß, ist noch früh, aber guck mal, wir schaffen das zusammen mit einem Espresso von Sabrina Carpenter.
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0: Moskena für euch an diesem frühen Donnerstag.
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0: Guten Morgen an euch erstmal und auch guten Morgen an meinen Kollegen Sascha Fassbender. Hallo.
2: Einen schönen guten Morgen dir und auch schönen guten Morgen an alle Bahnhöfe.
0: Ja, ist auch wichtig, dass wir die auch mal grüßen, ne? Die Bahnhöfe.
2: Ja, ja, ja. Jawohl, ab heute gibt es ein Alkoholverbot an allen Bahnhöfen der Deutschen Bahn. An manchen Orten gilt das auch auf dem Bahnhofsvorplatz tatsächlich. Ausgenommen sind Gastrobetriebe in Bahnhöfen, also so Kneipen und Restaurants, die im Bahnhof dann ihren Sitz haben.
0: Ach krass. Weißt du, was ich mich direkt frage? Was ist bitte mit Karneval oder so ähnlichen Veranstaltungen? Weißt du?
2: War auch meine allererste Frage. Auch so viele Fußballfans nutzen ja nun mal so am Spieltag so die Deutsche Bahn. Aber von zeitlichen oder so saisonalen Ausnahmen kann ich bei der Bahn jetzt nichts finden. Aber vielleicht drücken die ja hier und da auch mal so ein Auge zu.
0: Ja, aber in rund 4 Wochen ist ja der 11.11. Also da werden wir dann sehen. Mhm. Aber kurz noch zum Warum. Also wieso Alkoholverbot an Bahnhöfen?
2: Also für die Deutsche Bahn sind Bahnhöfe so eine Art Visitenkarte für den öffentlichen Verkehr. Und nicht zuletzt ist ein Hauptbahnhof ja auch eine Art erster Eindruck von der Stadt. Die Bahn verspricht sich von dem Alkoholverbot mehr Sicherheit und mehr Sauberkeit. Bei Verstößen will die Bahn, so heißt es, Menschen mit Alkohol in der Hand erstmal so mit Fingerspitzengefühl und mit Augenmaß ansprechen und begegnen. Wer sich danach nicht an das Verbot hält, kann tatsächlich auch Hausverweise und Hausverbote bekommen.
0: Okay, und das funktioniert ja offenbar, ne?
2: Laut Deutscher Bahn zumindest, ja, die setzt das ja an manchen Bahnhöfen in Deutschland schon um, das Alkoholverbot. Und laut der Bahn sei es da mittlerweile friedlicher und auch sauberer geworden. Ach ja, und in Zügen der Deutschen Bahn, also in Zügen selbst, ist Alkohol weiter erlaubt. Im angemessenen Rahmen natürlich, heißt es.
0: Okay, also ab heute gilt ein deutschlandweites Alkoholverbot an Bahnhöfen der Deutschen Bahn. Aber Leute, ihr wisst ja alle, Kaffee mit Schuss merken sie nicht.

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1: Zurzeit liegen uns keine Meldungen vor. Wir wünschen allen unterwegs gute Fahrt.
2: Moin zusammen, Johanna Tänzer hier an diesem frühen Donnerstag. Diese Woche erfüllen wir ja die letzten Wünsche mit unserem Wunscherfüller-Team. Superstar Lionel Messi, der kann sich tatsächlich alles selber kaufen, der braucht uns nicht. Und der kauft sich jetzt eine neue Yacht für ja so rund 9 Millionen Euro. Hey, na klar, kann man machen. Man muss auch sagen, der Mann hat ein wirklich gutes Herz. Er will die nämlich nicht für sich alleine behalten. Er will dieses Luxusding auch vermieten. Eine Woche kostet so zwischen 78.000 und 95.000 Euro. Ganz ehrlich, Schnapper. Wenn du da mal mit den Freunden zusammenlegst, ne, kann man sich auch schon mal eine schöne Woche machen.
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0: bin mir sicher, die Imagine Dragons haben diesen Song nur für uns Radiomenschen geschrieben. Radioactive, gerade hier bei uns gehört. Guten Morgen.
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2: Wie man Fehler überwinden und sich verändern kann, zeigt die wiederaufgebaute Potsdamer Garnisonskirche. Früher das Symbol für die unheilvolle Verbindung von Thron und Altar, steht sie heute für Demokratie und Frieden. Doch das wissen noch zu wenige Besucher. Bei Pfarrer Dr. Jan Kingsgren sind sie da richtig.
3: Die Liebsten sind mir tatsächlich, die kommen und dann erstmal sagen müssen, dass sie das hier eigentlich alles ganz furchtbar finden. Und dann geht man mit denen so anderthalb Stunden hier durch und spricht und kommt in Dialog. Also es ist ja hier nicht das Konzept, dass wir hier Geschichte erklären, sondern wir tauschen uns mit Menschen darüber aus.
2: Dass man trotz unterschiedlicher Positionen miteinander sprechen kann. Dass Kirche bereit ist, die eigene Vergangenheit kritisch zu sehen und aus Fehlern zu lernen, dafür steht das neue Konzept.
3: Hier gibt es Gottesdienste, gerade zu Gedenktagen, die mit der Geschichte des Ortes zu tun haben. Hier gibt es ein breites Bildungsprogramm. Hier gibt es eine Ausstellung, die versucht, die Geschichte dieses Ortes von 1735 bis 2024, also auch die Wiederaufbaugeschichte, kritisch zu beleuchten.
2: Und eine Aussichtsplattform auf 57 Meter Höhe mit Wow-Effekt, dem Rundblick über ganz Potsdam.
3: Es ist ein touristischer Ort, es ist teilweise ein Museum, es ist eine Kirche und deswegen nennen wir das Ganze kirchlichen Bildungsort.
2: Jürgen Marx von der Evangelischen Kirche für Augenblick mal.

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1: Mit Malte Albrecht. Guten Morgen. Die Notfallversorgung in Deutschland soll neu geregelt werden. Der Bundestag stimmt heute über die Reform ab. Ziel ist es vor allem, in Notfällen Patienten passgenauer zu behandeln und Kosten zu sparen. Über die Fragen, ab wann muss man zur Notaufnahme und wer zahlt, wenn der Rettungswagen umsonst kommt, wird seit Jahren gestritten. Marc Weiß mit Infos dazu.
2: Bei uns in NRW war der Streit im Frühjahr eskaliert. Die Krankenkassen wollten die sogenannten Leerfahrten, wenn der Patient nicht ins Krankenhaus muss, gar nicht mehr bezahlen. Die Kommunen aber auch nicht. Inzwischen gibt es übergangsweise eine Kostenteilung. Mit der Reform soll es jetzt bundesweit klare Regeln geben, wer zahlt, und im Normalfall sind das nach den Plänen die Krankenkassen. Neu organisiert werden auch die Notaufnahmen in den Krankenhäusern. Da sie meistens überlaufen sind, soll demnächst schon am Telefon unter der 112 eine sogenannte Ersteinschätzung durch Fachpersonal stattfinden. In harmlosen Fällen werden Patienten dann an Bereitschaftsärzte oder Hausärzte verwiesen. Wer zur Notaufnahme kommt, durchläuft dort je nach Schwere des Falls unterschiedliche Ebenen. An ausgewählten Krankenhausstandorten sollen neue Notfallzentren eingerichtet werden. Sie bestehen aus der Notaufnahme des Krankenhauses, einer Notdienstpraxis der Kassenärztlichen Vereinigung und einem gemeinsamen Bereich. Damit sollen Notfallpatienten schneller in die für sie passende Abteilung gelangen. Die Notwendigkeit der Reform sehen viele, auch die betroffenen Experten. Rettungsdienste, Ärzte und Krankenhäuser kritisieren, dass für die neuen Regelungen zu wenig Geld eingeplant werde.
1: Nachrichten. Die Zusatzbeiträge für die gesetzliche Krankenversicherung sollen auch über den Jahreswechsel hinaus stabil bleiben. Das hat Bundesgesundheitsminister Lindemann am Abend bekannt gegeben. Er beruft sich auf den Schätzerkreis, der vorher darüber beraten hat. Und der empfiehlt für das kommende Jahr einen Beitragssatz von dem Schnitt 2,9%, wie auch schon in diesem Jahr. An allen Bahnhöfen in Deutschland gilt ab heute ein Alkoholverbot. Auf Bahnsteigen, in Wartehallen und teilweise auch auf den Vorplätzen darf kein Alkohol mehr getrunken werden. Kneipen im Bahnhof und Züge der Deutschen Bahn sind davon ausgenommen. Die Bahn will mit der Regel für mehr Sicherheit und Sauberkeit an Bahnhöfen sorgen. In Brüssel startet heute der Herbstgipfel der EU. Die 27 Staats- und Regierungschefs beraten über die weitere Unterstützung für die Ukraine, die angespannten Handelsbeziehungen zu China und Maßnahmen für mehr Wettbewerbsfähigkeit. Der Kunstrasen in Norwegen liegt den deutschen Teams einfach nicht. Nach dem 3:3 der Bayern bei Stavanger hat Borussia Dortmund jetzt sogar in der Champions League verloren. Der BVB kassiert am Abend eine 0:1-Pleite beim norwegischen Außenseiter Bodø Glimt und ließ damit wertvolle Punkte liegen. Besser lief es dagegen für Stuttgart. Der BVB gewann bei Slovan Bratislava mit 3:0. Und das waren die Nachrichten mit Malte Albrecht.
3: 6:03. Wir freuen uns auf einen weiteren schönen Tag bei uns im Münsterland. Tiziana Broger aus dem Morgenteam, auf was dürfen wir uns genau freuen?
4: Ja, auf richtig viel Sonne. Dazu gibt es ein paar Wolken. Es bleibt aber trocken heute bei maximal 18 Grad. Aktuell ist es noch ziemlich kühl mit 9 Grad in Coesfeld und Dülmen und 7 Grad in Lüdinghausen. Der Radio Kiepenkerl-Wetter-Trend. Am Freitag geht es genauso weiter wie heute. Kleinere Regenschauer sind am Nachmittag möglich bei maximal 19 Grad. Der Samstag dann deutlich kühler mit 13 Grad, aber dazu wieder Sonne und Wolken. Es bleibt trocken.
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3: So, wir gucken auf die Straßen. Lieber Autofahrer, das sieht noch gut aus. Allen unterwegs wünsche ich eine gute Fahrt. Staus, Blitzer, Störungen gerne durchgeben, wie immer kostenfrei unter 0800 20 20 620.
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3: Atze Schröder gehört seit Jahrzehnten zu den bekanntesten Comedians Deutschlands. Mit seiner unverwechselbaren Lockenperücke, der getönten Pilotenbrille und seinen lässigen Sprüchen ist er längst Kult.
4: Was viele wirklich nicht wissen, hinter der Kunstfigur steckt ein Mann, der auch tatsächlich sehr nachdenklich ist und persönliche Töne anschlagen kann. Und eins ist ganz sicher, also wenn Atze loslegt, dann bleibt garantiert kein Auge trocken.
3: Definitiv. Und wir laden euch zu einem besonderen Abend mit Atze ein und alles dazu in 3 Minuten hier bei Radio Kiepenkerl. Euer Morgenteam am Start, Tiziana Boge
4: und Andreas Kramer.
3: Schönen guten Morgen.

0: Donnerstagmorgen, 6:08, hier ist Radio Kiepenkerl und mir gegenüber steht Tiziana Broge aus dem Morgenteam.
1: Ja.
0: Gut aussehend, lachend.
1: Muchas gracias. Ja,
0: ich habe gehört, du bist frisch verliebt.
1: Ja, Andreas. Und zwar in Atze Schröder.
0: Ah, in Atze Schröder. Was ist denn da passiert?
1: Oh ja, wirklich, ich war früher nie der Riesen-Atze-Fan. Aber seit ich seinen Podcast mit Dr. Leon Windscheid höre, bin ich wirklich hin und weg.
0: Ja, die beiden machen ja den Podcast Betreutes Fühlen, oder?
1: Genau, und Andreas, dieser Podcast, der ist einfach großartig. Der ist tiefgründig, der ist ehrlich, manchmal unglaublich lustig dadurch, dass Atze halt dann doch einfach Atze ist. Und trotzdem hinterfragst plötzlich dein eigenes Leben und entdeckst Seiten an dir, über die du dir vorher noch nie Gedanken gemacht hast. Und Atze zeigt da wirklich eine ganz andere Seite von sich und ich liebe es sehr.
0: Also wir hören es schon eindeutig, du bist ein riesen Atze-Fan.
1: Oh ja.
0: Und Atze und Leon, die kommen ja jetzt beide nach Münster.
1: Ja, am Samstag stehen Leon und Atze in ihrer Herzensstadt Münster auf der Bühne, in der Halle Münsterland. 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
1: Definitiv.
0: Mit Atze Schröder. 6:09. Guten Morgen.
1: Morgen.

0: Und da ist er schon wieder, der neue Morgen. Es ist 6.16 Uhr. Hier ist Radio Kiepenkerl. In Bahnhöfen und auf Bahnsteigen bei uns im Kreis Coesfeld ist es seit heute verboten, Alkohol zu trinken. Das soll die Sicherheit erhöhen.
1: Wir fragen bei Werner Czybalski vom Fahrgastverband Pro Bahn nach. Herr Czybalski, ist dafür ein Alkoholverbot ein richtiger Schritt?
2: Richtig wäre es, wenn es gibt erhebliche Belästigung durchaus auch von alkoholisierten Personen in Zügen, wenn das Alkoholverbot generell wäre. Das hieße in den Zügen, auf den Haltestellen und Bahnhöfen und natürlich dann auch in der Bahnhofsgastronomie.
0: Ja, also wenn ich das richtig interpretiere, geht Ihnen das Verbot nicht weit genug. Verbote müssen ja generell auch kontrolliert werden. Wie sieht es damit aus?
2: Die Überwachung an den kleineren Haltestellen in der Region, im ländlichen Raum, kann tatsächlich gar nicht durchgeführt werden. Dazu fehlt das Personal.
1: Also schauen wir uns mal die größeren Bahnhöfe hier an. Das sind Coesfeld und Dülmen. Heiner Dahlmann aus Nottuln ist von der Gewerkschaft der Polizei im Bezirk Bundespolizei. Herr Dahlmann, wer kontrolliert dann?
3: Das Alkoholverbot ist Hausrecht und wird von den Servicekräften der Deutschen Bahn sowie der DB Sicherheit kontrolliert und gegebenenfalls auch durchgesetzt. Die Bundespolizei kommt hierbei nur bei uneinsichtigen Fahrgästen oder der Begehung von Straftaten zum Einsatz.
0: Ja, Sie haben die Bahnhöfe hier aber trotzdem im Blick.
3: Die Bundespolizei erhöht in unregelmäßigen Abständen ihre Präsenz an den Bahnhöfen Dülmen und Coesfeld, um das Sicherheitsgefühl der Bürger zu erhöhen.
1: Für den Bahnhof in Coesfeld gibt es übrigens eine Ordnungspartnerschaft aus Polizei, Stadt und Bahn. Ab heute gilt ein Alkoholverbot in Bahnhöfen und an Bahnsteigen. Geschlossene Flaschen dürfen aber mitgenommen werden. Und das Alkoholtrinken im Zug bleibt weiterhin erlaubt.
0: Ich bin mal gespannt, wie es umgesetzt werden kann.
1: Ich bin
0: ja auch regelmäßiger Bahnfahrer zwischen Dülmen und Coesfeld.
1: Auch regelmäßig mit Bierchen dabei?
0: Nee, das nicht. Also, okay. Da siehst du mich nicht mit. Aber ich bin gespannt, ob ich andere sehe. Und vor allem, ob es kontrolliert wird. Wir halten euch hier bei Radio Kiepenkerl auf dem Laufenden. 6.18 Uhr, noch 12 Minuten bis 7:30 Uhr.

0: 10 Minuten noch, dann ist es 6:30. Hier ist Radio Kiepenkerl. Was braucht ihr morgens, um so richtig in Fahrt zu kommen? Ich auf jeden Fall gute Musik. Mhm. Gleich zum Beispiel ein Klassiker aus den 80ern am Start. Die Pointer Sisters mit I'm So Excited.
1: Und vorher noch das Beste von heute, damit das Aufstehen auch ein bisschen leichter fällt und ihr besser aus dem Bett kommt. Nico Santos, Why Don't You Stay?
0: Cooler Hit zum Start in diesen Donnerstag.

0: 5 Minuten noch, dann ist es 6:30. Schönen Start in diesen Donnerstag mit Radio Kiekenkerl.
1: Morgen.
0: Für die einen gibt es nichts Schöneres, als mit Hund oder Katze unter einer Decke zu schlafen.
1: Und für die anderen hört der Spaß spätestens an der Schlafzimmertür auf. Schließlich bringen unsere Vierbeiner nicht nur jede Menge Liebe, sondern auch manchmal auch Haare, Dreck und weniger Platz im Bett mit.
0: Ja. Wie ist das bei euch? Dürfen eure Haustiere mit ins Bett?
1: Ja.
0: Du hast eine Katze?
1: Ich habe eine Katze, genau.
0: Ja,
1: der darf mit ins Bett. Und heute Nacht hat er sich ganz lang gemacht und dann hat er so seine Pfötchen ausgestreckt und dann musste ich ihm den Bauch kraulen. Das war richtig süß.
0: Das glaube ich wohl. Und der stört dann nachts nicht irgendwie?
1: Nö, ach manchmal beißt er dann irgendwie, wenn er spielen will. Aber
0: okay.
1: Dann wird es ein bisschen anstrengend, aber gut.
0: Gut. So, wir gucken auf das Donnerstagswetter bei uns im Kreis Coesfeld.
1: Das wird richtig schön heute. Wir haben Wolken dabei, wir haben Sonne dabei, maximal 18 Grad. Aktuell ist es noch ziemlich kühl mit 9 Grad.
0: Schönen guten Morgen mit Radio Kiekenkerl.
2: Haustiere im Bett, ja oder nein?
3: Nein.
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0: Alle Farben und Baby Goodbye. So geht's doch gut gelaunt in diesen Donnerstag. Es ist der 15. Oktober und jetzt ist es 6.30 Uhr. Hier sind die Radio Kiepenkerl-Nachrichten mit Sandra Rose.
1: Schönen guten Morgen. Gute Nachrichten aus Werne, direkt hinter der Kreisgrenze. Ein seit Mittwoch vermisster 96-Jähriger ist wieder da. Der Mann kehrte selbstständig und wohlbehalten zu seinem Wohnort zurück, sagte die Polizei am Abend. Borussia Dortmund hat sein zweites Spiel der neuen Champions-League-Saison gegen den norwegischen Vizemeister FK Bodø Glimt am Abend in Norwegen 0:1 verloren. Der VfB Stuttgart hingegen hat einen wichtigen Schritt in Richtung K.O.-Phase gemacht. Die Stuttgarter konnten sich ebenfalls auswärts gegen Slovan Bratislava mit 3:0 durchsetzen.
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1: Einige von euch sind um kurz vor Mitternacht nochmal wach geworden. In Coesfeld und Buldern hat es Feueralarme gegeben. In Coesfeld rückte die Feuerwehr zur Großschlachterei Westfleisch aus, in Buldern zur Reitschule Gestüt Eulenhof. Beide Male stellte sich raus, Fehlalarm. Es ist also nichts passiert. 10 schwere Lastwagen des Deutschen Roten Kreuzes fahren heute im Berufsverkehr im Konvoi nach Coesfeld. Es handelt sich um eine große Logistikübung, bei der Hilfsgüter in ein anderes Land transportiert werden müssen. Am Vormittag macht der Konvoi Station auf dem Parkplatz der Discofabrik im Dreischkamp. Hier möchte das DRK die Menschen über die Übung informieren. Einen Hilfskonvoi zu organisieren erfordert viel Planung, sagt Kreis-DRK-Chef Christoph Schlütermann. Die Hilfsgüter müssen zusammengestellt werden.
3: Sie müssen eingelagert werden, sie müssen ausgelagert werden, in einer richtigen Reihenfolge auf die Transportmittel gebracht werden. Die Transportmittel müssen in einer Kolonne fahren, sie müssen überlegen, welche Geschwindigkeiten, welche Abstände einzuhalten sind. Es muss auch Haltepunkte geben, es muss unterwegs die Möglichkeit geben, zu tanken. Viele Dinge sind zu koordinieren. Das ist nicht so leicht, wie es sich anhört.
1: Theoretisch vorbereitet haben sich die Helfer im Logistikzentrum in Nottuln. Heute erfolgt der praktische Teil. Das hat schon Tradition. Die Wirtschaftsförderung der Stadt Dülm lädt heute zur mittlerweile 5. Azubi-Bustour Hey Job in der Stadt. Schüler der Klassen 9 und 10 besuchen auf 5 Busrouten insgesamt 14 Unternehmen. Sie lernen dabei Ausbildungsberufe und den Arbeitsalltag in den Bereichen Maschinenbau, Handwerk, Produktion, Logistik und Pflege kennen. In Zeiten des Fachkräftemangels wichtig, um mögliche Nachwuchskräfte zu gewinnen. Die Fußballer von Schwarz-Weiß Holtwig unterliegen gegen die 3 Ligen höher spielende Spielvereinigung Frieden nur knapp mit 0:2. Sie sind trotzdem aus dem Kreispokal Ahaus Coesfeld ausgeschieden. So ist es auch dem SV Herbern im Pokal des Fußballkreises Münster ergangen. Herbern verliert gegen den ebenfalls 3 Ligen höher spielenden 1. FC Gievenbeck mit 0:3. Und in der Volleyball-Bundesliga siegen die Frauen des USC Münster in Borken mit 3:0. Der USC ist in der noch jungen Saison ungeschlagen. 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
0: 6:53, wir gucken aufs Wetter bei uns im Kreis Coesfeld. Mhm. Die Sonnenbank können wir uns heute sparen. Ja. Sonne gibt's heute auch kostenlos in der Natur, Tiziana.
4: So sieht's aus. Wenn ihr euch dann noch eine schöne windgeschützte Ecke sucht, dann wird's wahrscheinlich auch richtig, richtig warm. Dazu gibt's ein paar Wolken. Es bleibt heute trocken bei maximal 18 Grad. Aktuell ist es noch ganz schön kühl. 9 Grad messen wir aktuell bei euch in Herbern, Lüdinghausen und Olfen. Der Wettertrend. Am Freitag geht es genauso weiter wie heute mit einem Mix aus Sonne und Wolken. Kleinere Regenschauer sind dann am Nachmittag möglich bei maximal 19 Grad. Samstag dann deutlich kühler mit 13 Grad dazu. Aber weiterhin Sonne und Wolken. Es bleibt trocken.
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0: Da läuft noch alles. Wir wünschen eine gute Fahrt. Staus, Blitzer, Störungen gerne durchgeben, wie immer kostenfrei unter 0800 20 20 620. Hier ist euer Radio Kiepenkerl Morgenteam am Donnerstag mit Tiziana Boge
4: und Andreas Kramer. Guten Morgen.
0: Schönen guten Morgen.

0: 6.38 Uhr, hier ist Radio Kiepenkerl. Wir senden unter anderem für Britta Hausnah in Seppenrade.
1: Für die Bewohner der Straße auf der Flage in Dömen.
0: Und für den Kindergarten St. Jakobi in Coesfeld.

0: 6.41 Uhr. Hier ist Radio Kiepenkerl am Donnerstagmorgen. Euer Morgenteam mit Tiziana Boge.
1: Und Andreas Kramer. Guten Morgen.
0: Ich liebe Fußball und ich finde Fußball ganz toll. Mhm. Es gibt schöne Seiten vom Fußball und es gibt welche, die mag ich gar nicht. Und ja. Ich finde, die muss mit aller Härte bestraft werden.
1: Da bin ich ganz auf deiner Seite, ja.
0: Dazu kommen wir gleich. Brutale Ausschreitungen nach dem Spiel in Münster. Wir gucken erstmal auf das Spiel. Die Fans von Preußen Münster sind enttäuscht. Bitterer Abend. Die Preußen gehen gegen Fortuna Düsseldorf zunächst in Führung, verlieren dann am Ende trotzdem noch mit 1:2. Der entscheidende Treffer fällt kurz vor Schluss.
1: Warum es am Ende nicht für einen Sieg gereicht hat, das hat Preußen-Trainer Thomas Wörle nach dem Spiel bei Magenta Sport analysiert.

0: Also wenn man jetzt die Vereine vergleicht, dann redet man mit Düsseldorf natürlich über einen Verein, der ganz andere Möglichkeiten hat. Sie müssen sich mal gucken, welche Spieler die verpflichtet haben. Und wir, ein Riesenunterschied. Und wir haben mit viel Energie das erste Tor gemacht. Und dann ist es so, dass es momentan uns noch nicht gelingt, mit so einer, sagen wir, Abgeklärtheit und Reife so ein Spiel dann auch zu verteidigen, zu Ende zu verteidigen, vielleicht nochmal einen Konter zu setzen. So weit sind wir noch nicht. Daran müssen wir arbeiten. Trotzdem habe ich vieles gesehen, was wir mitnehmen können.
1: So, das zwischenzeitliche Führungstor für die Preußen hat Felix Hiegel erzielt. Entsprechend groß war dann bei ihm die Enttäuschung nach dem Abpfiff. Und nach dem Abpfiff wurde es dann alles andere als schön.
2: Ja, überschattet wurde das Spiel von heftigen Ausschreitungen rund um das Stadion. Schon vor dem Anpfiff musste die Polizei ein Aufeinandertreffen rivalisierender Fans verhindern.
1: Ja, und während der Partie wurde in beiden Fanlagern Pyrotechnik gezündet. Dabei wurde ein 11-jähriger Junge an den Augen verletzt und musste ins Krankenhaus gebracht werden.
2: Und auch nach dem Spiel kam es zu Gewalt. Nach Angaben der Polizei griff eine Gruppe von 8 Münsteraner Fans 4 Menschen an, unter anderem mit einem Schlagstock. Auch ein Minderjähriger war unter den Verletzten. Die Polizei ermittelt jetzt unter anderem wegen gefährlicher Körperverletzung und Raubes.
1: So, Fußball macht generell viel Spaß, aber das, was da passiert,
2: das geht gar nicht.
1: Das geht gar nicht, nee. Das macht keinen Spaß und bitte, jetzt muss der Staat mit aller Härte durchgreifen.
2: Ja, das sehe ich auch so.
1: Solche Leute müssen wirklich den Staat spüren und
2: ja, einfach
1: dafür Konsequenzen
2: werden.
1: Tragen.
2: Das sehe ich auch so, ja.
1: Am Samstag geht es dann weiter für die Preußen. Aufsteiger Sonnenhof, Groß Asbach kommt und dann gibt es hoffentlich auch mal wieder einen Sieg für die Preußen. Hier ist Radio Kiepenkerl, es ist 6.44 Uhr. Einen schönen Donnerstagmorgen.
2: Guten Morgen.

0: 12 Minuten noch, dann ist es 7. Schönen Donnerstagmorgen. Ich bin Andreas Kramer. Wünsche euch einen schönen Start in diesen 15. Oktober. Die Schulen in Coesfeld müssen bis auf Weiteres mit deutlich weniger iPads auskommen. Die Stadt muss veraltete Geräte aus Sicherheitsgründen sperren. Sie sagt jetzt, es sei falsch gewesen, die Nutzungsdauer auszureizen, um auf Klarheit zu einem Fördertopf von Bund und Land zu warten. Sandra Rose aus der Nachrichtenredaktion. Bis zu den Herbstferien sind alle betroffenen Geräte gesperrt. Ja, und dann?
1: Die Stadt hat für rund 200.000 Euro Ersatz für über ein Drittel der betroffenen iPads bestellt. Um alle veralteten Geräte zu ersetzen, wären weitere 500.000 Euro nötig. Die Politik möchte zügig beraten, was noch möglich ist. Außerdem haben Stadt- und Schulleitungen besprochen, dass es künftig eine langfristige Planung unabhängig von Fördertöpfen geben soll.
0: Und wir gucken noch auf ein anderes Thema. Heute am 15. Oktober ist der Internationale Tag der ländlichen Frauen. Gleichzeitig haben die Vereinten Nationen das Jahr ausgerufen, um die zentrale Rolle der Landwirtinnen für Ernährungssicherheit, den ländlichen Raum und nachhaltige Wirtschaft ins Bewusstsein zu rücken.
1: Sabine König vom Landfrauenverband in der Region fordert mehr Aufmerksamkeit für die unterschiedlichen Lebenswege von Frauen auf dem Land. Es gibt nicht die eine Frau auf dem Land.
2: Jede der verschiedenen Frauen haben auch verschiedene Rollen. Leider sehen wir als Westfälisch-Lippische Landfrauenverband in den sozialen Medien mit dem Phänomen Threadwives eine Rückkehr in dieses Rollenverständnis, wo wir die Gefahr einer Brückenideologie zum Frauenbild im rechtsradikalen Organisationen sehen.
1: Frauen können Partnerin, Alleinerziehende oder Mitunternehmerin sein. Dafür steht auch der Verband.
0: Dankeschön, Sandra. Mehr Themen aus NRW, Deutschland und der Welt gleich um 7 in den Nachrichten. Wir blicken aufs Wetter und das tun wir auch heute wieder sehr gerne, auch wenn es noch sehr frisch ist, gerade mal 10 Grad. Am Nachmittag sind es dann 16 Grad. Erst Wolken, später dann viel Sonnenschein an diesem Donnerstag.

0: Guten Morgen, liebe Autofahrer, ganz frisch reingekommen. Eine Meldung von der A1 Münster Richtung Dortmund. Zwischen Carmen-Zentrum und Kreuz Dortmund-Unna 1 Kilometer stockender Verkehr. Gute Fahrt, es ist 6.54 Uhr, 6:07.
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1: Mit Malte Albrecht, guten Morgen. An den Bahnhöfen in Deutschland gilt ab sofort ein striktes Alkoholverbot auf den Bahnsteigen. Seit Mitternacht ist es in Kraft. Die Bahn will so für mehr Sicherheit und Sauberkeit sorgen. Thorsten Adolfs aus dem News-Team, was bedeutet das neue Alkoholverbot beim Bahnfahren?
2: Ja, es bedeutet, dass jetzt zum Beispiel auf das Feierabendbier am Bahnsteig oder den Schluck auf dem Weg ins Fußballstadion verzichtet werden muss. Das Verbot gilt bundesweit an allen rund 5.700 Stationen der Deutschen Bahn. Es gibt aber Orte, an die man ausweichen kann. In einer Bahnhofsgaststätte oder in einem Fernzug im Bordbistro darf weiterhin getrunken werden und dort verkauft die Bahn den Alkohol auch weiterhin selbst. Ziel der ganzen Aktion ist es, dass sich alle Reisenden und auch die Mitarbeiter an den Bahnhöfen wohler fühlen. Erste Erfahrungen an großen Knotenpunkten wie Berlin oder München zeigen schon, dass solche Regeln für weniger Müll und deutlich weniger Ärger sorgen.
1: Wie streng wird das Verbot kontrolliert?
2: Die Bahn hat angekündigt, dass ihre Sicherheitskräfte das Verbot mit Augenmaß umsetzen wollen. Niemand soll sofort rausgeworfen werden, wenn mal ein Schluck Alkohol getrunken wird. Die Mitarbeiter wollen in solchen Fällen auf die Reisenden zugehen und sie auf das Verbot ansprechen. Sollte das nicht funktionieren und es wird weiter getrunken, dann kann im schlimmsten Fall aber auch ein Hausverbot ausgesprochen werden.
1: Danke, Thorsten. Und das sind weitere Nachrichten. Der Bundestag will heute die größte Notfallreform seit Jahren beschließen. Geplant ist eine verpflichtende Ersteinschätzung, telefonisch oder digital, bevor Patienten in eine Klinik fahren. Wer kein akuter Notfall ist, wird künftig direkt an Praxen und Bereitschaftsärzte weitergeleitet. Echte Notfälle kommen dadurch schneller an die Reihe. Der Umstieg auf Elektrobusse im öffentlichen Nahverkehr droht in Stocken zu geraten. Der Bund plant für nächstes Jahr drastische Kürzungen bei den Fördermitteln. Laut einer Analyse des Verkehrsverbands VDV und der Klimaallianz Deutschland gefährdet das die europäischen Vorgaben zur Umrüstung und Arbeitsplätze in der Busindustrie. Borussia Dortmund hat sein zweites Spiel in der Champions League verloren. Das Team von Niko Kovac musste sich am Abend mit 0:1 gegen Bodø Glimt aus Norwegen geschlagen geben. Der VfB Stuttgart hingegen setzte sich gegen Slovan Bratislava mit 3:0 durch. Dass Bildung und gute Ernährung wichtig sind, wissen wir alle, aber Investitionen in die Kinder zahlen sich später auch für den Staat richtig aus. Eine aktuelle Studie des Instituts der deutschen Wirtschaft für UNICEF bringt es auf den Punkt, ein Kind, das in Armut aufwächst, trägt im Laufe seines Lebens im Schnitt rund 216.000 Euro weniger zu den öffentlichen Haushalten bei, etwa durch fehlende Abschlüsse oder höhere Sozialausgaben. Laut UNICEF wachsen mehr als 1 Million Kinder in Deutschland unter schwierigen Bedingungen auf. Die Studienmacher fordern deshalb mehr Unterstützung, etwa durch Ganztagsschulen und Familienzentren. Und das waren die Nachrichten mit Malte Albrecht.
3: 7:03, wir gucken aufs Radio Kiepenkerl-Wetter für den Kreis Coesfeld. Tiziana, mit wie viel Grad starten wir in den neuen Tag?
4: Ach, mit kühlen 9 Grad aktuell messen wir gerade bei euch in Lette, Nottuln und Rosendahl. Es geht aber noch deutlich rauf heute auf maximal 18 Grad. Dazu gibt es dann Sonne und Wolken im Wechsel und es bleibt trocken. Der Wettertrend am Freitag und am Samstag geht es ähnlich weiter wie heute mit einem Sonne-Wolken-Mix. Morgen am Freitag sind kleinere Regenschauer am Nachmittag möglich bei maximal 19 Grad, Samstag dann deutlich kühler mit 13 Grad.
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3: Guten Morgen, liebe Autofahrer. Das sieht gut aus. Momentan keine Störungen, keine Staus. Allen unterwegs eine gute Fahrt. Staus, Blitzer, Störungen entweder via WhatsApp durchgeben oder kostenfrei durchklingeln unter 0800 20 20 620.
0: 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Komm. 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
3: Wer schläft eigentlich bei euch alles im Bett? Also, manche Hunde und Katzen haben ja längst ihren festen Platz unter der Bettdecke erobert.
4: Andere Vierbeiner müssen dagegen draußen bleiben, denn das Schlafzimmer ist tabu. Kuschelig und gemütlich oder doch lieber ohne Tierhaare auf dem Kopfkissen? Wie ist das bei euch? Dürfen eure Haustiere mit ins Bett?
3: Manu hat uns bei Instagram geschrieben, ihre Bailey darf mit ins Bett, nur wenn sie möchte und auch nur unter die Decke. Das Gute ist, sie haart nicht. Ja, wie ist es bei euch? Ich glaube, du hast ja eine Katze.
4: Ich habe eine Katze, genau.
3: Darf mit ins Bett?
4: Ja, er darf mit ins Bett und darf dann auch mit mir schmusen.
3: Der Kater.
4: Der Kater, genau.
3: Wie heißt er?
4: Nepomuk.
3: Oh, Nepomuk.
4: Ja.
3: Ja. So, wie sieht's bei euch aus? Darf eure Katze, euer Hund, euer Haustier mit ins Bett? Jetzt gerne mit abstimmen in unserem WhatsApp-Kanal, auf Instagram oder auf Facebook. Oder ihr schickt eine WhatsApp, gerne auch als Sprachnachricht. Wir freuen uns drauf. Euer Morgenteam, Tiziana Boge
4: und Andreas Kramer. Guten Morgen.
3: Schönen guten Morgen. 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

0: Hier ist das Radio Kiepenkerl Morgenteam. Wir begleiten euch sehr gerne in diesen Donnerstagmorgen im Kreis Coesfeld. Und Tiziana, ich glaube, es gibt kaum einen Podcast, für den du dich so begeistern kannst wie für Betreutes Fühlen mit Dr. Ja. Leon Winscheid und Comedian Atze Schröder, oder?
1: Absolut, absolut. Und weißt du, was ich am erstaunlichsten finde?
0: Ja.
1: Ich war früher überhaupt kein Atze Schröder-Fan, so gar nicht. Aber durch diesen Podcast habe ich eine völlig andere Seite von ihm kennengelernt. So tiefgründig, so reflektiert und unglaublich einfühlsam. Das hätte ich nie von ihm erwartet.
0: Du sprichst von Atze?
1: Von Atze, ja.
0: Krass, oder? Wobei Atze natürlich immer noch Atze ist.
1: Ja.
0: Den Humor verliert er ja nicht.
1: Nee, zum Glück nicht. Und genau diese Mischung, die macht es auch für mich aus. Die beiden bringen dich zum Lachen, aber gleichzeitig eben auch dazu, dein eigenes Leben mal so komplett zu hinterfragen.
0: Aha.
1: Und wie du schon sagst, manchmal kommt dann eben doch der typische Atze durch. Hört mal.
2: Ich möchte dich kurz noch warnen. Ich werde in der nächsten halben Stunde werde ich Sachen sagen, die dich total auf die Palme bringen.
3: Also alles wie immer.
0: Ja. Ja. 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

0: Ha, von wegen Close Your Eyes. Augen auf und raus aus den Federn mit Radio Kick'n'Girl. Um 7.12 Uhr und das geht ja am besten mit Musik.
1: Ja,
0: raus,
1: so ist es.
0: Aus dem Bett zu kommen. Und da haben wir gleich Teddy Swims für euch mit Mr. Know-It-All, das Beste von heute.
1: Und vorher für mehr Abwechslung ein Klassiker aus den 90ern. In dem Song geht's um tiefe Sehnsucht, um Verletzlichkeit, um ganz viel Liebe. Ach. Jetzt das Radio aufdrehen für diesen 90er-Klassiker. Die Goo Goo Dolls und Iris bei Radio Kick'n'Girl.

0: 16 nach 7, hier ist Radio Kiepenkerl, die Goo Goo Dolls und Iris. So ein Song, da kann man sich, glaube ich, richtig reinlegen, oder?
1: Ja,
0: Tiziana,
1: voll.
0: Du bist Sängerin in einer Band.
1: Genau, und wir spielen diesen Song auch aus. Und wenn meine Gesangs-Katharina und ich diesen Song singen und dann auch zweistimmig, es hört sich einfach unglaublich schön an.
0: Das glaube ich wohl.
1: Ganz
0: so.
1: Toller Song, ja.
0: Vom Hinhörer zum Hingucker. Mehrere schwere Lastwagen des Deutschen Roten Kreuzes fahren in einer Kolonne durch den Kreis Coesfeld und machen heute Vormittag Station in Coesfeld.
1: Es handelt sich um ein Training eines internationalen Hilfskonvois. Christoph Schlütermann ist der Chef des Deutschen Roten Kreuzes im Kreis. Herr Schlütermann, was wird genau trainiert?
2: In großen Krisen und Katastrophen brauchen wir ein europaweites System, um sich gegenseitig helfen zu können. Das Deutsche Rote Kreuz beteiligt sich an dieser europaweiten Aktion. Wir bringen unsere nationalen und internationalen Erfahrungen ein und üben gemeinsam mit anderen Kräften die logistischen Fähigkeiten. Es kommt darauf an, Hilfsgüter in der entsprechenden Qualität zur richtigen Zeit an den richtigen Ort zu bringen und das über weite Strecken. Und das muss man üben.
0: Ja, was ist denn das Herausfordernde, Hilfsgüter zu transportieren?
2: Diese müssen ja entsprechend geplant werden. Das bedeutet, sie müssen zunächst eingelagert werden, sie müssen ausgelagert werden, in einer richtigen Reihenfolge auf die Transportmittel gebracht werden. Die Transportmittel müssen in einer Kolonne fahren, sie müssen überlegen, welche Geschwindigkeiten, welche Abstände einzuhalten sind. Es muss auch Haltepunkte geben, es muss unterwegs die Möglichkeit geben, zu tanken. Viele Dinge sind zu koordinieren. Das ist nicht so leicht, wie es sich anhört.
1: Ein Haltepunkt ist der Parkplatz der Disco Fabrik im Gewerbegebiet Dreischkamp in Coesfeld. Hier wollen die Rotkreuzler Interessierte über den Hintergrund des Trainings informieren und zeigen, wie ein solcher Hilfsgütertransport aussieht.
0: Auf jeden Fall sehr interessant. 7:18 Uhr, 12 Minuten noch bis 7:30 Uhr. Guten Morgen.

0: Guten Morgen, ihr Lieben, im Kreis Coesfeld. Radio Kiepenkerl ist hier am Donnerstagmorgen um 7.25 Uhr. Und mit uns, mit Radio Kiepenkerl, seid ihr immer up to date. Und das trendet gerade online.
1: Ja, ein Video von Bundeskanzler Friedrich Merz, und zwar beim Deutschen Arbeitgebertag. Da hat er seine Politik erklärt und nebenbei gezeigt, wie schnell man mit einem Bild oder Sprichwort durcheinander kommen kann. Herausgekommen ist dieser herrliche Versprecher.
2: Und wir sind auf einem guten Weg. Ja, noch nicht ganz. Wir haben so diese fatale Neigung, ständig immer nur zu sagen, das Glas ist halb voll, allenfalls halb voll. Nein, es ist halb leer, es ist halb voll und wir sind auf einem guten Weg. Ja, noch nicht ganz, aber wir sind auf... Wissen Sie, jetzt mal wirklich
3: ein volles Glas für Sie.
1: Das Glas ist halb leer. Ja, kann schon mal passieren. Ist jedem uns schon mal, glaube ich, untergekommen, dass man sich leider versprochen hat. Hier war es besonders lustig. Welche lustigen Versprecher sind denn euch mal passiert? Schickt uns gerne eine WhatsApp, auch als Sprachnachricht. Wir sind sehr gespannt und sprechen heute Morgen über lustige Versprecher. Ja. Jetzt gucken wir uns auch was Lustiges an, nämlich das Wetter. Das macht Spaß.
0: Ja, das macht wirklich richtig viel Spaß heute. Sonne und Wolken sind dabei. Es gibt keinen Regen. Das bei maximal 18 Grad, obwohl es aktuell noch recht kühl ist mit 9 Grad.
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0: Auf geht's in den Donnerstagmorgen. Es ist 7.30 Uhr und hier sind die Radio Kiepenkerl-Nachrichten mit Sandra Rose.
1: Schönen guten Morgen. Mit einem gemeinsamen Sondereinsatz sind die Polizei im Nachbarkreis Unna und der Zoll am Mittwoch in Böden und Bergkamen gegen mögliche Clankriminalität vorgegangen. Dafür haben sie Gebäude durchsucht, im Fokus vor allem Kioske. Sie fanden unter anderem etliche illegale Vapes, unversteuerten Wasserpfeifentabak, diverse Betäubungsmittel und vermutlich Potenzmittel und Feuerwerkskörper. BVB-Coach Niko Kovac hat eingeräumt, dass sein Fünffachwechsel in der Champions League beim norwegischen Vizemeister FK Bodø Glimt mitentscheidend für die erste Saisonniederlage war. Am Abend verliert Borussia Dortmund am Ende 0:1 in Norwegen. Der VfB Stuttgart hingegen hat einen wichtigen Schritt in Richtung K.O.-Phase gemacht. Die Stuttgarter konnten sich ebenfalls auswärts gegen Slovan Bratislava mit 3:0 durchsetzen.
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1: Feueralarm um kurz vor Mitternacht in Coesfeld und Buldern. Einmal rückte die Feuerwehr zur Großschlachterei Westfleisch in Coesfeld aus, in Buldern zur Reitschule Gestüt Eulenhof. Beide Male stellte sich raus, Fehlalarm. Seit heute gilt ein Alkoholverbot in Bahnhöfen und auf Bahnsteigen im Kreis Coesfeld. Das bundesweite Verbot soll die Sicherheit erhöhen. Es gilt, das Trinken ist in den Bereichen verboten. Das geht Werner Schibalski vom Fahrgastverband Pro Bahn nicht weit genug.
3: Richtig wäre es, wenn es gibt erhebliche Belästigungen durchaus auch von alkoholisierten Personen in Zügen, wenn das Alkoholverbot generell wäre. Das hieße in den Zügen, auf den Haltestellen und Bahnhöfen und natürlich dann auch in der Bahnhofsgastronomie.
1: Für die Kontrollen ist die Bahn zuständig. Erwischen die Mitarbeiter jemanden, der Alkohol trinkt, gibt es einen Platzverweis. Die Bundespolizei greift in Konfliktsituationen ein. Um das Sicherheitsgefühl an den größeren Bahnhöfen in Coesfeld und Dülmen zu erhöhen, ist sie hier immer wieder mal verstärkt unterwegs. Jugendliche und heimische Ausbildungsbetriebe zusammenbringen ist in Zeiten des Fachkräftemangels wichtig. Durch Dülmen rollt daher heute die mittlerweile 5. Azubi-Bus-Tour Hey Job der Wirtschaftsförderung der Stadt. Schüler der Klassen 9 und 10 besuchen auf 5 Busrouten insgesamt 14 Ausbildungsunternehmen. Das kommt auch bei den teilnehmenden Unternehmen gut an. Anders als bei klassischen Ausbildungsmessen haben sie hier die Möglichkeit, den Schülern direkt vor Ort einen authentischen Einblick in die Unternehmen zu geben. Vor Anpfiff der Fußball-Drittliga-Partie Preußen-Münster gegen Fortuna Düsseldorf am Abend ist es zu Ausschreitungen gekommen. Auch während des Spiels kam es in beiden Fanlagern vermehrt zum Abbrennen von Pyrotechnik. Ein 11-jähriger Junge wurde dadurch im Bereich der Augen verletzt. Nach dem Spiel soll eine Gruppe aus 8 Preußen-Fans dann 4 Menschen an der Hammerstraße unter anderem mit einem Schlagstock verletzt haben. Die Polizei ermittelt. Preußen selbst hat das Spiel gegen den Aufstiegsmitfavoriten Fortuna Düsseldorf mit 1:2 verloren. Preußen war in Führung gegangen und kassierte den entscheidenden Treffer kurz vor Schluss in der Nachspielzeit. Dazu Trainer Thomas Wörle bei Magenta Sport kurz nach dem Abpfiff.
4: Bitter für uns heute. Unsere Mannschaft hat sehr, sehr viel aufgewendet, hat das Herz auf den Platz gelassen, habe ich empfunden, gegen eine deutlich besser besetzte Mannschaft. Und dann müssen wir uns eigentlich belohnen und das tut weh heute.
1: Schon am Samstag geht es für Preußen Münster weiter beim Aufsteiger Sonnenhof Großasbach in Baden-Württemberg. 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
0: 7.33 Uhr, Herbstfeeling heute Morgen, am Nachmittag ein bisschen Spätsommerfeeling, Tiziana. Wir freuen uns auf einen schönen Tag.
5: Tatsächlich, der Morgen, der ist ganz schön nebelig gestartet und aktuell ist es noch ziemlich kühl mit 9 Grad bei euch in Hiddingsel, Hohenholte und Holtwig. Es geht heute aber noch rauf, bis auf maximal 18 Grad, dazu Sonne und Wolken und es bleibt trocken. Der Wettertrend am Freitag und am Samstag geht es mit einem Mix aus Sonne und Wolken weiter. Morgen sind kleinere Regenschauer möglich am Nachmittag bei maximal 19 Grad. Am Samstag wird es dann deutlich kühler mit 13 Grad. Aber es bleibt wieder trocken.
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0: Mit einer Warnmeldung für die A31 Gronau Richtung Oberhausen. Zwischen Lechten-Ahaus und Gescher-Coesfeld, da gab es einen Wildunfall. Gefahr durch Fahrzeugteile, die auf der Fahrbahn rumliegen. Ein Fahrstreifen ist momentan blockiert. Vorsichtig bitte da an das Stauende heranfahren. Allen unterwegs ansonsten eine gute und vor allem unfallfreie Fahrt. Wenn ihr noch was entdeckt habt, einen Stau, einen Blitzer, gerne Bescheid geben. Und das Ganze kostenlos unter 0800 20 20 620. Schönen Donnerstagmorgen mit eurem Morgenteam Tiziana Boge
5: und Andreas Kramer. Guten Morgen.

0: Es ist 7:30. Hier ist Radio Kiepenkerl am Donnerstagmorgen. In vielen Haushalten lebt schon ein Robby.
1: Ja.
0: Ja, so ein Saugroboter. Und du hast mir gerade erzählt, Tiziana, du hast auch einen.
1: Ich habe auch einen, genau. Und zwar, der kann sogar wischen.
0: Ach.
1: Saugen und wischen. Und der hat Augen, damit er auch sieht, wo er hinfährt. Nur jetzt ist ihm letztens eins abgefallen.
0: Oh, also ein einäugiger Sauger.
1: Ja, genau.
0: Hoffentlich wischt er noch sauber und macht alles
1: auch
0: clean.
1: Ja.
0: Also Saugroboter gehören ja inzwischen immer mehr zum Alltag.
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0: Radio Kiepenkelle ist hier am Donnerstag. Morgen um 7.41 Uhr. Anja hat sich einen Foodtruck für ihren Geburtstag gewünscht und den kriegt sie natürlich.
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3: Hallo Alexandra, Jürgen Bangert hier vom Wunscherfüller.
4: Hi.
3: Hi. Eigentlich geht es ja gar nicht um dich, sondern es geht eigentlich um deine Tochter, die sich von Herzen was wünscht.
4: Ja, die würde total gerne mal die Ehrlich Brothers live sehen.
3: Habt ihr noch nie gemacht?
4: Nein, haben wir noch nie gemacht.
3: Okay, und deine Tochter fragt dich wahrscheinlich jeden Abend, Mama, wann gehen wir mal zu den Ehrlich Brothers? Oder wie muss ich mir das gerade vorstellen bei euch?
4: Naja, man sieht sie ja öfter mal im Fernsehen, wenn die Shows laufen. Und es ist eigentlich immer, wenn es läuft, kommt dann mal, ich würde die gerne mal live sehen. Können wir da mal hingehen?
3: Ja. Ist aber auch nicht ganz einfach zu erfüllen immer. Ich sehe es ja ein.
4: Ja,
3: ne?
4: Das stimmt.
3: So, und jetzt haben wir aber hier bei uns das große Glück, dass wir mit den Ehrlich Brothers dieses Jahr eine ganz tolle Sache machen dürfen. Und zwar eine ganz, ganz, ganz exklusive Zaubershow im House of Magic. Und dort werden sie dann für ein ganz, ganz, ganz ausgewähltes Publikum, ganz klein, werden sie ganz nah zaubern. Und das wird am 13. November sein. Habt ihr denn da überhaupt Zeit?
4: Bestimmt. Und wenn werden wir uns Zeit nehmen?
3: Das wollte ich.

0: nicht hören. So, und dann ist aber noch was. Es gibt ja eine neue Tour, Wonderworld, von den Ehrlich Brothers.
1: Ja.
0: Und da gibt's eine Preview, einen Abend vorher. Das ist der 12. November. Habt ihr da auch Zeit?
1: Auch das würden wir uns nehmen.
0: Dann ist doch die Sache beschlossen, oder?
1: Ach Gott, ja, danke.
0: Alexandra, ich zaubere das Kaninchen jetzt mal aus dem Hut. Ihr kriegt Tickets für die ganze Familie von uns für beide Veranstaltungen.
1: Dankeschön. Wow.
0: Simsalabim.
1: Wahnsinn. Dankeschön.
0: Bitteschön. Dann habt viel Spaß, ganz liebe Grüße an deine Tochter, deine Familie und genießt das Ganze. Ihr fahrt zu den Ehrlich Brothers.
1: Dankeschön.
0: Bitteschön.
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3: Und wir zaubern euch bei Radio Kiepenkerl auch den besten Musikmix durchs Radio.
4: Ja, und da gibt's gleich das Beste von heute für euch. Martin Garrix und Ed Sheeran mit Repeat It.
3: Und vorher dieser gute Laune-Hit aus den 90ern sorgt für gute Stimmung heute Morgen. Blondie und Maria.

0: 7.47 Uhr, liebe Autofahrer, hier nochmal die Warnmeldung für die A31, Gronau Richtung Oberhausen, zwischen Lechten-Ahaus und Gescher-Coesfeld. Da gab es einen Wildunfall, Gefahr nach wie vor durch Fahrzeugteile auf der Fahrbahn, Einfahrstreifen ist blockiert, vorsichtig bitte da ans Stauende heranfahren. Dann eine Meldung von der A1, Münster Richtung Dortmund, zwischen Kamen-Zentrum und Kreuz Dortmund-Unna, 3 Kilometer stockend, Zeitverlust hier 5 Minuten, und A43, Dülmen Richtung Ruhrgebiet, zwischen Kreuz Recklinghausen und Recklinghausen-Hochlamark, 1 Kilometer Stau. Heute ist der 15. Oktober und das ist der Tag der Sternenkinder. Ein Tag, an dem wir alle an die Kinder denken, die viel zu früh von uns gegangen sind. Kinder, die während der Schwangerschaft oder während bzw. kurz nach der Geburt gestorben sind. Sandra Rose aus der Radio Kiepenkerl Nachrichtenredaktion. Und genau diese Kinder sollen in Dülmen jetzt einen Gedenkort bekommen.
1: In einer Online-Umfrage hatten Beratungsstellen Ideen für einen solchen Ort für Sternenkinder gesammelt. Jetzt steht der nächste Schritt fest. Am Samstag in 3 Wochen treffen sich Interessierte im Familienbüro Ankerpunkt in der Overbergpassage. Die Teilnehmer sollen dann die bisher eingegangenen Vorschläge weiterentwickeln. Sie reichen von einem Baum oder einer Baumgruppe als Gedenkort bis hin zu einem besonderen Beet in einem Park.
0: Außerdem hat sich Radio Kiepenkerl-Hörer Arndt bei uns gemeldet. Der Zug auf der Strecke Enschede-Lüdinghausen-Dortmund soll sich am Abend verfahren haben.
1: Ja, auf dem Weg von Dortmund nach Enschede rollte der Zug in Lünen in Richtung Münster, schreibt er. Als das auffiel, mussten alle in Lünen oben aussteigen und zum unteren Bahnsteig gehen. Der Zug fuhr zurück zum Rangieren. Später stellte sich raus, Ursache für das Verfahren war wohl eine defekte Weiche zwischen Lünen-Preußen und Lünen-Hauptbahnhof.
0: Ein verfahrener Zug kommt auch nicht so häufig vor. So, wir gucken noch kurz aufs Wetter bei uns im Kreis Coesfeld. Heute erst viele Wolken, später dann immer mehr Sonnenschein. 10 Grad momentan, am Nachmittag gibt's dann 16 Grad.

0: Guten Morgen, es ist 8 vor 8.
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1: Mit Malte Albrecht. Guten Morgen. Heute soll im Bundestag die Entscheidung über eine höhere Tabaksteuer fallen. Allein nächstes Jahr will der Staat dadurch 756 Millionen Euro mehr Steuern einnehmen. Thorsten Adolfs aus dem News-Team. Nicht nur der Tabak, sondern auch das Dampfen von Liquids soll teurer werden.
2: Genau, die Steuer soll pro Milliliter Liquid nächstes Jahr auf 38 Cent steigen und bis 2030 auf 44 Cent. Klingt erstmal nach wenig, bedeutet aber, dass für so ein typisches 10 Milliliter Fläschchen ein Preisaufschlag von über einem Euro nur durch die Steuer fällig wird. Experten rechnen damit, dass das Vapen inklusive gestiegener Kosten für Transport und Energie in 4 Jahren statt aktuell 12 Euro eher 15 Euro kosten wird. Die Stimmung in der Branche ist jedenfalls mies, weil die Verschärfung in diesem Bereich doch ziemlich plötzlich kommt.
1: Ein weiteres Thema, das viele von uns wohl in Zukunft im Alltag betreffen wird, ist die digitale Brieftasche.
2: Ja, auch darüber wird heute abschließend beraten. Die Bürgerinnen und Bürger sollen ihre Identität damit künftig per Smartphone digital nachweisen und auch digitale Dokumente speichern, verwalten und einsetzen können. DIU heißt die App, die dafür installiert werden muss. Statt bei jedem Vorgang Ausweisdaten oder Bescheinigungen vorzulegen, soll man sich mit der Wallet beispielsweise bei einer Behörde ausweisen können, online ein Bankkonto eröffnen oder einen digitalen Nachweis für eine Bewerbung übermitteln können. Auch für Altersnachweise soll die App genutzt werden. Können, übrigens auch im EU-Ausland. Die Nutzung ist aber freiwillig. Voraussetzung ist natürlich, dass die jeweiligen Behörden und Unternehmen diesen Service auch anbieten.
1: Dankeschön, Thorsten. Und nun weitere Nachrichten. Die Zusatzbeiträge für die gesetzliche Krankenversicherung sollen auch über den Jahreswechsel hinaus stabil bei im Schnitt 2,9% bleiben. Das hat Bundesgesundheitsminister Lindemann am Abend bekannt gegeben. Grundlage ist eine aktuelle Finanzprognose. Die tatsächlichen Beiträge legt am Ende aber jede Krankenkasse selbst fest. Am Frankfurter Flughafen drohen Engpässe bei der Kerosinversorgung. Die Lufthansa lässt deshalb einige Maschinen schon vor dem Flug nach Frankfurt zusätzlich betanken. Dadurch sollen keine Flüge ausfallen. Grund für den Mangel ist laut dem Flughafenbetreiber Fraport, dass eine wichtige Pipeline gewartet wird. Laut Bild ist außerdem der niedrige Rheinpegel schuld. In vielen Kitas wird offenbar bei der Einstellung von Personal schon mal ein Auge zugedrückt. Das zeigt eine Studie der Bertelsmann Stiftung. Befragt wurden knapp 4.800 Kita-Leitungen und rund 23% sagten, dass neue Stellen oft unter dem eigentlich nötigen Qualifikationsniveau ausgeschrieben werden. Etwa jede 10. Leitung berichtete sogar, dass Personal eingestellt wurde, das für die Arbeit mit Kindern oder im Team nicht geeignet war. Die Stiftung fordert deshalb mehr Weiterbildung und einen engeren Austausch zwischen Kita-Leitungen und Trägern. Und das waren die Nachrichten mit Malte Albrecht.
3: 8:03, das Wetter bei uns im Kreis Coesfeld. Gerade eben um 7.55 Uhr war offizieller Sonnenaufgang. Noch ist sie nicht überall zu sehen, das ändert sich aber im Laufe des Tages, Tiziana.
4: Definitiv. Vor allem am Nachmittag haben wir so richtig viel Sonne, kaum Wolken dann unterwegs. Aktuell ist es aber noch ganz schön kühl bei 9 Grad in Coesfeld-Dülmen und 7 Grad in Lüdinghausen. Es bleibt heute trocken und maximal gehen die Temperaturen auf 18 Grad rauf. Der Wettertrend am Freitag und am Samstag, da geht es ähnlich weiter wie heute mit Sonne und Wolken. Morgen sind kleinere Regenschauer möglich bei maximal 19 Grad. Samstag dann deutlich kühler mit 13 Grad.
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3: Guten Morgen, liebe Autofahrer. Vorsicht bitte auf der A31 Gronau Richtung Oberhausen zwischen Lechten-Ahaus und Gescher-Coesfeld. Da gab es einen Wildunfall. Da liegen immer noch Fahrzeugteile auf der Fahrbahn. Ein Fahrstreifen ist blockiert. Bitte vorsichtig dort ans Stauende heranfahren. A1 Münster Richtung Dortmund zwischen Carmen-Zentrum und Kreuz Dortmund-Unna. 5 Kilometer stockend. Zeitverlust hier 5 Minuten. Und A43 Dülmen Richtung Ruhrgebiet zwischen Recklinghausen Herten und Recklinghausen-Hochlamark. 1 Kilometer stockend, hier 2 Minuten mehr Zeit einplanen. Staus, Blitzer, Störungen, ihr kennt das. Wir freuen uns über eure Meldungen. Gerne kostenfrei durchklingeln unter 0800 20 20
0: 620. Radio Kiepenkerl am Morgen.
3: So, für viele gibt es ja nichts Schöneres, als mit Hund oder Katze unter der Decke zu kuscheln.
4: Andere sagen ganz klar, das Bett ist für Menschen da. Schließlich bringen unsere Vierbeiner nicht nur Liebe, sondern auch Haare und Dreck mit.
3: Ja, wie seht ihr das? Wie macht ihr das? Dürfen eure Haustiere mit ins Bett?
4: Daniela Ahlers aus Rosendahl hat uns eine Nachricht bei WhatsApp geschickt. Sie schreibt, ja. Unsere Familie darf mit ins Bett, wobei sie die Nacht dann eher oder lieber in ihren eigenen Betten schlafen. Sie hat 2 Hunde.
3: Ja, wie ist das bei euch? Schickt uns gerne eine WhatsApp oder auch eine Sprachnacht. Wir freuen uns drauf oder schreibt direkt auf die Radio Kiepenkerl Facebook-Seite. Euer Morgenteam am Start, Tiziana Boge
4: und Andreas Kramer.
3: Schönen guten Morgen.

0: Donnerstagmorgen, 8.08 Uhr, hier ist Radio Kiepenkerl und hier ist die geschenkte Minute. Das sind 60 Sekunden Sendezeit für euer ganz persönliches Thema im Radio. Heute Morgen für Philipp Mussinghoff, er ist Lehrer am Nepomuzenum-Gymnasium in Coesfeld. Schönen guten Morgen.
1: Ja, wunderschönen guten Morgen, Herr Kramer.
0: Sie sind Mitglied im Organisationskomitee für die 400-Jahr-Jubiläumsfeier im kommenden Jahr. Das soll ja ein riesiges Fest werden, allerdings sind Sie noch auf der Suche nach Sponsoren.
1: Das ist richtig, genau. Wir haben ja, das ist ja auch jetzt schon in die Presse gegangen und auch schon bei Ihnen Radio Kiepenkerl vorgestellt worden. Viel ist vor im nächsten Jahr. Die Schule wird 400 Jahre alt. Aber wie das so üblich ist, braucht man natürlich so ein bisschen Unterstützung. Und genau, da sind wir auf der Suche nach Sponsoren. Zunächst mal muss ich mich da auf jeden Fall auch schon an ganz viele Sponsoren wenden, denn wir haben bislang schon auch viel Unterstützung bekommen. Aber wir bräuchten noch ein bisschen mehr Unterstützung. Und da haben wir so ein paar Möglichkeiten, wo Sponsoren sich engagieren können und uns unterstützen können. Das wäre einmal unsere Schulfahrt nach Heino in die Niederlande. Also wir fahren im Juni nächsten Jahres mit der ganzen Schule nach Holland in ein Feriencamp und machen da einfach mit der gesamten Schule viele schöne Angebote, unter anderem auch eine Fahrt nach Amsterdam, um die Stadt anzugucken. Und da suchen wir noch einen Sponsor, der vielleicht auch diese Fahrt präsentieren wird. Das wäre so ein Punkt. Wie das dann bei Jubiläen üblich ist, werden wir natürlich auch eine Festschrift herausgeben. Das wird so eine 200-seitige, ja, man kennt das vielleicht von Abi-Zeitungen, vergleichbar, so ein Exemplar. Und auch da kann man noch eine Werbung schalten. Also auch da könnten Sponsoren sich engagieren. Ja, wir haben auch noch den Nepo Support für 100 Club. Da kann man sich auch engagieren und uns unterstützen. Einfach auf die Homepage gehen, neposupport400.de. Da wird alles erklärt. Das ist auch noch eine Möglichkeit.
0: Also, wer weiterhelfen kann, wendet sich gerne an Radio Kiepenkerl. Wir stellen dann den Kontakt her mit dem Nepomuzenum-Gymnasium in Coesfeld. Und die geschenkte Minute gibt's gerne auch für euch, für euer Thema im Radio. Schreibt mir einfach über die App oder das Web, klickt radiokiepenkerl.de.

0: 8.15 Uhr, Radio Kiepenkerl ist ja am Donnerstagmorgen. Und es wird heute in der Bücherei in Coesfeld, in der Stadtbücherei, ganz schön voll. Miss Marple ist da, Pennywise, Gandalf aus Herr der Ringe, Hermine aus Harry Potter. Heute Abend erwacht nämlich hier die Buchfiguren zum Leben. Das interaktive Theaterstück Fantastische Zeiten, Zwischenseiten macht heute Halt in Coesfeld.
1: Ja, und das Besondere, das Publikum sitzt nicht einfach im Zuschauerraum. Es bewegt sich in Gruppen durch die Bücherei, die sich in einen Ort der Fantasie verwandelt. Lichteffekte, Klänge und mittendrin Figuren, die plötzlich aus ihren Büchern treten und eure Hilfe brauchen.
0: Rätseln, dichten, argumentieren und vor allem Spaß haben. Viel Vorwissen braucht es nicht. Auch Buchneulinge kommen voll auf ihre Kosten. Es gibt 4 Startzeiten. Der Eintritt kostet 15 Euro und Karten gibt es an der Abendkasse.
1: Das klingt wirklich nach einem tollen, magischen Abend.
0: Finde ich auch.
1: Tolles Konzept. Alle Infos nochmal zum Nachlesen bei uns in der App und im Web. Klickt radiokiepenkerl.de.

0: Der Donnerstagmorgen im Kreis Coesfeld mit Radio Kiepenkerl um 8.23 Uhr. Dr. Leon Windscheid und Comedian Atze Schröder kommen am Samstag mit ihrem Live-Podcast Betreutes Fühlen nach Münster. Tiziana, du bist ja ein riesiger Fan der beiden und hast sie schon mal live erlebt.
1: Und Andreas, vor allem Atze hat mich so überrascht. Ich hätte nie gedacht, dass er so tiefgründig und einfühlsam sein kann. Aber Atze ist natürlich auch immer noch irgendwie Atze und hat wirklich immer auch noch einen Spruch auf Lager. Also das macht es auch mal ein bisschen lustig.
0: Ja, aber genau diese Mischung aus Humor und Tiefgang macht ja den Podcast von den beiden so besonders.
1: Absolut. 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
0: Kurzer Blick auf die A31, Gronau Richtung Oberhausen zwischen Lechten, Ahaus und Gescher-Coesfeld. Da gab es einen Unfall, Gefahr durch Fahrzeugteile auf der Fahrbahn. Bitte vorsichtig an das Stauende heranfahren. Und A1 Münster Richtung Dortmund zwischen Carmenzentrum und Kreuz Dortmund-Unna. 3 Kilometer stocken, dauert 5 Minuten länger. Und noch ganz kurz die A43 von Dülmen Richtung Ruhrgebiet zwischen Kreuz Recklinghausen und Recklinghausen-Hochlammark. 1 Kilometer Stau. Allen unterwegs, da wo es geht, eine gute Fahrt.
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0: Klassiker aus den 90ern von Snow in Farmer bei Radio Kiepenkerl am Donnerstagmorgen. Es ist 8.30 Uhr und hier sind die Radio Kiepenkerl Nachrichten mit Sandra Rose.
1: Schönen guten Morgen. Notfallseelsorger unterstützen bei Bedarf weiter Grundschulkinder, Lehrer und Eltern in Gronau-Epe im Nachbarkreis Steinfurt. Vor rund 24 Stunden war dort ein Schulbus auf ein Auto aufgefahren. Die Autofahrerin, eine Lehrerin und ein Kind wurden schwer, 8 weitere Kinder leicht verletzt. Nach bisherigen Erkenntnissen musste die Autofahrerin bremsen. Der Busfahrer bemerkte das zu spät und fuhr auf. Die Ermittlungen der Polizei dauern an. Ermittlungserfolg für die Polizei im Nachbarkreis Warendorf. Nachdem im August ein maskierter Täter versucht hatte, eine Tankstelle in Aalen mit einem Messer zu überfallen, während ein weiterer Täter vor dem Eingang wartete, hat die Polizei, auch dank Zeugenhinweisen, jetzt beide Tatverdächtige ermittelt. Ein Mann, der damals ebenfalls in der Tankstelle war, griff sich damals einen Wischmopp und schrie den maskierten Täter an. Der ergriff daraufhin mit seinem Komplizen vor der Tür die Flucht.
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1: Einige von euch sind um kurz vor Mitternacht nochmal wach geworden. In Coesfeld und Buldern hat es Feueralarme gegeben. In Coesfeld rückte die Feuerwehr zur Großschlachterei Westfleisch aus, in Buldern zur Reitschule Gestüt Eulenhof. Beide Male stellte sich raus, Fehlalarm. Es ist also nichts passiert. Bei Hilfseinsätzen in Krisenfällen muss jeder Handgriff sitzen und das übt das Deutsche Rote Kreuz im Kreis heute mit einem großen Logistiktraining. Dabei sollen 10 schwere Lastwagen Hilfsgüter in ein anderes Land bringen. Das muss gut vorbereitet, organisiert und geplant sein, sagt Kreis-DRK-Chef Christoph Schlütermann. Den theoretischen Teil haben die Einsatzkräfte im Logistikzentrum in Nottuln absolviert. Heute geht's auf die Straße.
3: Hier muss also auch grenzübergreifend Krisenmanagement funktionieren und daher ist diese Übung so wichtig. Es ist nicht selbstverständlich, dass wir 10, 40 Tonner mal einfach so über die Straße schicken. Das muss koordiniert werden. Die Abläufe müssen theoretisch und praktisch geübt werden.
1: Bei dem Halt am Vormittag auf dem Parkplatz der Discofabrik im Gewerbegebiet Dreischkamp möchten die Helfer Interessierte informieren und zeigen, wie ein Hilfstransport abläuft. Nach einer guten Stunde geht's zu den nächsten Haltepunkten in Gelsenkirchen und Haltern. Das alles ist Teil einer bundesweiten Großübung. Anders als bei klassischen Ausbildungsmessen haben Unternehmen heute wieder die Möglichkeit, potenziellen Nachwuchskräften direkt vor Ort einen authentischen Einblick in ihre Arbeit zu geben. Durch Dülmen rollt die mittlerweile 5. Azubi-Bus-Tour Hey Job der Wirtschaftsförderung der Stadt. Schüler der Klassen 9 und 10 besuchen auf 5 Busrouten insgesamt 14 Ausbildungsunternehmen. Die Fußballer von Schwarz-Weiß-Holtwick unterliegen gegen die 3 Ligen höher spielende Spielvereinigung Frieden nur knapp mit 0:2. Sie sind trotzdem aus dem Kreispokal A aus Coesfeld ausgeschieden. So ist es auch dem SV Herbern im Pokal des Fußballkreises Münster ergangen. Herbern verliert gegen den ebenfalls 3 Liga höher spielenden 1. FC Gievenbeck mit 0:3. Und in der Volleyball-Bundesliga siegen die Frauen des USC Münster in Borken mit 3:0. Der USC ist in der noch jungen Saison ungeschlagen. 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
0: So, wir gucken aufs Wetter bei uns im Kreis Coesfeld. Donnerstag ist ja bekanntlich der kleine Freitag.
1: Ja.
0: Und heute gibt es sogar noch einen kleinen Sommer obendrauf.
1: Ganz
0: Tiziana,
1: genau,
0: wie geht's durch den Tag?
1: Schön sonnig auf jeden Fall mit ein paar Wolken. Es bleibt heute trocken bei maximal 18 Grad. Aktuell ist es noch kühl im Kreis Coesfeld. 9 Grad messen wir gerade bei euch in Haus Dülmen, Billerbeck und Buldern. Der Wettertrend für Freitag und Samstag. Es geht weiter so schön wie heute mit einem Mix aus Sonne und Wolken. Kleinere Regenschauer sind morgen Nachmittag möglich, aber es wird noch mal warm bei maximal 19 Grad. Am Samstag dann deutlich kühler mit 13 Grad.
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0: Wir gucken auf die A1 Münster Richtung Dortmund zwischen Carmen-Zentrum und Kreuz Dortmund-Unna. 3 Kilometer stockend, dauert hier 5 Minuten länger. Und wenn ihr auf der A31 weiter Richtung Norden wollt, dort ist die Autobahn und zwar zwischen Ochtrup Nord und Schüttorf Ost gesperrt. Dort wird ein brennender LKW gelöscht, aktuell 2 Kilometer Stau. Da, wo es geht, eine gute Fahrt. Staus, Blitzer, Störungen gerne durchgeben. Wie immer kostenfrei unter 0800 20 20 620. Oder ihr schickt gerne auch eine WhatsApp, gerne auch als Sprachnachricht. Wir freuen uns. Wir, das sind Tiziana Boge
1: und Andreas Kramer.
0: Einen schönen Donnerstagmorgen.
1: Guten Morgen.

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1: Ja, nee, ist klar. So, was haben wir denn heute für Themen? Siehst du, so sitze ich hier jede Woche, um für euch die bunte Tüte in meinem Kiosk zu mischen. Und diese Woche, ja, ist es wieder ganz besonders schlimm. Trotzdem habe ich irgendwie gute Laune. Ja, pass auf. Der Trick ist doch, dass man sich auf die guten Sachen konzentriert. Ihr kennt doch den Spruch: Wenn dir das Leben Zitronen gibt, bestellen Tequila dazu. Ja, ist doch auch so. Man muss die kleinen Geschenke des Lebens annehmen. Hier, mein Nachbar, der hat sich vor Jahren illegal eine Doppelgarage gebaut. Jetzt ist ihm das Bauamt dahinter gekommen und er muss den Schuppen abreißen. Ich sag's euch, eine Woche lang hatte ich gute Laune. Seitdem grüße ich den sogar. Oder nimm doch hier mal Lotto Chico. Super Typ, der ist immer positiv, auch wenn sie ihm Löcher in den Ferrari schießen. Ist ja wirklich passiert. Dann sagt der Chico noch, ja, lieber Löcher im Ferrari als Löcher im Fiat Panda. Und jetzt überlegt doch mal, was läuft bei euch besonders gut? Habt ihr heute die letzte Parklücke am Baumarkt bekommen? So nach dem Motto, gestern verkaufe ich mein Auto, heute finde ich einen Parkplatz. Ja, dann freut euch doch für den, der den Parkplatz gebrauchen kann. Es ist ein ewiger Kreislauf. Das Glück kommt und geht und fast immer völlig unerwartet. Denkt doch mal an die Hummer im Vorratsaquarium auf der Titanic. Ja, die hätten doch auch nie gedacht, dass der Tag nochmal so schön wird. Deshalb sei der Hummer und nicht die Titanic. Lasst euch vom Eisberg der schlechten Nachrichten nicht runterziehen. Denkt immer dran. Sorgen sind wie Spaghetti. Man macht sich immer zu viele.
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0: 8.46 Uhr, hier ist euer Radio Kiepenkerl Morgenteam mit Katzenmama Tiziana
1: und Hühnerpapa Andreas Kramer.
0: Richtig, genau. Wir haben zwei Hühner zu Hause, hatten mal vier, zwei sind noch übrig geblieben.
1: Guck mal.
0: Eine feine Sache.
1: Dürfen die mit ins Bett?
0: Nein, das sind ja auch keine Haustiere. Deine Katze ist ja eine Hauskatze und darum sprechen wir heute. Es gibt ja für viele nichts Schöneres, als mit Hund oder Katze unter der Decke zu kuscheln.
1: Andere sagen ganz klar, das Bett, das ist für Menschen, weil unsere Vierbeiner, die bringen natürlich nicht nur Liebe mit, sondern auch Haare und Dreck.
0: Ja, wie seht ihr das? Wie macht ihr das? Dürfen eure Haustiere mit ins Bett? Ja, wie ist das bei Elvira aus Coesfeld?
2: Ja, guten Morgen. Ich habe selber keinen Hund, aber wenn ich den Rudi von meinem Sohn und Schwiegertochter hier habe, der darf auch mit ins Bett. Der hat nicht und das ist ein ganz, ganz Lieber. Aber wie gesagt, wenn ihm das zu viel wird, geht er auch allein in sein Körbchen, aber meistens schläft er bei uns. Und er ist auch ganz lieb. Tschüss, ich wünsche allen einen schönen Tag.
1: Danke, Elvira, das wünschen wir dir auch. Ja. Und Rudi natürlich auch und allen im Kreis Coesfeld. Ja, wie ist das bei euch? Schickt uns eine WhatsApp gerne auch als Sprachnachricht.
0: Jetzt möchte ich gerne von dir nochmal wissen, wenn dein Kater mit ins Bett darf, kratzt der dich nicht mal versehentlich im Schlaf?
1: Doch, manchmal, dann will er spielen und dann beißt er auch schon mal.
0: Er beißt?
1: Also so ein liebes Beißen, das ist nicht fest, aber ich merk's.
0: Und ist das beim Kater auch so? Also ich kenne das von unseren Kindern, unsere Florentine kommt ab und zu nochmal ins Bett rüber.
1: Ja.
0: Dann macht die sich so richtig breit in unserem Bett. Ja. Ja. Wir liegen an den Rändern und die quer im Bett.
1: Ja.
0: Ist das beim Kater auch so?
1: Das passt wohl, ja doch. Der macht sie auch schön breit.
0: Also wie ist das bei euch? Dürfen eure Haustiere mit ins Bett? Gerne mal eine Nachricht schicken, gerne auch als Sprachnachricht. Wir freuen uns drauf.

0: Stichprobe, die sind fantastisch.
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1: Mit Malte Albrecht. Guten Morgen. Die Mieten bleiben ein riesiges Thema, vor allem in beliebten Ballungsgebieten. Aktuelle Zahlen vom Kiel-Institut für Weltwirtschaft zeigen, dass die Mieten in vielen Städten weiter steigen. Thorsten Adolfs aus den Nachrichten. Was passiert da gerade auf dem Wohnungsmarkt?
2: Ja, wer gerade eine Wohnung sucht, der braucht einen ziemlich langen Atem und auch mehr Geld als früher. Das Kiel-Institut für Weltwirtschaft hat ermittelt, dass die Mieten bei den angebotenen Wohnungen im letzten Quartal so stark gestiegen sind wie seit anderthalb Jahren nicht mehr. Das betrifft in erster Linie Großstädte wie Berlin, Düsseldorf und Hamburg. Bisher war es so, dass vor allem in Neubauwohnungen hohe Mieten verlangt wurden. Mittlerweile ziehen aber ältere Wohnungen die sogenannten Bestandswohnungen nach. Das heißt, die Preislücke zwischen alten und neuen Wohnungen, die wird kleiner und das setzt natürlich viele, die gerade eine Wohnung suchen, unter Druck.
1: Was plant die Politik, um die Mieter besser zu unterstützen?
2: Justizministerin Hubig will die Koalition dazu bringen, sich beim Mieterschutz endlich zu bewegen. Sie hat dem Kölner Stadtanzeiger gesagt, dass ihr Gesetzentwurf dazu schon seit dem Frühjahr auf dem Tisch liegt. Nur beschlossen wurde er halt noch nicht. Es geht konkret um strengere Regeln für Indexmieten, also Mieten, die an die Verbraucherpreise angepasst werden. Aber auch bei möblierten Wohnungen und Kurzzeitvermietungen, also zum Beispiel über Urlaubsportale, möchte Hubig Änderungen durchsetzen, die Mietern zugutekommen. Sie sagt, schon jetzt würden viele Menschen unter Wohnarmut leiden. Das heißt, es bleibt wegen der hohen Mieten kaum Geld für andere wichtige Dinge wie Essen und Kleidung übrig. Ihr Ziel ist deshalb ein ausgewogener Kompromiss, der die Interessen von Mietern und Vermietern fair unter einen Hut bringt.
1: Dankeschön, Thorsten. Und das sind weitere Nachrichten. Der Bundestag will gleich eine Reform der Notfallversorgung beschließen. Ziel ist es, den ärztlichen Notdienst, die Notaufnahmen der Krankenhäuser und Rettungsdienste besser aufeinander abzustimmen, um sie zu entlasten. Kern der Reform ist eine telefonische oder digitale Ersteinschätzung der Patienten. Mit einer drastischen Forderung sorgt US-Präsident Trump für Empörung. Bei einem Wahlkampfauftritt in Arizona hat er verlangt, Informanten aus dem eigenen Militär künftig zu erschießen, wenn sie geheime Einsatzpläne an die Presse weitergeben. Die Aussage heizt die ohnehin schon hitzige Debatte über die Todesstrafe in den USA weiter an. In Essen ist ein entflohener Häftling weiter auf der Flucht. Auch von seinen zwei Helfern fehlt nach wie vor jede Spur. Nach Angaben der Polizei sind seit dem Fahndungsaufruf zwar mehrere Hinweise eingegangen, ob etwas Brauchbares dabei war, ist aber noch unklar. Gestern hatten zwei maskierte Unbekannte bei einem Arztbesuch die Justizbeamten überwältigt und dem 34-Jährigen so zur Flucht verholfen. Die Polizei veröffentlichte im Zuge der Fahndung ein Foto von ihm. Laut dem NRW-Justizministerium saß er wegen Drogendelikten und gefährlicher Körperverletzung in Untersuchungshaft. Die Polizei warnt, dass die Männer bewaffnet sein könnten. Und das waren die Nachrichten mit Malte Albrecht.
3: 9:03, das Radio Kiepenkerl-Wetter für den Kreis Coesfeld mit Tiziana.
4: Und das wird heute richtig schön mit einem Mix aus Sonne und Wolken. Es bleibt heute trocken bei maximal 18 Grad. Aktuell ist es noch recht kühl mit 9 Grad bei euch in Ottmarsbacholt und Kapelle. Der Radio Kiepenkerl-Wettertrend für Freitag und Samstag. Es geht mit einem Mix aus Sonne und Wolken weiter. Kleinere Regenschauer sind morgen am Freitagnachmittag möglich bei maximal 19 Grad. Am Samstag wird es dann deutlich kühler mit 13 Grad. Es bleibt aber trocken.
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6: A1 Münster Richtung Dortmund zwischen Kamen Zentrum und Kreuz Dortmund-Unna. 2 Kilometer stocken, dauert hier knapp 5 Minuten länger. Staus, Blitzerstörungen gerne durchgeben, kostenfrei unter 0800 20 20 620.
4: Rein geht's in den Donnerstagmorgen mit Radio Kiepenkerl und natürlich haben wir auch den besten Musikmix für euch dabei. Unter anderem gleich Beyoncé, Texas Hold'em, das Beste von heute.
6: Und vorher noch für mehr Abwechslung ein echter Klassiker aus den 80ern, die Bangles mit Manic Monday. Wir begleiten euch durch diesen Morgen, aus dem so langsam der Vormittag wird. Ja. Tiziana Bogel
4: und Andreas Kramer.
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1: Mit Sandra Rose. Schönen guten Morgen. Die Stadt Dülmen und die katholische Kirchengemeinde wollen das Kinderhaus am Wemhof und das Familienzentrum St. Josef in Buldern zusammenlegen. Ab August kommendes Jahr sollen die Kinder nur noch im Gebäude am Wemhof betreut werden. Die Kirche übernimmt die Trägerschaft. Den katholischen Kindergarten St. Josef gibt es seit mehr als 50 Jahren in Buldern. In dem alten Gebäude ist ein Kita-Betrieb nach aktuellen Standards und Bedürfnissen nicht mehr möglich. Auch deswegen freut sich die Kirche als Träger über die Möglichkeit, ihre Kita-Arbeit an dem neuen Standort am Wemhof fortsetzen zu können. Der Jugendhilfeausschuss und der Landschaftsverband Westfalen-Lippe müssen noch zustimmen. Städtische Beschäftigte können zur Kirche wechseln oder in einer anderen städtischen Kita weiterarbeiten. Mit der Kita-Fusion reagiert die Stadt Dülmen auf sinkende Kinderzahlen. Feueralarm um kurz vor Mitternacht in Coesfeld und Buldern. Einmal rückte die Feuerwehr zur Großschlachterei Westfleisch in Coesfeld aus, in Buldern zur Reitschule Gestüt Eulenhof. Beide Male stellte sich raus, Fehlalarm. Vor Anpfiff der Fußball-Drittligapartie Preußen-Münster gegen Fortuna Düsseldorf am Abend ist es zu Ausschreitungen gekommen. Auch während des Spiels kam es in beiden Fanlagern vermehrt zum Abbrennen von Pyrotechnik. Ein 11-jähriger Junge wurde dadurch im Bereich der Augen verletzt. Nach dem Spiel soll eine Gruppe aus 8 Preußen-Fans dann 4 Menschen an der Hammerstraße unter anderem mit einem Schlagstock verletzt haben. Die Polizei ermittelt. Preußen selbst hat das Spiel gegen den Aufstiegsmitfavoriten Fortuna Düsseldorf mit 1:2 verloren. Preußen war in Führung gegangen und kassierte den entscheidenden Treffer kurz vor Schluss in der Nachspielzeit. Dazu Trainer Thomas Wörde bei Magenta Sport kurz nach dem Abpfiff.
2: Bitter für uns heute. Unsere Mannschaft hat sehr, sehr viel aufgewendet, hat das Herz auf den Platz gelassen, habe ich empfunden, gegen eine deutlich besser besetzte Mannschaft. Und dann müssen wir uns eigentlich belohnen und das tut weh heute.
1: Schon am Samstag geht es für Preußen Münster weiter beim Aufsteiger Sonnenhof Groß-Asbach in Baden-Württemberg. 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
3: Dankeschön, Sandra. Und weiter zu Tiziana und den Wetteraussichten. Teilweise ist es ja noch stark bewölkt. Im Laufe des Tages wird es aber deutlich besser. Tiziana, wie viel Sonnenschein gibt's heute?
4: Da ist richtig viel Sonne heute dabei. Vor allem am Nachmittag kommt sie eigentlich ungestört hervor. Da sind kaum Wolken unterwegs. Es bleibt heute trocken bei maximal 18 Grad. Aktuell ist es noch kühl im Kreis Coesfeld. Wir messen gerade 9 Grad bei euch in Lette und in Ascheberg. Der Radio Kiepenkerl-Wettertrend für Freitag und Samstag. Es geht mit einem Mix aus Sonne und Wolken weiter. Kleinere Regenschauer sind morgen am Nachmittag möglich. Es wird aber warm bei maximal 19 Grad. Am Samstag dann deutlich kühler mit 13 Grad. Es bleibt aber trocken.
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3: Aktuell keine Meldungen. Staus, Blitzer, Störungen, aber gerne von eurer Seite aus melden. Entweder via WhatsApp oder durchklingeln und das kostenfrei unter 0800 20 20 620. Wir gehen gemeinsam durch diesen Donnerstagvormittag.
4: Das tun wir.
3: Sehr gerne machen wir das und begleiten euch mit mehr Musik. Hier sind Tiziana Boge
4: und Andreas Kramer.
3: Guten Morgen.

0: Es ist kurz vor 10 am Donnerstagvormittag. Hier ist Radio Kiepenkerl. Viele Krisen gibt es ja derzeit weltweit. Das Deutsche Rote Kreuz steht für Hilfseinsätze parat. Aber solche Einsätze müssen natürlich trainiert werden. Und das passiert heute. 10 schwere Lastwagen sind im Kreis unterwegs. Heute Vormittag gibt es zum Beispiel einen Stopp in Coesfeld.
1: Es geht darum, mit einem Konvoi Hilfsgüter in ein anderes Land zu bringen. DRK-Chef Christoph Schlütermann im Kreis. Was ist der Hintergrund?
2: Das Deutsche Rote Kreuz ist ja auch Teil der internationalen Rotkreuzgemeinschaft und wir sind in der Lage, mit fast allen Ländern der Welt zu kooperieren und Hilfsgüter auszutauschen, um sie denen zukommen zu lassen, die Hilfe bedürfen. Das Deutsche Rote Kreuz zeigt mit dieser Übung auch den Einsatzwillen und die Einsatzbereitschaft, in Krisenzeiten schnell und unkompliziert große Mengen an Hilfsgütern an die richtige Stelle zu bringen.
0: Der Konvoi macht ja heute Vormittag Station auf dem Parkplatz der Disco Fabrik im Gewerbegebiet Dreischkamp in Coesfeld. Was passiert da?
2: Eine Kolonne mit so vielen Hilfsgütern zu transportieren, ist schon eine große Herausforderung, gerade auch im Berufsverkehr. Wir fahren also verschiedene Punkte an, halten dort an, berichten über das, was wir hier vorhaben, damit auch die Bevölkerung sehen kann. Wir sind in der Lage, auch große Transporte durchzuführen und Hilfsgüter innerhalb Europa an die entsprechenden Krisenherde heranzuführen.
1: Nach rund einer Stunde setzt sich der Konvoi wieder in Bewegung. Dann geht es weiter zu den nächsten Stationen in Gelsenkirchen und in Haltern.
0: Hier ist Radio Kiepenkerl, der Donnerstagvormittag. Wir sind Tiziana Boge
1: und Andreas Kramer.
0: Wünschen euch einen schönen Donnerstag. Morgen ab 6 wieder am Start. Gerne mit euch, also Radio einschalten oder am besten gleich dranbleiben. Ja. Bis morgen.
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1: Mit Malte Albrecht. Guten Morgen. Wer eine eigene Solaranlage auf dem Dach hat oder plant, muss sich womöglich auf neue Kosten einstellen. Die Bundesnetzagentur plant nämlich eine neue Abgabe. Dagegen regt sich schon deutlicher Widerstand. Thorsten Adolfs aus den Nachrichten. Was genau soll denn da kommen?
2: Die Netzagentur will ab 2029 einen neuen Aufschlag auf das Netzentgelt einführen, den sogenannten Prosumer-Aufschlag. Das betrifft dann Haushalte, die Strom selbst erzeugen und gleichzeitig verbrauchen, die also Produzenten und Konsumenten in einem sind. Die Behörde begründet den geplanten Aufschlag damit, dass diese Haushalte sich ja grundsätzlich auch weiterhin auf das klassische Stromnetz verlassen können, auch wenn sie es nicht nutzen, und deshalb sollten sie auch stärker an den Kosten beteiligt werden. 11 Verbände, darunter der Bundesverband Solarwirtschaft, wehren sich dagegen massiv. Sie warnen, dass dadurch der Ausbau der Solarenergie ausgebremst wird. Wer in eine neue Anlage oder einen Speicher investiert, der dürfe nicht mit zusätzlichen Gebühren bestraft werden, sagen die Verbände. Wie teuer es werden könnte, darüber streiten sich die Geister. Die Netzagentur schätzt die Kosten auf unter 100 Euro pro Jahr. Die Verbände befürchten dagegen, dass der Aufschlag bei bis zu 165 Euro liegen könnte. Und zwar unabhängig davon, wie viel Strom jemand tatsächlich verbraucht oder ins Netz einspeist. Die Verbände haben auch Zweifel an der Rechtmäßigkeit so einer Abgabe. Sie sagen, es gibt Gutachten, wonach die Pläne der Netzagentur gegen das Europarecht verstoßen könnten. Ob die Abgabe kommt und wie viel dann tatsächlich gezahlt werden muss, das soll sich noch in diesem Jahr entscheiden.
1: Thorsten Adolfs, danke für die Infos. Und jetzt weitere Nachrichten im Überblick. In Brüssel beginnt in diesen Minuten der Herbstgipfel der EU. Ein Thema der Staats- und Regierungschefs sind die Handelsbeziehungen mit China. Die EU will die eigene Industrie besser vor chinesischen Billigprodukten schützen. Streit dürfte es weiterhin über den nächsten langfristigen EU-Haushalt geben. An allen Bahnhöfen in Deutschland gilt ab heute ein Alkoholverbot. Auf Bahnsteigen, in Wartehallen und teilweise auch auf den Vorplätzen darf kein Alkohol mehr getrunken werden. Kneipen im Bahnhof und Züge der Deutschen Bahn sind davon ausgenommen. Die Bahn will mit der Regel für mehr Sicherheit und Sauberkeit an Bahnhöfen sorgen. Im Düsseldorfer Landtag geht es gleich um die schwächelnde Wirtschaft in NRW. Die FDP kritisiert die Entwicklung als unterdurchschnittlich und warnt deshalb vor anhaltenden Problemen für Unternehmen und Arbeitsplätze. Laut Statistischem Landesamt war die NRW-Wirtschaft im ersten Halbjahr nur um 0,3% gewachsen. Bundesweit waren es dagegen 0,9%. Kartoffeln werden deutlich teurer. Schon im September haben Verbraucher gut 11% mehr bezahlt als ein Jahr zuvor, teilte das Statistische Bundesamt mit. Zum Vergleich, die allgemeine Inflation lag bei 3,3%, also deutlich darunter. Grund ist die schlechte Ernte. In diesem Jahr werden voraussichtlich nur 10,4 Millionen Tonnen geerntet, rund ein Viertel weniger als im Vorjahr. Das liegt vor allem an kleineren Anbauflächen und der Trockenheit. Auch die Kartoffeln selber fallen deshalb kleiner aus. Und wegen des knappen Angebots sind die Erzeugerpreise schon deutlich raufgegangen. Das dürfte sich nach und nach auch im Supermarkt bemerkbar machen. Und das waren die Nachrichten mit Malte Albrecht.
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4: Heute wird es nochmal ganz schön. Bevor morgen die Wolken kommen, gibt es heute nochmal ordentlich Sonnenschein bei Temperaturen sogar bis 21 Grad. Morgen gibt es dann mehr Wolken und am Abend müssen wir dann mit Regen rechnen bei 22 Grad. Und auch der Samstag wird dann eher durchwachsen.
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4: Und wir schauen auf die Straßen. Alle Staus ab 18 Minuten Zeitverlust. A1 Dortmund-Köln zwischen Burscheid und Köln-Niel. 6 Kilometer, plant da 22 Minuten mehr Zeit ein. 22 Minuten braucht ihr auch auf der A4 Aachen-Köln zwischen Kreuz-Köln-West und Köln-Eiffeltor wegen 5 Kilometern Stau. Die A4 Olpe-Aachen zwischen Kreuz-Köln-Ost und Köln-Klettenberg. 6 Kilometer, 21 Minuten on top. Die 40 Dortmund-Essen zwischen Dreieck-Bochum-West und Essen-Kreie. 7 Kilometer, plant da 33 Minuten mehr Zeit ein. Die 42 Dortmund-Kamp-Lindfort zwischen Bottrop-Süd und Oberhausen-Neue-Mitte, 2 Kilometer, 18 Minuten mehr. Die 44 Kassel-Dortmund zwischen Werl-Süd und Kreuz-Dortmund-Unna, 4 Kilometer, dauert 18 Minuten. Und die A57 Nimwegen-Köln zwischen Krefeld-Gartenstadt und Kreuz-Meerbusch, 5 Kilometer, 23 Minuten mehr. Ich wünsche euch gutes Ankommen mit uns. Hallo, Kevin Zimmer hier. Ihr habt noch nicht mal mehr eine Stunde Zeit, für den Vogel des Jahres abzustimmen. Da wird ja der Ornithologe in mir wach. Ich habe gleich ein paar Vorschläge für euch. Gleich zwitschern wir uns ein.
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Neu von Ray Garvey und Rivers hier bei uns. Was ist das? Klingt wie ein Wecker oder wie eine rostige Schaukel oder eine kaputte Sirene. Ist aber tatsächlich ein Vogel. Und zwar ein Vogel mit dem wunderschönen Namen Nacktkehlglockenvogel. Hihi, der hat nackt gesagt. Ach ja, wann werde ich eigentlich erwachsen? Er ist der lauteste Vogel der Welt. Mit über 120 Dezibel ist er lauter als eine laufende Kettensäge oder ein Presslufthammer. Betet, dass der Nacktkehlglockenvogel nie euer Nachbar wird. Nervig, laut und nimmt nicht mal eure Amazon-Päckchen an. Stimmt bitte für einen anderen Vogel ab. Bis 11 Uhr findet noch die Wahl zum Vogel des Jahres statt auf vogeldesjahres.de.

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1: Mit Sandra Rose. Schönen guten Tag. Anwohner rund um den Charleville-Mézières-Platz in Dülmen fühlen sich durch laute, ausufernde Treffen gestört und sind besorgt um die Sicherheit. Auf unsere Nachfrage bestätigt die Stadt, dass es in jüngster Zeit zunehmend Beschwerden gab. Das Ordnungsamt und ein Beauftragter privater Sicherheitsdienst kontrollierten bereits regelmäßig. Die Teams sollen den Bereich jetzt noch stärker in den Blick nehmen. Sie sind zu unterschiedlichen Zeiten unterwegs, auch an Wochenenden. Die Teams könnten allerdings nur einschreiten, wenn sie jemanden bei Regelverstößen erwischen, sagt die Stadt. Sich auf dem öffentlichen Platz aufzuhalten, sei kein Vergehen. Zwischen Juli und September hätten die Kontrollen im Bereich Hermann-Leser-Schule und Charleville-Mézières-Platz zu 16 Platzverweisen geführt. Mit einem Platzverweis rechnen muss auch, wer ab sofort in Bahnhöfen und auf Bahnsteigen im Kreis Alkohol trinkt. Wiederholt sich das, gibt es ein Hausverbot. Bahnmitarbeiter kontrollieren das seit heute neue bundesweite Alkoholverbot. Die Bundespolizei greift ein, wenn es zu Auseinandersetzungen kommt. Das Verbot soll die Sicherheit erhöhen. Dass das gelingt, hofft Heiner Dahlmann aus Nottuln von der Gewerkschaft der Polizei Bezirk Bundespolizei.
2: Wir begrüßen das bundesweit geltende Alkoholverbot in Bahnhöfen, auf den Bahnsteigen und anderen öffentlichen Bereichen des Bahnhofes ausdrücklich. Die enthemmende Wirkung von Alkohol ist häufig nach unserer Einschätzung auch Auslöser für die Begehung von Gewalt und sonstigen Straftaten.
1: Die Ordnungspartnerschaft für den Coesfelder Bahnhof aus Stadt, Polizei und Bahn hat sich abgestimmt. Es handelt sich ausdrücklich nicht um ein Transportverbot. Alkoholische Getränke dürfen demnach weiterhin mitgenommen werden und das Alkoholtrinken im Zug ist auch erlaubt. Sinkende Kinderzahlen führen dazu, dass die Stadt Dülmen und die katholische Kirchengemeinde das Kinderhaus am Wemhof und das Familienzentrum St. Josef in Buldern zusammenlegen wollen. Ab August kommendes Jahr sollen die Kinder nur noch im Gebäude am Wemhof betreut werden. Die Kirche übernimmt die Trägerschaft. Der Jugendhilfeausschuss und der Landschaftsverband Westfalen-Lippe müssen den Plänen noch zustimmen. Gibt es grünes Licht, könnten städtische Beschäftigte zur Kirche wechseln oder in einer anderen städtischen Kita weiterarbeiten. 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Das Wetter für den Kreis, Sonne, Wolken wechseln sich ab. Es bleibt trocken bei maximal 18 Grad von Billerbeck über Seppenrade bis nach Herbern. Der Wettertrend morgen ähnlich bei maximal 19 Grad. Kleinere Regenschauer sind ab morgen Nachmittag dabei dann möglich.
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1: Hallo Autofahrer, ihr habt soweit freie Fahrt, aber die neuesten Blitzer nur auf Radio Kiepenkerl. Da meldet Ika aus Nottuln ein via WhatsApp und zwar in Appelhülsen auf der Lindenstraße, Höhe der Feuerwehr. Und da ist noch jemand in der Leitung. Hi.
3: Ja, Wolfgang hier, moin. Und zwar stehen die Sheriffs Senden Kanalbrücke in Richtung Lüdinghausen hinter der Bushaltestelle. Also, eure Fotos. Aufpassen. Ciao.
1: Danke fürs Melden. Macht's genauso. Staustörung, Blitzer, meldet ihr uns kostenlos. 0800 20 20 620 oder über WhatsApp.
4: So, wir haben ja gestern ganz ausführlich über den 120 Millionen Euro Lottogewinner aus NRW berichtet. Der wohnt ja im Kreis Mettmann. Jetzt hat man ihn gefunden. Der hat sich sogar anonym geäußert und erzählt, dass die 120 Millionen Euro auf sein Girokonto überwiesen werden. Also da kommt keiner von einer Lottogesellschaft mit einem Koffer voll Scheine vorbei, was ich fast schade finde. Aber ich sag mal so, ich will den Bankberater sehen, ja, wenn der das sieht. Juhu, 120 Millionen Euro auf dem Girokonto.
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4: Hallo Herr Schmidt hier von der Sparkasse. Ist das richtig mit den 120 Millionen auf Ihrem Girokonto? Ich sehe so viele Nullen. 120 Millionen Euro. Ja, ja, das ist richtig. Machen Sie sich keine Sorgen. Nehmen Sie sich ruhig was, wenn Sie wollen. Ich bin Kevin Zimmer. Schönen guten Tag.

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0: Calvin Harris zusammen mit Dragonbone Man und Giant.
1: Ich fand alles und jeden gut. Jeder einzelne war lustig und ja, also ich habe mich kaputt gelacht.
0: Sie hatte auf jeden Fall Spaß und hat eigentlich diesen Comedy-Abend gestern sehr gut zusammengefasst. Das Comedy Camp hat Halt gemacht in Duisburg mit ordentlich Stimmung und unter anderem Toni Bauer, Patrick Nederkorn von Heute Nederland, Hannes Höfer und Gastgeber Jürgen Bangert auf der Bühne. Und dann gab es noch eine Überraschung in Form eines Gastes. Aber eins nach dem anderen. Jürgen Bangert und Hannes Höfer hatten offenbar ziemlich viel Spaß.
2: Geil. Einfach geil. Es ist ein tolles Theater und es waren sehr schöne Menschen.
3: Das klingt ein bisschen überrascht, so wie du das sagst. In Duisburg sind immer schöne Menschen. Also es war einfach mega.
2: Ich habe es einfach ehrlich gesagt, oder? Guck mal hier, so, der schönste Duisburger war ja auf der Bühne.
4: Ja, vielen Dank. Ja,

0: War super.
1: Ja, am Ende, ihr hört es, das war Toni Bauer. Und gerade der wurde natürlich in seiner Heimatstadt richtig abgefeiert. Damit war das Line-up aber noch nicht komplett. Überraschungsgast war Lisa Feller. Die stand plötzlich auf der Bühne und die war von der Stimmung offenbar ein bisschen überwältigt.
2: Was war da denn los? Oh mein Gott, was haben die im Grundwasser? Also es war wirklich toll.
1: Ja, und die Comedy Camp Tour, die geht weiter. 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Oktober sind wir mit den besten Comedians Deutschlands in Hamm. 2 Tage später in Fellbad und am 14. November in Lechten im Dorf Münsterland. 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
1: Mit Malte Albrecht, guten Tag. In vielen Kitas besteht Optimierungsbedarf, wenn es um die Einstellung von Personal geht. Das ist das Ergebnis einer neuen Studie der Bertelsmann Stiftung. Darin heißt es, dass sich dringend etwas tun muss, um die Qualität der Betreuung zu sichern. Thorsten Adolfs aus dem News-Team, was genau läuft denn im Moment bei der Suche nach neuem Kita-Personal schief?
2: Ja, das Problem ist, dass an vielen Stellen Abstriche gemacht werden müssen. Laut der aktuellen Studie geben viele Kita-Leitungen an, dass sie bei neuen Mitarbeitern oft Kompromisse eingehen müssen. Zum Beispiel, wenn es um das Fachwissen der Bewerber geht. Nur so könne der Betrieb überhaupt weiterlaufen, heißt es. Fast ein Viertel der Befragten sagt sogar, dass ausgeschriebene Stellen eigentlich unter dem Niveau liegen, das vor Ort für eine wirklich gute Arbeit in den Kitas nötig wäre. Es wird also oft mehr auf die reine Besetzung der Stelle geachtet, als auf die perfekte Qualifikation. Und das ist natürlich für die Kita-Gruppen nicht ideal, weil dadurch wichtige pädagogische Kompetenzen auf der Strecke bleiben können.
1: Wie lässt sich das Ganze verbessern?
2: Die Kita-Leitungen wünschen sich ganz klar mehr Unterstützung durch die Träger, also zum Beispiel durch Städte, Kirchen oder Verbände. Sie sollten sich nicht aus der Verantwortung ziehen, wenn Stellen besetzt werden, sondern die neuen Leute aktiv begleiten, einarbeiten und für gute Fortbildungen sorgen. Außerdem gibt es laut der Studie oft Unklarheiten, wenn es um die Frage geht, wer bei der Einstellung überhaupt das Sagen hat. Die Bertelsmann Stiftung fordert deshalb von der Politik, klar festzulegen, wer bei Einstellungen zuständig ist. Außerdem müssten die Träger genug Zeit und Raum für den Austausch mit den Leitungen vor Ort haben, heißt es.
1: Danke, Thorsten. Und jetzt weitere Nachrichten. Der Bundestag hat die Reform der Notfallversorgung beschlossen. Durch die Neuregelung sollen Notaufnahmen entlastet und Patienten effektiver versorgt werden. Geplant ist dazu unter anderem eine telefonische oder digitale Ersteinschätzung. In der Debatte hatte Gesundheitsminister Lindemann die Reform verteidigt. Die Notaufnahmen könnten sich in Zukunft auf die Fälle konzentrieren, die wirklich schnelle Hilfe bräuchten. Bundesbauministerin Hubert sieht erste Anzeichen einer Trendwende beim Wohnungsbau. Der sogenannte Bauturbo nehme Fahrt auf, sagte sie der Augsburger Allgemeinen. Seit 14 Monaten steigen demnach die Baugenehmigungszahlen. Die Lage am Wohnungsmarkt bleibe zwar angespannt, entwickle sich aber in die richtige Richtung, so die Ministerin. Die Notrufsäulen an deutschen Autobahnen stehen auf dem Prüfstand. Die Autobahn GmbH prüft, ob das bisherige System erhalten bleiben soll. Das hat ein Sprecher bestätigt. Der Grund, weil immer mehr Menschen ein Handy haben, werden die Notrufsäulen kaum noch genutzt. Betrieb und Wartung kosteten aber allein im vergangenen Jahr 4,5 Millionen Euro. In Zürich wird es gerade spannend. In der FIFA-Zentrale treffen zum ersten Mal seit dem geplatzten Investorendeal des Weltverbands Präsident Infantino und seine schärfsten Gegner aus den europäischen Fußballverbänden aufeinander. Sie alle sitzen beim sogenannten Council-Meeting wieder gemeinsam an einem Tisch. UEFA-Boss Schäferin und DFB-Präsident Neuendorf fordern weiterhin Infantinos Rücktritt. Ein Thema soll auch der umstrittene FIFA-Friedenspreis für US-Präsident Trump sein. Und das waren die Nachrichten mit Malte Albrecht.
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4: Genießen wir heute nochmal die Sonne. Heute gibt's wirklich Sonnenschein satt bis zu 21 Grad. Ein paar Wolken sind auch noch unterwegs, ja. Morgen ziehen dann allerdings mehr Wolken auf und am Abend müssen wir bei 22 Grad mit Regen rechnen. Auch der Samstag wird eher durchwachsen.
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4: Und wir schauen auf die Straßen. Alle Staus ab 12 Minuten Zeitverlust. A1 Dortmund-Köln zwischen Burscheid und Köln-Niel 3 Kilometer, 12 Minuten mehr. A3 Oberhausen-Köln zwischen Kreuz Breitscheid und Kreuz Rating in Ost 2 Kilometer, da plant mal 19 Minuten mehr ein. Die A4 Olpe-Aachen zwischen Kreuz Köln-Ost und Köln-Eifeltor 8 Kilometer, 18 Minuten. Und die A40 Dortmund-Essen zwischen Dreieck Bochum-West und Essen-Krai 6 Kilometer, hier sind es 22 Minuten mehr. Allen unterwegs, gute Fahrt mit uns. Hallo, ich bin Kevin Zimmer. Es gibt jetzt neue Blitzer. Die erkennen nicht nur, dass du irgendwie zu schnell unterwegs bist. Nein, die erkennen auch über die Kamera, allein über die Kamera, ob du dein Handy während der Fahrt benutzt, angeschnallt bist, zu wenig Abstand hältst und vermutlich auch, ob das wirklich deine Frau da auf dem Beifahrersitz ist oder die Sekretärin.
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4: Oder ob du Gallensteine hast, das ist tolle neue Technik. Aber die tollste Technik kann auch nichts gegen Blitzermeldungen bei uns im Radio. Also gerne weitermelden.

0: Ah ja, ein bisschen Sonne genießen heute, goldener Oktobertag nochmal. Ach, da passt das doch. Moving to the Sun hier bei uns. Ich glaube, die gute Fee freut sich schon, wenn wir Samstag aufhören, Wünsche zu erfüllen. Die ist ja gerade arbeitslos, weil wir das machen. Ich weiß gar nicht, was hat die in der Zeit gemacht? Ich hoffe, sie hat sich bei der Agentur für Arbeit gemeldet, hat Stütze beantragt.
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0: Ja, wir müssen uns aber keine Sorgen um die gute Fee machen. Die darf ja Sonntag wieder ran und eure Wünsche erfüllen. Bis dahin machen wir das noch. Alexandra haben wir heute glücklich gemacht. Und die haben wir im wahrsten Sinne des Wortes verzaubert. Sie hatte nämlich den großen Wunsch, die Ehrlich Brothers mal live zu sehen. Hier die Zauberjungs. Und das darf sie jetzt auch direkt zweimal. Einmal die ganz neue Show der Ehrlich Brothers, da wird sie dabei sein. Und dann ein kleines, exklusives Zauber-Event der beiden, nur für Gewinner von uns.
2: Alexandra, ich zaubere das Kaninchen jetzt mal aus dem Hut. Ihr kriegt Tickets für die ganze Familie von uns für beide Veranstaltungen.
3: Dankeschön. Wow.
2: Simsalabim.
3: Wahnsinn. Dankeschön.
2: Bitteschön. Dann habt viel Spaß, ganz liebe Grüße an deine Tochter, deine Familie und genießt das Ganze. Ihr fahrt zu den Ehrlich Brothers.
3: Dankeschön.
2: Bitteschön.
0: 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Also einfach euren Wunsch ausfüllen, das geht auf unserer Homepage. 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
1: Mit Sandra Rose. Schönen guten Tag. Anwohner rund um den Charleville-Mézières-Platz in Dülmen fühlen sich durch laute, ausufernde Treffen gestört und sind besorgt um die Sicherheit. Auf unsere Nachfrage bestätigt die Stadt, dass es in jüngster Zeit zunehmend Beschwerden gab. Das Ordnungsamt und ein Beauftragter privater Sicherheitsdienst kontrollierten bereits regelmäßig. Die Teams sollen den Bereich jetzt noch stärker in den Blick nehmen. Sie sind zu unterschiedlichen Zeiten unterwegs, auch an Wochenenden. Die Teams könnten allerdings nur einschreiten, wenn sie jemanden bei Regelverstößen erwischen, sagt die Stadt. Sich auf dem öffentlichen Platz aufzuhalten, sei kein Vergehen. Zwischen Juli und September hätten die Kontrollen im Bereich Hermann-Leser-Schule und Charleville-Mézières-Platz zu 16 Platzverweisen geführt. Mit einem Platzverweis rechnen muss auch, wer ab sofort in Bahnhöfen und auf Bahnsteigen im Kreis Alkohol trinkt. Wiederholt sich das, gibt es ein Hausverbot. Bahnmitarbeiter kontrollieren das seit heute neue bundesweite Alkoholverbot. Die Bundespolizei greift ein, wenn es zu Auseinandersetzungen kommt. Das Verbot soll die Sicherheit erhöhen. Dass das gelingt, hofft Heiner Dahlmann aus Nottuln von der Gewerkschaft der Polizei Bezirk Bundespolizei.
2: Wir begrüßen das bundesweit geltende Alkoholverbot in Bahnhöfen, auf den Bahnsteigen und anderen öffentlichen Bereichen des Bahnhofes ausdrücklich. Die enthemmende Wirkung von Alkohol ist häufig nach unserer Einschätzung auch Auslöser für die Begehung von Gewalt und sonstigen Straftaten.
1: Die Ordnungspartnerschaft für den Coesfelder Bahnhof aus Stadt, Polizei und Bahn hat sich abgestimmt. Es handelt sich ausdrücklich nicht um ein Transportverbot. Alkoholische Getränke dürfen demnach weiterhin mitgenommen werden und das Alkoholtrinken im Zug ist auch erlaubt. Sinkende Kinderzahlen führen dazu, dass die Stadt Dülmen und die katholische Kirchengemeinde das Kinderhaus am Wemhof und das Familienzentrum St. Josef in Buldern zusammenlegen wollen. Ab August kommendes Jahr sollen die Kinder nur noch im Gebäude am Wemhof betreut werden. Die Kirche übernimmt die Trägerschaft. Der Jugendhilfeausschuss und der Landschaftsverband Westfalen-Lippe müssen den Plänen noch zustimmen. Gibt es grünes Licht, könnten städtische Beschäftigte zur Kirche wechseln oder in einer anderen städtischen Kita weiterarbeiten. 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Das Wetter für den Kreis, Sonne, Wolken wechseln sich ab. Es bleibt trocken bei maximal 18 Grad von Billerbeck über Seppenrade bis nach Herbern. Der Wettertrend morgen ähnlich bei maximal 19 Grad. Kleinere Regenschauer sind ab morgen Nachmittag dabei dann möglich.
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1: Hallo Autofahrer, ihr habt soweit freie Fahrt, aber die neuesten Blitzer nur auf Radio Kiepenkerl. Da meldet Ika aus Nottuln ein via WhatsApp und zwar in Appelhülsen auf der Lindenstraße, Höhe der Feuerwehr. Und da ist noch jemand in der Leitung. Hi.
3: Ja, Wolfgang hier, moin. Und zwar stehen die Sheriffs Senden, Kanalbrücke in Richtung Lüdinghausen hinter der Bushaltestelle. Also, eure Fotos. Aufpassen. Ciao.
1: Danke fürs Melden. Macht's genauso. Staustörung, Blitzer, meldet ihr uns kostenlos. 0800 20 20 620 oder über WhatsApp.
4: Und das Ganze mit Kevin Zimmer. Hallo, habt ihr noch was von eurem Ex oder eurer Ex zu Hause? Beziehungen gehen, aber irgendwas bleibt, heißt es ja immer so schön. Und manchmal kann man das halt noch ganz gut gebrauchen. Ne? Hier das Messerset, der Rasenmäher oder das Netflix-Abo, das immer noch unbemerkt vom Konto des anderen abgebucht wird. Trottel, konnte nie mit Geld umgehen. Und die werden jetzt in NRW ausgestellt, diese Dinge. Ein Museum kümmert sich um Dinge aus zerbrochenen Partnerschaften. Was da ausgestellt wird, schauen wir uns an. Gleich bei mir in der Show. Vorher noch drei Hits für euch. Leonie ist mit dabei.
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4: Und wir starten mit Old City Fireflies. Euch einen schönen Donnerstag.

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nicht mehr so guten 90er-Vibe, oder? La Bouche und Be My Lover. Habt ihr zu Hause noch irgendwas vom Ex rumliegen oder der Ex? Eine alte Postkarte, ein Geschenk, irgendein Kram, bei dem ihr bis heute nicht wisst, was mache ich eigentlich damit? Ich habe eine Idee. Ab ins Museum. Das LWL-Museum für Kunst und Kultur bei uns in NRW in Münster sammelt gerade Erinnerungsstücke aus vergangenen Beziehungen.

0: Besondere daran ist eben, dass sie eine Art symbolischer Anker oder ein Erinnerungsstück darstellen. Das kann vom Kugelschreiber über die Postkarte bis zum Wasserkocher oder Föhn sein. Und so ähnlich sieht das dann auch aus. Also wir haben schon eine Handvoll Objekte gesammelt. Da würde ich sagen, sind die üblichen Verdächtigen, wie zum Beispiel ein Ehering oder ein schönes Schmuckstück vom Ex-Partner oder auch ein Brautkleid dabei. Kuscheltier, das in sich drin eine Tonaufnahme hat, eine persönliche. Oder es wurde auch eine Pfanddose abgegeben, die dann für eine Suchtgeschichte steht.
1: Also falls ihr jetzt gerade schon Richtung Schublade mit den Ex-Erinnerungen schielt, auf der Homepage vom LWL-Museum für Kunst und Kultur steht, wie ihr euren Ex-Kram museumsreif machen könnt. Die Ausstellung eröffnet dann 2027 bei uns in NRW und zwar in Münster.
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1: Mit Malte Albrecht, guten Tag. Die Notfallversorgung in Deutschland wird neu geregelt. Der Bundestag hat die Reform am Vormittag beschlossen. Ziel ist es, Patienten schneller und besser als bisher helfen zu können. Thorsten Adolfs aus dem Newsteam, was soll sich durch die Reform denn konkret verbessern?
2: Ja, die Politik will die Notfallversorgung in Deutschland grundlegend umbauen und besser vernetzen. Herzstück der Pläne sind sogenannte integrierte Notfallzentren. Das sind Anlaufstellen, in denen die Notaufnahme eines Krankenhauses, eine Notdienstpraxis und eine erste Einschätzungsstelle direkt unter einem Dach zusammenarbeiten. Außerdem soll die medizinische Rufnummer 116-117 weiter ausgebaut werden und es soll in Zukunft nicht mehr ganz so schwer sein, kurzfristig einen Facharzttermin zu bekommen. Das Ganze verfolgt ein klares Ziel. Rettungsdienste und Notaufnahmen sollen spürbar entlastet werden und Patienten nicht mehr stundenlang warten müssen.
1: Es gibt aber Kritik an der Reform, und zwar von der Bundesärztekammer.
2: Ja, das stimmt. Sie waren vor einer Überlastung des medizinischen Personals. Präsident Reinhardt befürchtet, dass durch die neuen Regeln zu viel Bürokratie entsteht, statt echte Probleme zu lösen. Außerdem fürchten die Mediziner, dass durch den Aufbau von neuen Parallelstrukturen Geld und Personal an anderen wichtigen Stellen im Gesundheitswesen fehlen könnten. Die Ärztekammer wirft der Politik vor, am tatsächlichen Bedarf bei der Notfallversorgung vorbeizuentscheiden und mit der Reform einfach nur neue Regeln aufzustellen.
1: Thorsten Adolfs, Dankeschön für die Infos. Und das sind jetzt weitere Nachrichten bei uns im Überblick. In Brüssel läuft der Herbstgipfel der EU. Ein Streitpunkt ist der Haushalt für die Jahre 2028 bis 2034. Die EU will mehr Geld von den Mitgliedstaaten. Bundeskanzler Merz sagte aber, von einer Einigung sei man weit entfernt. Deutschland und andere Staaten wie die Niederlande, Schweden und Österreich wollen weniger zahlen. In Pakistan sind beim Einsturz eines Schuldaches mindestens 29 Menschen ums Leben gekommen, darunter viele Schüler. Mehr als 40 weitere Menschen wurden teils schwer verletzt. Das Unglück passierte in der Stadt Peshawar im Nordwesten des Landes. In Pakistan stürzen immer wieder Gebäude ein. Gründe dafür sind oft schlechte Baustoffe und Mängel bei den Sicherheitsstandards. Die Städte und Gemeinden in Deutschland haben im vergangenen Jahr so viel Gewerbesteuer eingenommen wie noch nie. Laut Statistischem Bundesamt waren es insgesamt rund 76 Milliarden Euro, etwa eine Milliarde mehr als im Jahr davor. Damit sind die Gewerbesteuereinnahmen schon das fünfte Jahr in Folge gestiegen. Wenn ihr gerne Musik auf YouTube hört, dann erfahrt ihr demnächst sofort, ob KI im Spiel war. Die Plattform will künftig Musik kennzeichnen, die mit künstlicher Intelligenz erstellt oder verändert wurde. Das hat die Google-Tochter angekündigt. Die Hinweise sollen erst einmal im eigenen Musikdienst erscheinen und später auch in der normalen YouTube-App. Erkennen will die Plattform solche Songs mithilfe eigener Technik und mit Informationen von Musikpartnern. Damit zieht YouTube mit den Konkurrenten Spotify und Apple gleich. Auch diese Anbieter setzen auf mehr Transparenz bei KI-Musik, allerdings mit unterschiedlichen Ansätzen. Und das waren die Nachrichten mit Malte Albrecht.
3: Das Wetter. Heute nehmen wir die Portion Sonne nochmal mit. Bis 21 Grad sind drin. Dazu halt ordentlich Sonnenschein. Ein paar Wolken gibt es auch, klar. Morgen sieht es dann viel, viel wolkiger aus. Bei 22 Grad kann es am Abend dann regnen und der Samstag bleibt dann eher durchwachsen.
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3: Und der Blick auf die Straßen. Jetzt alle Staus für euch. Ab 12 Minuten Wartezeit. A1 Köln-Euskirchen zwischen Hürth und Kreuz-Biesheim 6 Kilometer, 15 Minuten mehr. Die A4 Aachen-Köln zwischen Kreuz-Köln-West und Köln-Eiffeltor 5 Kilometer, 16 Minuten on top. Auf der A4 Köln-Aachen zwischen Dreieck-Köln-Holmer und Köln-Eiffeltor 6 Kilometer. Hier sind es 12 Minuten. Und die A31 Oberhausen-Gronau zwischen Gescher-Coesfeld und Heg 1 Kilometer, da sind es 21 Minuten mehr. Und das war's. Allen unterwegs, gute Fahrt. Und das Ganze mit Kevin Zimmer. Schön, dass ihr da seid. Guten Appetit. Ja, es ist ja Mittagessenszeit. Ich weiß, ich trinke dir gerade eine Cola dazu. Ja, noch könnt ihr ja, ne? Die Zuckersteuer kommt auf zuckerhaltige Getränke, aber nicht für alle, eigentlich nur für die großen Magen, also Cola und Red Bull und so. Im Juli 2027 werden die Getränke mit viel Zucker also teurer. Davon erhofft sich der Finanzminister Lars Klingbeil mehr Einnahmen im Steuersack und eine bessere Gesundheit der Deutschen. Also wir alle, ne, sind gemeint. Ihr Moppelchen, ne? Finger weg von der Cola. Ja, aber es gibt eigentlich viel schlimmere Lebensmittel. Da wissen wir und ahnen es manchmal gar nicht, dass da super viel Zucker reingepumpt wird. Wir gehen gleich mal durch den Supermarkt, was wir da alles finden. Allein vom Durchlesen der Zutatenliste kriege ich Diabetes Typ 2.
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0: Gerade wird ja viel über die geplante Zuckersteuer gesprochen. Da denkt man natürlich sofort an Cola und so eine Fanta. Aber ich sag mal, da wissen wir ja, was wir in uns reinkippen, Kollege Robert Jantz. Mhm. Was sind denn so die Zuckerbomben im Alltag, die wir vielleicht nicht so kennen?
1: Ja, also so klassischer Tomatenketchup, ne, den wir uns schön auf unsere Pommes klatschen. Der hat pro 100 Gramm mal entspannt über 20 Gramm Zucker. Also so ungefähr, damit man ein Bild vor Augen hat, 7 bis 8 Zuckerwürfel.
0: Ja, ich achte ja auf meine Figur, ich nehme nur Mayonnaise.
1: Ja, pass auf, ich habe was auch Gesundes, auch Fruchtjoghurt. Ja. Ne, den ich mir, du weißt ja, den ich mir hier morgens.
0: Du bist großer Fan. Ich
1: immer
0: weiß,
1: reinhaue, ne? Da kommt in so einer kleinen Portion schon auch richtig krass was an Zucker zusammen, wobei man fairerweise auch sagen muss, in der Nährwerttabelle, da wird auch der natürlich enthaltene Milchzucker mitgerechnet. Heißt also jetzt nicht automatisch, dass das dann alles der böse Haushaltszucker ist da drin.
0: Genau. Und ich esse ja morgens
1: so, einfach.
0: Ja, ich esse ja morgens auch einfach dann so ein gesundes Müsli. Da bin ich immer fein raus.
1: Mmh. Ja, nicht unbedingt. Also gerade bei Knuspermüsli.
0: Ja, das meinte ich.
1: Das magst du doch
0: mit so Schokoflocken.
1: Ja, genau. Also da lohnt sich auch der Blick auf die Nährwerttabelle. Manche Sorten sind da nämlich auch eben echte Zuckerbomben. Und so Begriffe wie ne, so Honig oder Agavendicksaft. Das klingt zwar irgendwie natürlich und so ein bisschen nach Öko, aber am Ende liefern die auch vor allem eins, viel Zucker.
0: Ah, okay.
1: Ja.
0: Ich merke gerade, ich mache vieles falsch.
1: Wir alle.
0: Ja,
1: wir alle.
0: Jetzt brauche ich noch den richtigen Aha-Moment.
1: Ja.
0: Was gilt als wirklich total gesund, ist aber ein Zuckeralbtraum.
1: Ganz klar, Orangensaft. Ja, also so ein großes Glas mit so 250 Millilitern oder was da drin ist, ne, das hat ungefähr so 22 bis 23 Gramm Zucker. Und jetzt mal der Vergleich. Also in derselben Menge Coca-Cola stecken rund 27 Gramm. Also ist ein Fotofinish, ein Kopf-an-Kopf-Rennen. Der Unterschied, beim Saft kommt der Zucker aus den Früchten und er liefert zum Beispiel auch noch so Vitamin C. Trotzdem zählt die WHO den Zucker in Fruchtsäften zu den sogenannten freien Zuckern.
0: Und von diesen freien Zuckern sollte man sich laut WHO weniger als 50 Gramm am Tag gönnen. Gut, da war ich heute Morgen um 5 Uhr schon drüber.
1: Na gut.
0: Ja.
1: Mein Gott.
0: Robert Jantz, vielen Dank. Ja. Blick aufs Etikett lohnt sich.
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1: Mit Sandra Rose. Schönen guten Tag. Ein Konzept zur Kostensenkung fürs Cabrio-Bad in Senden hat der Haupt- und Finanzausschuss der Gemeinde in seiner jüngsten Sitzung einstimmig beschlossen. Eine grundlegende Neuausrichtung des Betriebs lehnt er ab. Denn das Ziel, den jährlichen Zuschuss der Gemeinde auf 1 Million Euro zu senken, ist derzeit nicht erreichbar. Für eine Dach- und Duschsanierung muss das Bad voraussichtlich 6 bis 8 Wochen schließen. Die Verwaltung schlägt dafür die Sommerferien vor. Ob es dazu kommt, hängt auch von einer möglichen Fördergeldzusage ab, die noch offen ist. Die Beschwerden bezüglich lauter ausufernder Treffen rund um den Charleville-Mézières-Platz in Dülmen sind mehr geworden, sagt die Stadt auf unsere Nachfrage. Und das Ordnungsamt und ein Beauftragter privater Sicherheitsdienst kontrollierten bereits regelmäßig. Die Teams sollen den Bereich jetzt noch stärker in den Blick nehmen. Die Teams könnten allerdings nur einschreiten, wenn sie jemanden bei Regelverstößen erwischen, sagt die Stadt. Sich auf dem öffentlichen Platz aufzuhalten sei kein Vergehen. Zwischen Juli und September hätten die Kontrollen im Bereich Hermann-Leser-Schule und Charleville-Mézières-Platz zu 16 Platzverweisen geführt. Bislang wartet ihr an der Baustelle auf der Tüllinghofer Straße in Lüdinghausen lediglich an einer Baustellenampel. Ab Montag ist die Straße allerdings für eine Woche komplett gesperrt, und zwar zwischen Gutschenkweg und Patzlerweg. Der Kreis erneuert einen Radweg entlang der Straße. Außerdem saniert er den Beton an der Brücke am Stadtausgang. Bis alle Arbeiten erledigt sind, dauert es voraussichtlich bis zum Jahresende. In Nordhorn ist außerdem der Rodeplatz ab Montag gesperrt. Hier laufen in den kommenden 2 Wochen Asphaltarbeiten. Busse können dann die Haltestelle hier nicht anfahren, sagt die Regionalverkehr Münsterland heute. Sie hat Ersatzhaltestellen auf der Daruper Straße und der Heriburgstraße eingerichtet. 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Und auch in Ascheberg starten am Montag Bauarbeiten. Im Clara-Samson-Weg und am Fußweg zum Hallenbad Herbern laufen Pflasterarbeiten. Eine Woche später starten dann Vorarbeiten zur Straßendeckensanierung in den Straßen Hoppenberg und im Winkel. Und im Windmühlenweg startet der Straßenendausbau voraussichtlich am 9. November, kündigt die Gemeinde jetzt an. 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Das Wetter für den Kreis ist ein trockener Sonne-Wolken-Mix bei maximal 18 Grad von Dahlfeld über Lette bis nach Olfen. Der Wettertrend: morgen gibt es ab nachmittags kleinere Regenschauer, ansonsten weiter ein Mix aus Sonne und Wolken bei bis zu 19 Grad.
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1: Hallo Autofahrer, mir liegen keine Meldungen vor. Wenn ihr doch was seht, Staustörung, Blitzer, meldet ihr uns kostenlos 0800 20 20 620 oder über WhatsApp.
2: Die Schweiz. Kleines Land, aber auch da wird Fußball gespielt. Ja, was die so Fußball nennen. Und der FC Sion will ein neues Stadion. Okay, das wollen viele, aber es soll ein Stadion der Superlative werden. Wirklich total schick, tolle Architektur. Und das Besondere, es wird eine Achterbahn geben, ja? Die wollen um das Stadion herum eine Achterbahn fahren lassen. Ihr wisst ja, ich bin großer Achterbahn-Fan, also deswegen finde ich das eine sehr gute Idee. Und das Gute ist, wenn das Fußballspiel im Stadion langweilig ist, wo man in der Schweiz ja fast von... Naja gut, fährst du halt Achterbahn. Win-win-Situation.
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2: Ich bin Kevin Zimmer, schönen Donnerstag. Ich überlege gerade, die Schweizer sind aber eigentlich eher immer so, sagt man denen ja nach, so ein bisschen langsamer unterwegs, ne? Die sprechen ja auch so langsam, ne? Vielleicht nehmen sie nicht so eine schnelle Achterbahn hier. Vielleicht will ja Schloss Beck hier bei uns in NRW die Marienkäfer-Achterbahn verkaufen.

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0: Der Donnerstag mit Kevin Zimmer. Wir haben euch ja gestern von dem Filmprojekt erzählt, das hier in NRW gedreht wird, wozu noch Statisten und Kleindarsteller und Darstellerinnen gesucht werden. Vor allen Dingen Menschen, die ja Fußballfans spielen sollen. Es geht nämlich um Fußball und eine Vater-Sohn-Beziehung in dem Film. Mehr durfte mir Gregor Weber von der Agentur nicht erzählen. Und Gregor ist nochmal dran. Hallo Gregor.
1: Hallo Kevin, schön wieder hier zu sein.
0: Ja, komm, das ging ja schnell jetzt, Mensch. Du. Ja. Seit deinem Aufruf hier bei mir in der Show ist viel passiert. Erzähl mal, was war los gestern?
1: Ja. Also erstmal vielen Dank an die Zuhörerinnen und Zuhörer, dass die sich so fleißig beworben haben. Wir haben seit gestern nochmal so 10.000, 11.000 mehr bekommen, tatsächlich Anmeldungen hier. Das System war ein bisschen überfordert teilweise, aber wir haben alle bekommen sozusagen. Also vielen Dank dafür. Es hat Spaß gemacht, man hat es gemerkt.
0: Es scheint ja auch ein sehr, sehr spannendes Projekt zu sein, was viele Menschen interessiert da. Es ist ein Kinofilm, ne?
1: Richtig, das ist korrekt. Es geht um Fußball, es geht um eine Vater-Sohn-Beziehung. Ich denke mal, da ist für jeden was dabei.
0: So, und jetzt sucht ihr ja schon wieder. Du hast mich angerufen und hast gesagt, Kevin, ich brauche nochmal deine Hilfe. Diesmal muss es ein bisschen spezieller sein, ne?
1: Richtig, genau. Da kam gestern nochmal die Anforderung von unserer Regie, dass wir NRW-weit noch nach einem 6- bis 8-jährigen blonden Mädchen um die 1,20 Zentimeter suchen. Da wird im Großraum Düren gedreht. Und was ich auch ganz lustig finde, in Dortmund, auch wieder NRW-weit der Aufruf, aber in Dortmund wird dann gedreht, so 20 Junggesellinnen, die einen Junggesellinnenabschied feiern.
0: Mädels.
1: Mit Party.
0: Ja. Ich glaube, da kannst du so im Raum Düsseldorf und Köln Glück haben auch.
1: Ja.
0: Gregor, dann vielen Dank. Wir freuen uns schon auf den Film. Hat man eigentlich schon so eine Ahnung, wann der dann in die Kinos kommen soll?
1: Ich habe munkeln gehört, dass das dann so 2027 wird, aber ein offizieller Kinostart steht noch nicht fest.
0: Da halten wir euch natürlich weiter auf dem Laufenden. Gregor, vielen Dank. Wir drücken die Daumen, dass du da die richtigen Protagonisten findest.
1: Danke an euch und auch danke an die lieben Menschen in NRW. Vielen Dank.
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1: Mit Christian Böder. Schönen guten Tag. Die Mietpreise kennen seit Jahren nur eine Richtung nach oben. Und zuletzt ging es sogar noch schneller rauf. Das hat das Kieler Institut für Weltwirtschaft mitgeteilt. Es hat sich die Zahlen aus dem dritten Quartal angeschaut. Verglichen mit dem Vorjahreszeitraum gab es bei den Mieten einen Anstieg um 3,7%. Danny Hoppe aus dem News-Team. Damit sind die Mieten sogar noch schneller gestiegen als die Inflation.
2: Genau, und das ist ein Problem, denn aus vielen Umfragen und Studien wissen wir ja, dass die hohen Alltagskosten für Lebensmittel oder Sprit vielen Menschen immer mehr zu schaffen machen. Und die Lage auf dem Wohnungsmarkt ist natürlich auch für viele eine große Herausforderung, gerade in den Städten und Ballungsgebieten. Das zeigen die Zahlen des Kiel-Instituts auch nochmal. Denn gerade in den Großstädten wird Wohnen immer teurer. Den stärksten Anstieg gab es hier bei den Mieten in Berlin und Düsseldorf. Aber auch in Städten wie Bochum, Augsburg und Mannheim sind die Preise zuletzt stark raufgegangen. Besonders gefragt sind deshalb inzwischen vor allem ältere Bestandswohnungen, also schon bewohnte Wohnungen, denn die sind in der Regel günstiger als Neubauwohnungen. Die Zahlen zeigen, der Mangel an bezahlbarem Wohnraum bleibt ein Problem. In Berlin findet deshalb heute auch ein Wohngipfel des Deutschen Gewerkschaftsbundes und des Deutschen Mieterbunds statt. Linken-Chef Pantisano fordert wegen des starken Preisanstiegs einen bundesweiten Mietendeckel. Wohnen sei ein Grundrecht und dürfe kein Luxus sein, sagt er.
1: Vielen Dank, Danny. Und hier haben wir weitere Nachrichten kompakt zusammengefasst. Der Bundestag hat eine Reform der Notfallversorgung beschlossen. Ein Kernpunkt der Pläne sind sogenannte integrierte Notfallzentren, wo die Notaufnahme eines Krankenhauses, eine Notdienstpraxis und eine erste Einschätzungsstelle direkt unter einem Dach zusammenarbeiten. Ziel der Reform ist es, Rettungsdienste und Notaufnahmen zu entlasten. Aktuell häufen sich die Vorfälle mit Frachtschiffen im Schwarzen Meer vor der rumänischen und bulgarischen Küste. Vor der rumänischen Küste nahe der ukrainischen Grenze ist auf einem Frachter für chemische Stoffe ein Feuer ausgebrochen. 8 Seeleute werden noch vermisst, so die Behörden. Andere Schiffe berichten von Drohnenangriffen auf den brennenden Frachter. Der Bundestag hat die Immunität des außenpolitischen Sprechers der SPD-Bundestagsfraktion Ahmetović aufgehoben. Damit sind Durchsuchungen und Beschlagnahmungen bei ihm möglich. Nach Medienberichten geht es um unzulässige Absprachen im Zusammenhang mit der Ausschreibung eines Klinikgeländes bei Hannover. In Essen haben zwei Unbekannte gewaltsam einen Häftling befreit. Mit dem Fall beschäftigt sich dann auch morgen der Rechtsausschuss des NRW-Landtags in einer Sondersitzung. Der befreite Kriminelle und seine beiden Helfer sind immer noch auf der Flucht. Landesjustizminister Limbach hat die Befreiungsaktion scharf verurteilt und bezeichnete sie als einen dreisten Angriff auf den Staat. Die Tat ereignete sich gestern am helllichten Tag. Zwei Justizvollzugsbedienstete hatten einen Häftling zu einer Arztpraxis am Essener Kennedyplatz gebracht. Im Hausflur wurden sie dann von zwei maskierten Männern überfallen, überwältigt und gefesselt. Die Unbekannten und der Befreite entkamen in verschiedene Richtungen. Der 34-Jährige saß wegen Drogendelikte und gefährlicher Körperverletzung in Untersuchungshaft. Das waren die Nachrichten mit Christian Böder.
3: Das Wetter. Erst freundlich, dann nicht mehr ganz so hübsch. Heute scheint noch mal kräftig die Sonne. Temperaturen steigen auf bis zu 21 Grad. Morgen gibt's mehr Wolken und abends müssen wir mit Regen rechnen bei 22 Grad. Am Samstag wird's ebenfalls dann eher durchwachsen.
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3: Jetzt nur die längeren Staus. Alles ab etwa 13 Minuten Zeitverlust. A1 Köln-Euskirchen zwischen Hürth und Kreuz-Biesheim 6 Kilometer. Hier sind's 14 Minuten mehr. A4 Aachen-Köln zwischen Kreuz-Köln-West und Köln-Eiffeltor 5 Kilometer, 25 Minuten. Die A4 Köln-Aachen zwischen Dreieck-Köln-Heumer und Köln-Eiffeltor 7 Kilometer, 14 Minuten. Die A40 Venlo-Duisburg zwischen Grenzübergang Strahlen-Autobahn und Wachtendong 5 Kilometer, 13 Minuten seid ihr durch. Und die A44 Dortmund-Kassel zwischen Unna-Ost und Werl-Süd, 3 Kilometer, kostet euch 15 Minuten. Kommt gut an mit uns. Hallo, Kevin Zimmer hier. Der Typ, der gestern 120 Millionen Euro gewonnen hat, der kommt ja aus NRW, aus dem Kreis Mettmann. Den hat man jetzt gefunden und er hat dann anonym erzählt, ja, dass die Lottogesellschaft ihn angerufen hat, um ihm zu sagen, Junge, du hast gewonnen und es wird ein bisschen mehr. Das Geld kommt in so einem ungewöhnlichen Fall natürlich übrigens per Überweisung direkt aufs Girokonto. Da habe ich mir ein bisschen mehr Glamour vorgestellt. Plöpp, 120 Millionen auf dem Girokonto, so viele Nullen, ne, auf der rechten Seite. So viele Nullen habe ich auch, dummerweise auf der falschen Seite.
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1: Mit Sandra Rose. Schönen guten Tag. Ein Konzept zur Kostensenkung fürs Cabrio-Bad in Senden hat der Haupt- und Finanzausschuss der Gemeinde in seiner jüngsten Sitzung einstimmig beschlossen. Eine grundlegende Neuausrichtung des Betriebs lehnt er ab. Denn das Ziel, den jährlichen Zuschuss der Gemeinde auf 1 Million Euro zu senken, ist derzeit nicht erreichbar. Für eine Dach- und Duschsanierung muss das Bad voraussichtlich 6 bis 8 Wochen schließen. Die Verwaltung schlägt dafür die Sommerferien vor. Ob es dazu kommt, hängt auch von einer möglichen Fördergeldzusage ab, die noch offen ist. Die Beschwerden bezüglich lauter ausufernder Treffen rund um den Charleville-Mézières-Platz in Dülmen sind mehr geworden, sagt die Stadt auf unsere Nachfrage. Und das Ordnungsamt und ein Beauftragter privater Sicherheitsdienst kontrollierten bereits regelmäßig. Die Teams sollen den Bereich jetzt noch stärker in den Blick nehmen. Die Teams könnten allerdings nur einschreiten, wenn sie jemanden bei Regelverstößen erwischen, sagt die Stadt. Sich auf dem öffentlichen Platz aufzuhalten sei kein Vergehen. Zwischen Juli und September hätten die Kontrollen im Bereich Hermann-Leser-Schule und Charleville-Mézières-Platz zu 16 Platzverweisen geführt. Bislang wartet ihr an der Baustelle auf der Tüllinghofer Straße in Lüdinghausen lediglich an einer Baustellenampel. Ab Montag ist die Straße allerdings für eine Woche komplett gesperrt, und zwar zwischen Gutschenkweg und Patzlerweg. Der Kreis erneuert einen Radweg entlang der Straße. Außerdem saniert er den Beton an der Brücke am Stadtausgang. Bis alle Arbeiten erledigt sind, dauert es voraussichtlich bis zum Jahresende. In Nottuln ist außerdem der Rodeplatz ab Montag gesperrt. Hier laufen in den kommenden 2 Wochen Asphaltarbeiten. Busse können dann die Haltestelle hier nicht anfahren, sagt die Regionalverkehr Münsterland heute. Sie hat Ersatzhaltestellen auf der Daruper Straße und der Heriburgstraße eingerichtet. Details lest ihr in unserer App und im Web, klickt radiokiepenkerl.de. Und auch in Ascheberg starten am Montag Bauarbeiten. Im Clara-Samson-Weg und am Fußweg zum Hallenbad Herbern laufen Pflasterarbeiten. Eine Woche später starten dann Vorarbeiten zur Straßendeckensanierung in den Straßen Hoppenberg und im Winkel. Und im Windmühlenweg startet der Straßenendausbau voraussichtlich am 9. November, kündigt die Gemeinde jetzt an. 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Das Wetter für den Kreis ist ein trockener Sonne-Wolken-Mix bei maximal 18 Grad von Dahlfeld über Lette bis nach Olfen. Der Wettertrend, morgen gibt es ab nachmittags kleinere Regenschauer, ansonsten weiter ein Mix aus Sonne und Wolken bei bis zu 19 Grad.
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1: Hallo Autofahrer, mir liegen keine Meldungen vor. Wenn ihr doch was seht, Staustörung, Blitzer, meldet ihr uns kostenlos 0800 20 20 620 oder über WhatsApp.
2: Ernsthaft? Schon wieder Ferien? Ja, morgen ist letzter Schultag bei uns in NRW, vergisst man ja fast. Und dann sind 2 Wochen Herbstferien, deswegen erwartet der ADAC morgen auch wieder volle Straßen. Ab 14 Uhr so etwa wird's dann voller. Waren nicht gerade noch Sommerferien? Na ja, gut, das sei den Schülerinnen und Schülern in NRW ja gegönnt, aber uns die Staus nicht. Was mache ich dann? Mann, muss ich morgen wieder mit dem Hubschrauber zur Arbeit.
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0: Chris de Serendi ist Brite, wohnt aber aktuell in Berlin und macht dort fleißig Musik. Und jetzt lässt er uns direkt an seinem nächsten Song teilhaben. What a View. Ganz cooler Titel, wie ich finde. Aber was verbirgt sich eigentlich dahinter, hat er uns erzählt.
1: What a View is about celebrating that aesthetic that's brought you guys together. Could be your love, could be your friend. But whatever happens with that thing or that person, it makes the world better.
0: Wow. Also ein Song, der ein bisschen einen positiven Vibe hat und die Welt ein bisschen besser machen möchte. Na dann.
1: Hi, this is Chris de Serendi and you are listening to my new single, What a View.
0: What a View. Jetzt bei uns, hier ist Chris de Serendi.
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1: Mit Christian Böder, schönen guten Tag. Überfüllte Notaufnahmen und medizinisches Personal in Kliniken und beim Rettungsdienst am Limit. So sieht oft die Realität bei einem medizinischen Notfall aus. In Zukunft sollen Betroffene besser und schneller versorgt werden. Der Bundestag hat dazu am Vormittag eine Reform der Notfallversorgung beschlossen. Danny Hoppe aus dem Newsteam, dadurch soll künftig unter anderem telefonisch oder vor Ort festgelegt werden, welche Hilfe jemand braucht.
2: Genau, dafür sollen die Telefonnummern 112 und die ärztliche Bereitschaftsnummer 116 117 verzahnt werden. Das heißt, wenn man dort anruft, werden die Betroffenen dann an eine Arztpraxis, in die Notdienstpraxis oder in die Notaufnahme einer Klinik vermittelt. Da wird dann auch entschieden, ob das mit oder ohne Rettungsdienst passieren soll, hängt von der Schwere und Dringlichkeit des Notfalls ab. Außerdem sind in Zukunft sogenannte integrierte Notfallzentren geplant. Das sind Anlaufstellen, die an Kliniken angedockt sind. Auch dort soll dann entschieden werden, ob Patienten an eine angeschlossene Notdienstpraxis oder die Notaufnahme verwiesen werden. Ziel der Reform ist es, die Notaufnahmen zu entlasten und Patienten schneller und gezielter zu versorgen.
1: Mit den Plänen sind aber nicht alle zufrieden. Kritik kommt unter anderem von der Bundesärztekammer.
2: Ja, sie warnt vor mehr Bürokratie, zusätzlichen Belastungen und weniger Planungssicherheit für Ärztinnen und Ärzte. Und sie sagt, die Reform ändere an einem grundlegenden Problem nichts, nämlich dass es an Personal fehle. Und auch die Finanzierung sei nicht geklärt, kritisiert Bundesärztekammerchef Reinhardt. Bundesgesundheitsminister Linnemann sieht das natürlich anders. Er sagt, das Gesundheitssystem werde durch die Reform effizienter. Bisher entstünden hohe Kosten, wenn Rettungsdienste unnötig gerufen würden oder in den Notaufnahmen Menschen behandelt würden, die dort eigentlich nicht sein müssten. Das werde in Zukunft anders laufen, sagt er.
1: Vielen Dank, Danny. Und hier haben wir weitere Nachrichten kompakt zusammengefasst. Die Mieten in Deutschland steigen mittlerweile schneller als die Inflation. Zu dem Ergebnis kommt das Kieler Institut für Weltwirtschaft. Demnach stiegen die Mietpreise im dritten Quartal um 3,7% im Vergleich zum Vorjahreszeitraum. Den stärksten Anstieg verzeichneten Berlin und Düsseldorf. Papst Leo XIV. Erholt sich aktuell von seiner Lungenkrebsoperation. Der Vatikan sprach von einer guten Nacht für das Oberhaupt der katholischen Kirche. Schon am Abend hielt der 71-Jährige im Krankenhaus eine Messe ab. Aus den USA kommt eine Nachricht, die Musiker und Musikfreunde freuen dürfte. Die Videoplattform YouTube wird künftig Musik kennzeichnen, die mit künstlicher Intelligenz erstellt oder verändert wurde. Die Hinweise sollen zuerst im Musikdienst YouTube Music erscheinen und später dann auch in der normalen App. Viele von uns denken bei studentischem Leben an volle Hörsäle, gefüllte Mensen und viele junge Menschen beieinander. Tatsächlich kann Uni einsam machen, ein Gefühl, das immer mehr Studierende in Deutschland erleben. Mittlerweile ist es jeder Vierte. Das zeigt eine aktuelle Umfrage der Techniker Krankenkasse. Wichtigster Faktor ist dabei die jeweilige Wohnsituation. Und da sind die Ergebnisse doch überraschend. Denn gerade bei alleinlebenden Studis sind es weniger als 3 von 10, die sich einsam fühlen. Innerhalb einer WG und mehr noch in einem Studentenwohnheim fühlen sich junge Menschen am einsamsten. Verstärkt wird das Gefühl von Einsamkeit, wenn Studis frisch umgezogen sind und sich ein neues soziales Netzwerk aufbauen müssen. Soweit die Meldungen mit Christian Böder.
0: Das Wetter.
3: Heute Nachmittag gibt's richtig schönes Wetter. Es ist sonnig und trocken. Dazu sind ein paar harmlose Wolken am Himmel. Und es wird nochmal richtig schön warm bei 18 bis 22 Grad. Morgen wird das auch nochmal erst richtig gut mit einem Mix aus Sonne und Wolken und bis zu 23 Grad sogar. Aber ab dem Nachmittag und Abend zieht es sich dann zu und dann kommt auch der Regen.
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3: Kurz nach 2, hier kommen die längsten Staus. Los geht's mit der A4 Aachen Richtung Köln. Zwischen Kreuz Köln-West und Köln-Eiffeltor. 5 Kilometer, 25 Minuten mehr einplanen. A4 Olpe Richtung Köln zwischen Engelskirchen und Overath. 2 Kilometer und 1 Stunde plus. A57 Nimwegen Richtung Köln zwischen Krefeld-Gartenstadt und dem Kreuz Meerbusch. 7 Kilometer, knappe 50 Minuten mehr. Wünsche euch eine gute und sichere Fahrt.
2: Wir begleiten euch mit den besten Hits durch den Tag. Gleich ein Klassiker aus den 80ern. Chaka Khan mit Ain't Nobody. Vorher das Beste von heute im Doppelpack. Iggy Kelly gleich mit Miracle. Jetzt Martin Garrix gemeinsam mit Ed Sheeran. Richtig schöner Song. Repeat It. Ich bin Andreas Kramer. Einen schönen Donnerstag.
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0: Mittlerweile wird es abends schnell dunkel. Da freuen wir uns über zusätzliches Licht. Erst recht, wenn es sich um stimmungsvolle Weihnachtsbeleuchtung handelt. Hallo, ich bin's, Andrea Brandt aus der Radio Kiepenkerl Nachrichtenredaktion. Und seit heute steht fest, in der kommenden Woche installieren Mitarbeiter des Bauhofs die Lichter in Coesfeld und Lette. Wenn sie mit ihrem Hubwagen unterwegs sind, kann es kleinere Behinderungen geben, unter anderem in der Coesfelder Innenstadt, auf der Bahnhofsstraße und der Ortsdurchfahrt in Lette. Bis die Weihnachtslichter leuchten, dauert es allerdings noch. Der Schalter wird traditionell erst beim Lichtersamstag in Coesfeld Ende November umgelegt. Mehr Themen aus dem Kreis Coesfeld und dem Münsterland gleich bei mir um halb.
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1: Mit Andrea Brandt. Guten Tag. Mit verschiedenen Maßnahmen in der nordwestlichen Innenstadt und dem Hengtegebiet hat die Stadt Coesfeld das Ziel verfolgt, den Verkehr zu beruhigen. Heute Abend stellt ein Planungsbüro im zuständigen Ausschuss die Ergebnisse eines Vorher-Nachher-Vergleichs vor. Demnach hat sich der Durchgangsverkehr auf den Innenstadtstraßen reduziert. Die Sperrung der Hohen Lucht und das Abbiegeverbot in den Marienring beispielsweise hätten die erwartete Wirkung. Im Hengtegebiet dagegen wurde das Ziel weniger Verkehr nicht erreicht. Im Gegenteil, hier nahm der Verkehr leicht zu. Die Stadt sollte die Entwicklung hier weiter beobachten. Dringende Sanierungsarbeiten am Dach stehen an und auch bei den Duschen gibt es einiges zu tun. Deshalb soll das Cabrio-Bad in Senden im kommenden Jahr mehrere Wochen schließen. Die Gemeinde schlägt dafür jetzt die nächsten Sommerferien vor. Das hätte den Vorteil, dass zumindest das Schulschwimmen wenig bis gar nicht beeinträchtigt würde. Noch wartet die Gemeinde allerdings auf die Zusage für entsprechendes Fördergeld. Die Politiker in den Räten und Ausschüssen im Kreis Coesfeld beschäftigen sich ehrenamtlich mit wichtigen Themen für Städte und Gemeinden. Für ihr Engagement bekommen sie lediglich eine Aufwandsentschädigung. Die Stadt Dülmen ehrt heute Abend langjährige Ratsmitglieder. Klaus-Viktor Klärbaum, Markus Schmitz und Willi Wessels bekommen jeweils einen Ehrenring. Alle sind oder waren seit über 20 Jahren im Stadtrat. 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Das Wetter für den Kreis Coesfeld. Heute Nachmittag mischt die Sonne neben Wolken weiter mit. Es bleibt trocken bei angenehmen Herbsttemperaturen bis 18 Grad zwischen Appelhülsen, Dartensberg und Dachfeld. Der Wettertrend, morgen geht es mit Sonne und Wolken weiter. Am Nachmittag dann möglicherweise mal leichter Regen. Dazu ähnliche Temperaturen wie heute.
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1: Hallo Autofahrer. A1 Osnabrück Richtung Münster. Zwischen dem Flughafen Münster-Osnabrück und Münster-Nord. 5 Kilometer Stau nach einem Unfall. Zeitverlust gut eine halbe Stunde, zeigt die Radio Kiepenkerl Echtzeitmessung an. A1 Münster Richtung Dortmund. Zwischen Kamener Kreuz und Kreuz Dortmund-Unna. 7 Kilometer stockender Verkehr. Zeitverlust hier gut 10 Minuten. A43 Wuppertal Richtung Dülmen zwischen dem Kreuz Bochum und Herne-Eickel 2 Kilometer stocken, Zeitverlust hier knapp 5 Minuten. Staus, Blitzer, Störungen aller Art, gebt gerne Bescheid. Kostenfrei unter 0800 2020 620.
3: Ein richtig schöner Donnerstagnachmittag ist das und dazu die passenden Hits im Radio. Hier

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0: Mit Radio Kiepenkerl geht's durch den Donnerstagnachmittag. Wer schläft eigentlich bei euch alles im Bett? Also, manche Hunde und Katzen haben längst ihren festen Platz unter der Bettdecke erobert, Tiziana.
1: Ja, so sieht's aus. Andere Vierbeiner müssen dagegen draußen bleiben, denn das Schlafzimmer ist tabu. Kuschelig und gemütlich oder doch lieber ohne Tierhaare auf dem Kopfkissen? Wie ist das bei euch? Dürfen eure Haustiere mit ins Bett?
0: Ja, unser Thema heute bei Radio Kiepenkerl: Haustiere im Bett, ja oder nein? Manu hat uns über Instagram geschrieben, ihre Bailey darf mit ins Bett, nur wenn sie möchte und dann aber auch nur auf ihre Decke. Wie ist es bei euch? Jetzt gerne mitmachen, schickt uns eine Nachricht über WhatsApp oder schreibt direkt auf die Radio Kiepenkerl Facebook-Seite.

0: Sonnig geht's durch diesen Donnerstagnachmittag im Kreis Coesfeld und mit Philipp Böckmann gleich ab 15 Uhr mit der Radio Kiepenkerl Feierabendshow. Ich bin Andreas Kramer, Tiziana Boge ist schon auf dem Weg nach Hause, ich jetzt auch gleich, denn morgen früh sind wir wieder am Start für euch ab 6 Uhr. Gemeinsam starten wir dann in den Freitagmorgen.
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1: Mit Christian Böder, schönen guten Tag. Der Bundestag hat heute ein volles Programm. Es soll über gleich mehrere Gesetze beraten werden. Eines davon ist das Gesetz zur sogenannten digitalen Identität. Es soll dafür sorgen, dass in Deutschland die digitale Brieftasche kommen kann. Danny Hoppe aus dem News-Team. Konkret heißt das, dass auf dem Smartphone wichtige digitale Dokumente gespeichert werden können.
2: Genau, viele von uns kennen das wahrscheinlich. Man sucht irgendeinen Ausweis, zum Beispiel den Reisepass, und findet ihn nicht, obwohl man schon alle möglichen Schubladen durchwühlt hat. Das soll mit der digitalen Brieftasche einfacher werden. Da sollen dann alle möglichen Dokumente wie Personalausweis, Führerschein, Fahrzeugschein oder eben auch der Reisepass gespeichert sein, sodass man alles jederzeit per Smartphone parat hat. Und die digitale Brieftasche kann auch grenzüberschreitend in anderen EU-Mitgliedsländern genutzt werden. Flächendeckend soll sie ab Januar zur Verfügung stehen. Das ist der Plan der Bundesregierung. Wichtig zu sagen ist noch, das Ganze ist freiwillig und kein Muss.
1: Viele Menschen in Deutschland finden die Idee gut und sind auch offen dafür. Das zeigt jetzt eine Umfrage des Digitalverbands Bitkom.
2: Ja, mehr als 1000 Menschen wurden befragt und 53% von ihnen wollen die digitale Brieftasche demnach nutzen. Nur 21% sagen, dass sie das auf keinen Fall tun wollen. Ein großes Problem hat die digitale Brieftasche laut Bitkom aber, und das ist, dass viele Menschen noch nie von ihr gehört haben, nämlich fast die Hälfte der Befragten. Und da müssen aus Sicht des Digitalverbands, der Bund, die Länder, aber vor allem auch die Ämter und Behörden vor Ort ihre Hausaufgaben noch besser machen. Sie müssten schnell und deutlich kommunizieren, welche Vorteile die digitale Brieftasche auf dem Smartphone mit sich bringe, sagt Bitkom.
1: Vielen Dank, Danny. Und hier haben wir weitere Nachrichten in der Zusammenfassung und wir bleiben beim Bundestag. Der hat schon eine Reform der Notfallversorgung beschlossen. In der Nacht könnte dann auch das Okay für die geplante Erhöhung der Tabaksteuer kommen. 756 Millionen Euro mehr Steuern werden davon allein im kommenden Jahr erwartet. 3 Tage nach einem Trainsurfing-Vorfall in Köln ist ein Jugendlicher im Krankenhaus verstorben. Der 14-Jährige war auf dem Dach eines Zuges mitgefahren und hatte beim Berühren der Oberleitung starke Stromschläge versetzt bekommen. Er war am Sonntagabend lebensgefährlich verletzt zwischen 2 Wagen eines Regionalzugs gefunden worden. In Brüssel streiten sich aktuell die Staats- und Regierungschefs der EU über den nächsten gemeinsamen Haushalt, der auf 7 Jahre festgelegt ist. Im Rat sei man von einer Einstimmigkeit weit entfernt, sagte dazu Kanzler Merz vor dem Spitzentreffen. Laut ihm kann sich kein Mitglied den Vorschlag der EU-Kommission leisten. Gefühlt wird alles teurer. Jetzt ist auch die Lieblingsfrucht der Deutschen dran, die Kartoffel. Schon im September haben Verbraucher gut 11% mehr bezahlt als ein Jahr davor. Das teilte das Statistische Bundesamt mit. Zum Vergleich, die allgemeine Inflation lag bei 3,3%, also deutlich darunter. Grund ist die schlechte Ernte. In diesem Jahr werden voraussichtlich nur 10,4 Millionen Tonnen geerntet, rund ein Viertel weniger als im Vorjahr. Das liegt vor allem an den kleineren Anbauflächen und der Trockenheit. Und wegen des knappen Angebots sind die Erzeugerpreise schon deutlich gestiegen. Das dürfte sich nach und nach auch im Supermarkt bemerkbar machen. Das waren die Nachrichten mit Christian Böder.
3: 3:03, hier ist das Radio Kiepenkerl. Wetter für den Kreis Coesfeld, Sonne, Wolken, trocken, angenehme 19 Grad haben wir zurzeit in Ottibotti, 19 Grad haben wir ebenso in Meerfeld. Das ist das angenehme Wetter heute Nachmittag, die Nacht bringt dann Werte um 9 Grad. Der Radio Kiepenkerl, Wettertrend für morgen, Sonne, Wolken, meist trocken, maximal 21 Grad, so wird's morgen am Freitag.
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3: Hallo Autofahrer, die A1 Osnabrück-Münster zwischen dem Flughafen und Münster-Nord. 5 Kilometer stocken plus 10 Minuten zeigt die Radio Kiepenkerl Echtzeitmessung. Staus Blitzer 0800 20 20 620.
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3: Wow, gleich die Bloodhound Gang aus den 90ern. The Bad Touch, vorher das Beste von heute ist Leonie mit Simple Life. Ich bin Philipp Böckmann.

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In Dülmen landet auf der Kreuzung Elsa-Brennström-Straße, Lüdinghauser Straße, ein Rettungshubschrauber. Es geht darum, einen Patienten in ein anderes Krankenhaus zu verlegen. Die Leitstelle geht davon aus, dass der Hubschrauber spätestens in einer halben Stunde wieder weg ist. Das für euch als Information.

0: Hier ist Radio Kiepenkerl an einem sonnigen Donnerstagnachmittag im Kreis Coesfeld. Tiziana Boger aus dem Morgenteam. Du bist riesiger Fan von Betreutes Fühlen, dem Podcast von Dr. Leon Windscheid und Atze Schröder.
1: Oh ja, ich liebe diesen Podcast. Vor allem Atze hat mich total überrascht. Ich hätte nie gedacht, dass er so tiefgründig und einfühlsam sein kann.
2: Bei 8 Milliarden auf diesem Planeten. Wie kann ich denn da glauben, wirklich glauben, dass es da draußen diese eine richtige Person gibt? Jetzt sagtest du ja aber eben so ganz intuitiv, und es geht ja hier ums Fühlen.
3: Ja, genau.
2: Wenn du an deine ehemaligen oder auch jetzige Beziehung denkst, würdest du sagen, jo, das ist es. Das ist mein Soulmate. Und ich muss sagen, ich kenne dieses Gefühl auch.
3: Ja.
2: Wie passt das zusammen?
3: Vielleicht ist es eine Definitionsfrage.
2: Mach mal.
3: Vielleicht ist es eine Definitionsfrage. Das heißt, dass wir Seelenverwandtschaft der eine so und der andere so verstehen.
1: Aber Atze bleibt natürlich auch Atze.
3: Ich möchte dich kurz noch warnen. Ich werde in der nächsten halben Stunde werde ich Sachen sagen, die dich total auf die Palme bringen.
2: Also alles wie immer.
1: Und genau diese Mischung aus Humor und Tiefgang macht den Podcast für mich wirklich so besonders.
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1: Donnerstagnachmittag, Radio Kiepenkerl. Sie sind in vielen Haushalten im Kreis Coesfeld am Start. Saugroboter und sie gehören immer mehr zum Alltag.
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3: Während draußen die Laubbläser blasen, saugt drinnen der Robby. So heißt er ja in vielen Haushalten. Klar, der heißt auch manchmal Jürgen oder so. Und dann wirkt das schon mehr wie ein Haustier und nicht mehr wie ein Roboter.
4: Ja, Jürgen hängt schon wieder unterm Sofa. Der frisst ja alles. Krümel, Lego, Wollmäuse.
3: Und weil die Dinger immer schlauer werden, klingt das manchmal sogar, als würden Eltern von ihren Kindern sprechen.
5: Unserer kartiert ja schon 3 Etagen.
6: Ach echt? Nee, unserer fährt immer noch dauernd gegen die Balkontür. Der ist ein bisschen blöd.
3: Natürlich wissen wir, die Entwicklung geht ja weiter. Irgendwann fahren die Staubsauger Wände hoch und bringen den Müll raus und fliegen ihn auch direkt zur Deponie. Nur wer noch keinen Staubsaugerroboter hat und doch einen in der eigenen Wohnung sieht, der muss damit rechnen, dass da dann einfach nur die Ameisen gerade das Waffeleisen wegtragen.
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1: Mit Andrea Brandt. Guten Tag. In Dülmen ist auf der Kreuzung an der Heiligkreuzkirche ein Rettungshubschrauber gelandet. Das sorgt für Stau. Unter anderem Radio Kiepenkerl-Hörer Uli hat sich besorgt gemeldet. Die Rettungsleitstelle sagt auf unsere Nachfrage, ein Patient wird vom Dülmener in ein anderes Krankenhaus verlegt, deshalb der Hubschrauber. Er soll zeitnah wieder abfliegen. Radio Kiepenkerl sagt Bescheid, sobald die Kreuzung wieder frei ist. Mit ihrem Masterplan Mobilität verfolgt die Stadt Coesfeld unter anderem die Ziele, Durchgangsverkehr zu reduzieren, Fahrradfahren zu fördern und die Sicherheit für Fußgänger zu verbessern. Heute stellt ein Planungsbüro im zuständigen Ausschuss vor, wie gut das in der nordwestlichen Innenstadt und dem Hengtegebiet bislang klappt. Die Experten haben Verkehrsdaten von vor 2 Jahren und aus diesem Jahr verglichen. Das Ergebnis? Weniger Durchgangsverkehr im Innenstadtbereich, dafür mehr auf größeren Straßen drumherum. Im Hengtegebiet wurde das Ziel dagegen verfehlt. Statt weniger gibt es hier leicht mehr Verkehr. Das sollte die Stadt beobachten. Die Gemeinde Senden nutzt die Herbstferien, um die Bushaltestelle Raring barrierefrei umzubauen. Ab Montag wartet ihr deshalb auf der Bahnhofstraße zwischen Nah und Gut und der Straße Hanlow an einer Baustellenampel. Die Arbeiten sollen bis zum Ende der Herbstferien abgeschlossen sein. Welche Schwerpunkte Städte und Gemeinden im Kreis Coesfeld setzen, wofür sie Geld ausgeben und wofür nicht, das entscheiden die Politiker in den Ausschüssen und Räten mit. Das ist eine ehrenamtliche Aufgabe, mehr als eine Aufwandsentschädigung gibt es nicht. Die Stadt Dülmen ehrt heute Abend langjährige Ratsmitglieder. Klaus-Viktor Klärbaum, Markus Schmitz und Willi Wessels bekommen jeweils einen Ehrenring. Alle sind oder waren seit über 20 Jahren im Stadtrat. 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
2: Es ist 15.32 Uhr, hier ist das Radio Kiepenkerl. Wetter für den Kreis Coesfeld, Sonne, Wolken, trocken, angenehme 19 Grad haben wir zurzeit in Coesfeld und in Senden. So geht's durch diesen Donnerstagnachmittag. Es bleibt weiter trocken, die Nacht bringt dann Werte um 9 Grad. Der Radio Kiepenkerl Wettertrend für morgen, viel Sonne, weiter trocken, maximal 21 Grad, so wird's morgen am Freitag.
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2: Hallo Autofahrer, die A1 Osnabrück-Münster zwischen dem Flughafen und Münster-Nord. 5 Kilometer stocken plus 5 Minuten zeigt die Radio Kiepenkerl Echtzeitmessung. Und wie gehört, ein Hubschrauber ist im Einsatz auf der Kreuzung Elsa-Brennström-Straße-Lüdinghauser-Straße in Dülmen. Staus Blitzer 0800 20 20 620 oder über WhatsApp.

0: Schönen Donnerstagnachmittag. Wir erfüllen jede Menge Wünsche hier.
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0: 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Und Eleonore, erfüllen wir jetzt ihren Wunsch.
2: Ist da die Eleonore?
3: Ja.
2: Jürgen Bangert hier vom Wunscherfüller. Ich grüße dich.
3: Ja, hallo.
2: Eleonore, erzähl uns mal selber, was möchtest du gerne erleben?
3: Dieses Jahr hat meine Schwester mir auch schon mal so ein kleines Hans-Zimmer-Konzert geschenkt. Und das hat mich so beeindruckt, dass ich das dann gesagt habe, oh, also das würde ich mir nochmal gerne angucken. Auch gerne ein bisschen größer, vielleicht mit mehr Musikauswahl. Und das habe ich gedacht, könnte man vielleicht mit meinem Mann oder befreundeten Pärchen vielleicht machen. Also dann habe ich gedacht, vielleicht probiere ich es einfach und hab diesmal mal Glück.
2: Ja, der Mann ist ja eine Legende. Also die Musik vor allen Dingen. Also wo willst du anfangen? Bei König der Löwen, Gladiator, alleine was der in Hollywood bewegt hat. Was ist so dein Lieblingsfilm mit Hans Zimmer Musik?
3: Der Fluch der Karibik tatsächlich.
2: Fluch der Karibik, geil, ne?
3: Ja, die Musik ist wirklich einmalig. Genau.
2: Ja, es ist herrlich. Also der Mann hat mehr als nur eine Generation geprägt mit der Musik.
3: Genau.
2: Und wen willst du mitnehmen?
3: Ich würde gerne meinen Mann mitnehmen und dann tatsächlich ist noch ganz offen, weil ich gar nicht damit gerechnet habe, dass ich die Tickets wirklich gewinnen würde.
2: Das heißt, der weiß auch noch nichts von seinem Glück.
3: Nee, das habe ich noch gar nicht so richtig erzählt, weil eigentlich gewinne ich nie irgendwas oder super selten.
2: Weil dann habt ihr heute Abend ein wunderschönes Thema, wenn ihr euch seht.
3: Ja, auf jeden Fall.
2: Wenn
3: ja.
2: Wir euch nämlich jetzt zu The World of Hans Zimmer schicken.
3: Ja, super. Ich bin ganz aufgeregt.
2: Eleonore, wir erfüllen dir diesen Wunsch. Sehr gerne.
3: Vielen, vielen Dank.
2: Bitteschön.
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0: Hier ist Radio Kiepenkerl. Richtig angenehme Temperaturen haben wir heute Nachmittag. 19 Grad haben wir zurzeit in Zeppenrade. Tiziana Boger aus dem Morgenteam. Bleibt uns das schöne Wetter denn noch morgen am Freitag erhalten?
1: Ja, auch morgen können wir uns nochmal auf einen richtig schönen Herbsttag freuen. Sonne und Wolken wechseln sich ab und zwischendurch gibt es auch immer wieder längere sonnige Abschnitte. Am Nachmittag kann es allerdings kleinere Regenschauer geben.
0: Das klingt gut. Wie sieht es am Wochenende aus? Können wir uns vielleicht auf so ein schönes, mildes Herbstwetter freuen?
1: Also Sonne und Wolken ja, milde Temperaturen leider nicht mehr. Am Samstag kühlt es sich deutlich ab, da sind maximal noch 13 Grad drin und am Sonntag wird es dann richtig frisch. Viele Wolken, zwischendurch kann es auch mal einzelne Regenschauer geben und das Ganze bei gerade mal 10 Grad.
0: Na dann genießen wir die Herbstsonne jetzt nochmal so richtig. Dankeschön, Tiziana. Morgen früh bist du wieder im Einsatz zusammen mit Andreas Kramer aus dem Radio Kiepenkerl. Morgen Team ab 6 Uhr.
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1: Mit Christian Böder. Schönen guten Tag. 2 Wochen gilt der neue Tankrabatt in Deutschland schon. Und die Frage, die über allem steht, ist dieselbe wie beim ersten Mal. Geben die Mineralölkonzerne die Steuersenkung von 17 Cent auch wirklich an uns Verbraucher weiter? Danny Hoppe aus dem News-Team, das IFO-Institut und das Deutsche Institut für Wirtschaftsforschung sagen nein.
2: Genau, sie kommen bei ihren Berechnungen zu dem Schluss, dass bisher nur 2/3 der Steuersenkung auch wirklich bei uns angekommen sind. Das DIW zum Beispiel verweist auf Frankreich. Dort gibt's keinen Tankrabatt. Die Spritpreise bei uns seien aber im Schnitt nur um 10 bis 11 Cent pro Liter stärker gesunken als bei den Franzosen, heißt es. Ähnlich sehen es auch der ADAC und das Bundeskartellamt. Die Behörde sagt, bei Benzin sei die Lücke etwas größer als bei Diesel. Für eine umfassende Bewertung sei es aber noch zu früh. Die Mineralölwirtschaft weist wie üblich alles von sich. Der Tankrabatt werde in vollem Umfang weitergegeben. Die Weltmarktpreise für Kraftstoffe seien eben permanent in Bewegung, sagt zum Beispiel der Wirtschaftsverband Fuels und Energie. Dass die Autofahrer in Deutschland frustriert sind, kann man aber nachvollziehen, wenn man sich in Europa umschaut. Denn selbst mit Tankrabatt war der Durchschnittspreis für E10 in Deutschland der 4. höchste in der EU.
1: Vielen Dank, Danny. Und hier haben wir weitere Nachrichten. In der Zusammenfassung: Schon ab kommendem Jahr sollen die Menschen in Deutschland sich mit der digitalen Brieftasche ausweisen können, in der alle wichtigen Ausweisdokumente auf dem Smartphone gebündelt werden. Und viele Menschen in Deutschland finden das gut. Das zeigt eine Umfrage des Digitalverbandes Bitkom. Mehr als die Hälfte der Befragten sagten, dass sie das Wallet nutzen wollen. Weil sie für den iranischen Geheimdienst Anschläge in Deutschland geplant haben, sind 2 54 und 43 Jahre alte Männer zu mehrjährigen Haftstrafen verurteilt worden. Die Richter am Hamburger Oberlandesgericht sahen es als erwiesen an, dass die beiden unter anderem Mordanschläge auf den Vorsitzenden der Deutsch-Israelischen Gesellschaft Beck und den Chefs des Zentralrats der Juden Schuster verüben wollten. Die Städte und Gemeinden in Deutschland haben im vergangenen Jahr so viel Gewerbesteuern eingenommen wie noch nie. Laut Statistischem Bundesamt waren es insgesamt rund 76 Milliarden Euro, etwa 1 Milliarde mehr als im Jahr davor. Damit sind die Gewerbesteuereinnahmen schon das 5. Jahr in Folge gestiegen. Der Verbraucherzentrale Bundesverband ist gegen den Messenger-Dienst Snapchat vor Gericht gezogen und hat gewonnen. Es geht um den Chatbot der App namens MyAI, der sich als Freund oder Freundin ausgibt und dazu ermuntert, persönliche Daten zu teilen. Die seien dann genutzt worden, um gezielt Werbung auszuspielen. Gerade bei Minderjährigen entsteht allerdings ein verführerisches Vertrauensverhältnis, das dazu auch verführt, sensible Informationen preiszugeben. So der Vorwurf des Verbraucherzentrale Bundesverbandes. Das ist aber rechtswidrig, sagen die Kölner Richter. Sie bemängeln auch, dass in der App voreingestellt ist, dass Nutzer Werbung zu Alkohol und Glücksspiel gezeigt bekommen. Der Messenger-Dienst Snapchat ist besonders bei jungen Menschen beliebt. Die Zielgruppe sind ab 13-Jährige. Das waren die Nachrichten mit Christian Böder.
3: 3 Minuten nach 4, hier ist das Radio Kiepenkerl. Wetter für den Kreis Coesfeld. Angenehme 19 Grad haben wir zurzeit in Appelhülsen, 18 Grad haben wir in Bösensell. Sonne, Wolken, trocken, so geht's durch diesen Donnerstagnachmittag. In der kommenden Nacht geht's dann runter auf relativ frische Werte um 9 Grad. Der Radio Kiepenkerl, Wettertrend für morgen, viel Sonne, weiter trocken, maximal 21 Grad, so wird's morgen am Freitag. Aber Obacht, am Samstag gibt's einen echten Temperatursturz, dann ist bei 13 Grad Schluss.
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3: Hallo Autofahrer, in Dülmen ist ein Rettungshubschrauber im Einsatz auf der Kreuzung Elsa-Brennström-Straße, Lüdinghauser Straße. Auf den Autobahnen ist alles gut. Staus Blitzer 0800 20 20 620 oder über WhatsApp.
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3: Der Donnerstagnachmittag im Kreis Coesfeld. Schönen Feierabend. Jetzt mit 3 Hits am Stück. Philipp Böckmann ist mein Name.

0: Hier ist Radio Kiepenkerl. Hobbydetektivin Miss Marple und Pennywise, Gandalf aus Herr der Ringe oder Hermine aus Harry Potter in der Stadtbücherei Coesfeld, Tiziana Boger aus dem Morgenteam. Heute Abend erwachen Buchfiguren zum Leben.
1: Das wird total schön. Das interaktive Theaterstück Fantastische Zeiten zwischen Seiten macht heute Halt in der Stadtbücherei Coesfeld. Das Besondere, das Publikum sitzt nicht einfach im Zuschauerraum. Es bewegt sich in Gruppen durch die Bücherei, die sich in einen Ort der Fantasie verwandelt. Lichteffekte, Klänge und mittendrin Figuren, die plötzlich aus ihren Büchern treten und eure Hilfe brauchen. Rätseln, dichten, argumentieren und vor allem Spaß haben, das steht im Vordergrund. Viel Vorwissen braucht es nicht. Auch Buchneulinge kommen voll auf ihre Kosten. Es gibt 4 Startzeiten in der Stadtbücherei Coesfeld. Der Eintritt kostet 15 Euro und Karten gibt es noch an der Abendkasse.
0: Das klingt nach einem magischen Abend. Alle Informationen gibt es auch nochmal zum Nachlesen in der App oder im Web. Klickt radiokiepenkerl.de.
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0: Hier ist Radio Kiepenkerl, euch einen schönen Donnerstagnachmittag im Kreis Coesfeld. Einige von euch überlegen vielleicht schon, was sie zu Weihnachten verschenken können. Tauschaktionen sind eine tolle Gelegenheit, schöne Geschenke zu finden, die den Geldbeutel und die Umwelt schonen. In immer mehr Orten im Kreis gibt es sie. Unter anderem veranstaltet das 1A in der Dülmener Innenstadt seit einigen Jahren eine Tauschbörse. Heute hat das Team vorgestellt, wann die Aktion in diesem Jahr läuft. Andrea Brandt aus der Nachrichtenredaktion, du hast den Überblick.
1: Am Montag und Mittwoch nach den Herbstferien nimmt das Team um Sandra Allerdisse Bücher, Spiele und Puzzle für Kinder im 1A an. In der zweiten Woche nach den Herbstferien ist dann die Ausgabe der gespendeten Sachen. Jeder darf dann zum Stöbern kommen, auch diejenigen, die vorher nichts gebracht haben. Wichtig, alle, die jetzt in Keller nach ausgemusterten Sachen kramen, die Dinge müssen brauchbar sein.
2: Was ärgerlich wäre, wäre zum Beispiel ein Puzzle nicht mehr vollzählig ist, dann macht das auch keinen Spaß zu puzzeln.
1: Recht hat sie. Also nutzt gerne die Herbstferien, um nach passenden Tauschsachen zu suchen. Alle Termine und Zeiten zu der Tauschaktion im 1A in Dülmen lest ihr in der App und im Web. Klickt radiokiepenkerl.de.
0: Dankeschön, Andrea. Mehr Themen gleich um halb.
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1: Mit Andrea Brandt. Schönen guten Tag. In Dülmen soll die Kreuzung Elsa-Brennström-Lüdinghauser Straße direkt an der Heiligkreuzkirche wieder frei sein. Der Rettungshubschrauber sei gestartet, sagte gerade eben die Einsatzleitstelle auf unsere Nachfrage. Er war auf der Kreuzung gelandet, um einen Patienten von Dülmen in eine andere Klinik zu fliegen. Rund um die blockierte Kreuzung staute es sich. Für Kinder in Olfen muss sichergestellt sein, dass sie künftig nach der 4. Klasse der Wieschow-Grundschule problemlos auf die Wolfhelm-Gesamtschule wechseln können. Es müsse ausreichend Plätze geben, fordert Markus Glathofer von der neuen Bürgerinitiative Schulplätze. Die Initiative hat dazu jetzt einen Bürgerantrag an den Rat eingereicht. In diesem Jahr wurden Schüler abgelehnt. Es sei abzusehen, dass das auch im kommenden Jahr wieder passiere.
2: Zumal auch die Schülerzahlen weiter steigen. Letztendlich ist es eigentlich aufgrund der reduzierten Aufnahmekriterien an der Wolfhelm-Schule, welche als Gesamtschule den Wohnort und den Besuch einer ortsansässigen Schule nicht berücksichtigen darf, unausweichlich mehr Eingangsklassen ab dem kommenden Schuljahr anzubieten.
1: Die Initiative nimmt die Stadt in die Pflicht, eine weitere Eingangsklasse zu schaffen. Nach Problemen beim vergangenen Anmeldeverfahren beraten Städte und Gemeinden im Südkreis derzeit über eine Strategie, um die Platzvergabe an Schulen besser zu koordinieren. Mit verschiedenen Maßnahmen in der nordwestlichen Innenstadt und dem Hengtegebiet verfolgt die Stadt Coesfeld das Ziel, den Verkehr zu beruhigen. Heute Abend stellt ein Planungsbüro im zuständigen Ausschuss die Ergebnisse eines Vorher-Nachher-Vergleichs vor. Demnach hat sich der Durchgangsverkehr auf den Innenstadtstraßen reduziert. Im Hengtegebiet dagegen wurde das Ziel weniger Verkehr nicht erreicht. Im Gegenteil, hier nahm der Verkehr leicht zu. Die Stadt sollte die Entwicklung weiter beobachten. In Bösensell wartet ihr ab Montag an einer neuen Baustellenampel. Die Gemeinde nutzt die Herbstferien, um die Bushaltestelle Raring barrierefrei umzubauen. Ab Montag ist die Bahnhofstraße zwischen Nah und Gut und der Straße Hanloh dafür auf eine Spur verengt. Die Arbeiten sollen bis zum Ende der Herbstferien abgeschlossen sein. 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
3: Es ist 16.33 Uhr, hier ist das Radio Kiepenkerl Wetter. Für den Kreis Coesfeld 18 Grad haben wir zurzeit in Kapelle. 18 Grad haben wir ebenso in Rosendahl. Es bleibt weiter trocken. Die Nacht bringt dann relativ frische 9 Grad. Der Radio Kiepenkerl Wettertrend für morgen schaut richtig gut aus. Viel Sonne, weiter trocken, maximal 21 Grad. So wird's morgen am Freitag.
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3: Hallo Autofahrer, die A1 Münster-Dortmund zwischen Hamburg-Kamen und dem Kreuz Dortmund. Unter 8 Kilometer Stau plus 20 Minuten zeigt die Radio Kiepenkerl Echtzeitmessung. Staus Blitzer 0800 20 20 620 oder über WhatsApp. Vor!

0: Donnerstagnachmittag, Radio Kiepenkerl. Wie tickt das Team von Fußball Drittliges Preußen Münster? 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In der neuen Folge ist Preußen Neuzugang Tim Dietrich zu Gast. Tim ist mit seiner Freundin vor einigen Jahren auf den Hund gekommen und erzählt, wie es dazu kam.
1: Ja, das fing eigentlich so an bei uns auch mit dem Hund, die Geschichte, dass ich eigentlich gar keinen wollte, aber sie meinte, wenn ich mitkomme zum ersten Mal, wo wir zusammengezogen sind, dass sie einen Hund will, dann dachte ich, okay, komm, dann machen wir es halt. Und dachte mir die ersten Wochen so, boah, puh. Aber mittlerweile ist wirklich, bin ich sehr, sehr froh, dass der Hund da ist.
2: Und ist ein echtes Familienmitglied,
1: sowas. Ja, ne? Komplett, komplett. Und ich schon jetzt mittlerweile wirklich ja mehr mit ihm mache, aber auch gerne mit ihm mache. Frau macht halt ein bisschen mehr im Haushalt, weil das bei mir immer ein bisschen auf der Strecke bleibt. Und dann mache ich halt ein bisschen mehr mit dem Hund. Also ja, also ich gehe morgens immer vor dem Training mit dem Hund raus. Kann die Frau mal ein bisschen liegen bleiben im Bett.
2: Ist das auch eine Beruhigung, dass deine Freundin den Hund so ein bisschen hat, wenn du jetzt beim Fußball unterwegs bist? Du bist ja auch nachts mal unterwegs in einem Mannschaftshotel oder Trainingslager oder sonst irgendwas, dass du weißt, sie ist nicht alleine, der Hund ist dabei. Für dich eine Beruhigung, für sie auch, oder spielt das eigentlich gar keine Rolle?
1: Ja, ich glaube für uns beide auf jeden Fall. Also, dass sie dann halt, wenn ich am Wochenende, wenn wir Auswärtsfahrt haben, dass ich dann mal 2 Tage dann weg bin, ist der Hund halt immer da und dann muss er auf jeden Fall nicht alleine im Bett schlafen, weil der Hund dann schon im Bett schläft auf jeden Fall.
2: Aber es ist nicht so weit, dass der Hund im Bett schläft, deine Freundin, und du schläfst auf dem Sofa davor.
1: Nee, nee. Also, der Hund darf schon ab und zu im Bett schlafen, aber jetzt auf jeden Fall vor Spielen schläft der Hund auf jeden Fall.

0: Ihr hört Radio Kiepenkerl und jetzt gibt's Grüße zum Hochzeitstag. Hallo.
1: Hallo zusammen. Hier meldet sich die Heike aus Billerbeck und ich möchte die allerherzigsten Glückwünsche zu meinen lieben Eltern Brigitte und Anton Ross zum heutigen 50-jährigen Ehejubiläum nach Rosendahl-Osterwick senden. Von Herzen wünschen wir Daniel, deine Enkel Janis und Adrian euch noch viele schöne gemeinsame und vor allem gesunde Jahre. Ihr seid die besten Eltern und Großeltern, die man sich wünschen kann. Danke, dass es euch gibt. Eure Heike.
0: Alles Gute zum Hochzeitstag.
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1: Mit Christian Böder. Schönen guten Tag. Vom Perso über den Reisepass bis hin zum Führerschein. Bald schon gibt es die Möglichkeit, alles auf dem Smartphone dabei zu haben und sich dann auch online ausweisen zu können. Der Bundestag hat am Nachmittag den Weg freigemacht für die digitale Brieftasche DU. Die App soll Anfang kommenden Jahres starten und Behördengänge oder Vertragsabschlüsse im Netz einfacher machen. Die Einzelheiten dazu hat José Nasiandi.
2: Ab dem 2. Januar soll es losgehen. Mit der App können Nutzerinnen und Nutzer dann zum Beispiel die Volljährigkeit nachweisen, ein Bankkonto eröffnen oder Verträge bei Strom- und Mobilfunkanbietern abschließen. Zum Start machen etwa 40 Anbieter mit, darunter auch die Post. Weitere Funktionen sollen schrittweise dazukommen. Geplant ist, dass in Zukunft auch Dokumente wie der Führerschein, der Fahrzeugschein oder Zeugnisse digital auf dem Smartphone sicher verfügbar sind. Beim Datenschutz soll gelten, übertragen werden nur die Informationen, die für den jeweiligen Nachweis nötig sind. Wer zum Beispiel sein Geburtsdatum belegen muss, soll dafür nicht auch noch seine Adresse preisgeben müssen. Die App wird durch eine PIN, Gesichtserkennung oder einen Fingerabdruck geschützt. Und wichtig ist auch, die Nutzung bleibt freiwillig. Und bis die digitale Brieftasche bei viel mehr Anbietern und für möglichst viele Dokumente funktioniert, wird es noch ein bisschen dauern.
1: Und hier haben wir weitere Nachrichten kompakt zusammengefasst. Der seit 2 Wochen geltende Tankrabatt wird noch nicht von den Mineralölkonzernen weitergegeben. Nach Angaben des IFO-Instituts und des Deutschen Instituts für Wirtschaftsforschung sind es erst aktuell nur 2/3 der Steuersenkungen, die auch bei den Verbrauchern ankommen. Laut Bundeskartellamt ist die Lücke etwas größer bei Benzin als bei Diesel. Nach massivem öffentlichen Druck hat US-Präsident Trump einen Rückzieher gemacht und eine heftig umstrittene Live-Übertragung einer Hinrichtung abgesagt. Trump erklärte in sozialen Medien, der Verurteilte werde wie vorgesehen durch ein Erschießungskommando des US-Militärs exekutiert, aber dieses Ereignis werde nicht übertragen. Der verurteilte Amokläufer hatte 2009 auf einem Militärstützpunkt in Texas 13 Menschen erschossen. In Brüssel läuft der Herbstgipfel der EU. Ein Streitpunkt ist der Haushalt für die Jahre 2028 bis 2034. Deutschland und andere Staaten wie die Niederlande, Schweden und Österreich wollen weniger zahlen. Fast alle Autofahrer kennen sie, aber nur wenige haben sie in den vergangenen Jahren auch nutzen müssen. Die Notrufsäulen an den deutschen Autobahnen. Schon bald könnten sie komplett verschwinden. Die Autobahn GmbH prüft, ob das Meldesystem weitergeführt werden soll. Das zeigt eine Antwort des Bundesverkehrsministeriums auf eine parlamentarische Anfrage hin. Hintergrund für das Aus ist schlichtweg die technische Entwicklung, die die Notrufsäulen überflüssig macht. Fast alle Autofahrer haben ein Smartphone mit dabei. Dazu kommt auch das automatische Notrufsystem eCall, das alle nach 2018 gefertigten Autos eingebaut haben sollten. Eingeführt wurden die ersten Notrufsäulen Mitte der 50er Jahre. Aktuell gibt es noch 17.000 davon. Ihr Betrieb kostete im vergangenen Jahr 4,5 Millionen Euro. Soweit die Meldungen mit Christian Böder.
3: 5:03, hier ist das Radio Kiepenkerl. Wetter für den Kreis Coesfeld. Trocken geht's in Richtung Donnerstagabend. Angenehme 18 Grad haben wir zurzeit in Darfeld. 18 Grad haben wir ebenso in Billerbeck. In der Nacht geht's dann runter mit den Temperaturen auf Werte um 9 Grad. Der Radio Kiepenkerl Wettertrend für morgen. Viel Sonne, weiter trocken, maximal 21 Grad. So wird's morgen am Freitag.
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3: Hallo Autofahrer. Die A1 Köln-Münster zwischen Hagen-West und Hamberg-Kamen. Insgesamt 25 Kilometer stocken plus eine Dreiviertelstunde. Die A1 jetzt Münster-Dortmund zwischen dem Kamener Kreuz und dem Kreuz Dortmund. Ohne 8 Kilometer Stau plus 20 Minuten. Und die 43 Münster-Recklinghausen zwischen dem Kreuz Münster-Süd und Senden. 1 Kilometer Stau plus 5 Minuten. Stausblitzer 0800 20 20 620 oder über WhatsApp.
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3: Das Beste von heute kommt gleich von Tempest City und von Miles Smith. Vorher geht's in die 80er mit Phil Collins. Schönen Feierabend. Philipp Böckmann ist mein Name.

0: Endlich ist Feierabend, ihr hört Radio Kiepenkerl. Anwohner rund um den Charleville-Mézières-Platz in Dülmen fühlen sich durch laute, ausufernde Treffen gestört und sind besorgt um die Sicherheit. Tiziana Burger aus dem Morgenteam, was genau ist da los?
1: Ja, besonders abends treffen sich hier Jugendliche. Es soll unter anderem schon zu Schlägereien gekommen sein. Außerdem sind wohl mehrfach Böller gezündet worden. Deshalb ist die Polizei hier schon einige Male ausgerückt. Zuletzt jetzt am Wochenende.
0: Was lässt sich denn dagegen machen?
1: Auf unsere Nachfrage bestätigt die Stadt, dass es in jüngster Zeit zunehmend Beschwerden gab. Das Ordnungsamt und ein beauftragter privater Sicherheitsdienst kontrollierten bereits regelmäßig. Die Teams sollen den Bereich jetzt noch stärker in den Blick nehmen. Sie sind zu unterschiedlichen Zeiten unterwegs, auch an Wochenenden. Die Teams könnten allerdings nur einschreiten, wenn sie jemanden bei Regelverstößen erwischen, sagt die Stadt. Sich auf dem öffentlichen Platz aufzuhalten, sei kein Vergehen. Zwischen Juli und September hätten die Kontrollen im Bereich Hermann-Leser-Schule und Charleville-Mézières-Platz zu 16 Platzverweisen geführt.
0: Hoffentlich hilft es, wenn es häufiger Kontrollen gibt und vielleicht macht zudem das Herbstwetter den Aufenthalt auf dem Charleville-Mézières-Platz unattraktiv. Dankeschön, Tiziana Burger aus dem Radio Kiepenkerl-Morgenteam.

0: Schönen Donnerstagnachmittag im Kreis Coesfeld.
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1: Mit Andrea Brandt. Schönen Feierabend. Eltern wünschen sich einen möglichst kurzen Schulweg für ihre Kinder. In Olfen setzt sich jetzt eine neue Bürgerinitiative dafür ein, dass Kinder von der Wieschow-Grundschule problemlos auf die Wolfelm-Gesamtschule wechseln können. In einem Bürgerantrag an den Rat fordern die Eltern, ausreichend Plätze zu schaffen. Die Schülerzahlen würden steigen. Markus Glatthofer von der Initiative, was ist Ihrer Meinung nach nötig?
2: Letztendlich ist es eigentlich aufgrund der reduzierten Aufnahmekriterien an der Wolfelm-Schule, welche als Gesamtschule den Wohnort und den Besuch einer ortsansässigen Schule nicht berücksichtigen darf, unausweichlich mehr Eingangsklassen ab dem kommenden Schuljahr anzubieten.
1: Die Initiative nimmt die Stadt in die Pflicht, sich für eine zusätzliche Eingangsklasse einzusetzen. Zuletzt mussten in mehreren Fällen Schüler zittern, welche Schule in der Nähe sie aufnimmt. Städte und Gemeinden im Südkreis arbeiten derzeit an einer Strategie, um die Platzvergabe besser zu koordinieren. Ein Rettungshubschrauber hat in Dülmen rund 1,5 Stunden auf der Kreuzung Elsa-Brennström-Lüdinghauser Straße gestanden, direkt an der Heiligkreuzkirche. Der Hubschrauber holte einen Patienten ab, um ihn von Dülmen in eine andere Klinik zu verlegen. Rund um die Kreuzung staute es sich. Jetzt sollte es hier wieder laufen wie gewohnt. Weitere wichtige Meldungen des Tages im Überblick hat jetzt Katharina Gausemeier für euch.
3: In Nottuln ist der Rode Platz mitten im Ort ab Montag wegen Asphaltarbeiten bis zum Ende der Herbstferien gesperrt. Ebenfalls ab Montag ist in Lüdinghausen die Tüllinghofer Straße teilweise dicht und in Ascheberg beginnen dann Bauarbeiten im Clara-Samson-Weg. Die Stadt Dülmen und die katholische Kirchengemeinde wollen die Kitas am Wemhof und St. Josef in Buldern zusammenlegen unter Leitung der katholischen Kirche. Ab dem kommenden Sommer gehen dann alle Kinder in die Kita am Wemhof. Das andere Gebäude ist nicht mehr geeignet. Das Wetter passt heute Abend prima, um im Feierabend zum Sportplatz zu gehen. Im Pokal-Achtelfinale des Fußballkreises Ahaus-Coesfeld trifft die SG Holtwig-Lechten auf Grün-Weiß Nottuln und die DJK Coesfeld erwartet die TSG Dülmen. Anstoß 19.30 Uhr.
1: In Coesfeld und Lette seht ihr in der kommenden Woche die ersten Vorboten der Adventszeit. Dann beginnen Mitarbeiter des städtischen Bauhofs damit, die Weihnachtsbeleuchtung aufzuhängen. Kleinere Behinderungen in der Coesfelder Innenstadt, auf der Bahnhofstraße und der Ortsdurchfahrt Lette sind dann möglich. Bis die Lichter leuchten, dauert es noch. Der Schalter wird traditionell erst beim Lichtersamstag in Coesfeld Ende November umgelegt.
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4: Es ist 17.33 Uhr, hier ist das Radio Kiepenkerl. Wetter für den Kreis Coesfeld, 18 Grad haben wir zurzeit in Senden, 17 Grad haben wir aktuell in Appelhülsen. Es bleibt weiter trocken, die Nacht bringt 9 Grad. Der Radio Kiepenkerl Wettertrend für morgen, mega viel Sonne, weiter trocken, maximal 21 Grad, so wird's morgen am Freitag.
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4: Hallo Autofahrer, die A1 Köln-Münster zwischen Hagen-Nord und Hamm-Bockum-Werne 20 Kilometer stocken plus 25 Minuten. Jetzt die A1 Münster-Dortmund zwischen dem Carmeler Kreuz und dem Kreuz Dortmund ohne 8 Kilometer Stau plus eine Viertelstunde und die 43 Münster-Recklinghausen zwischen dem Kreuz Münster-Süd und Senden 1 Kilometer Stau plus 5 Minuten. Staus Blitzer 0800 20 20 620 oder über WhatsApp.

0: Hier ist Radio Kiepenkerl an einem sonnigen Donnerstagnachmittag im Kreis Coesfeld. Tiziana Boger aus dem Morgenteam. 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
1: Oh ja, ich liebe diesen Podcast. Vor allem Atze hat mich total überrascht. 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
3: Ja.
2: Wie passt das zusammen?
3: Vielleicht ist es eine Definitionsfrage.
2: Mach mal.
3: Vielleicht ist es eine Definitionsfrage. 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
3: Ich möchte dich kurz noch warnen. Ich werde in der nächsten halben Stunde werde ich Sachen sagen, die dich total auf die Palme bringen.
2: alles wie immer.
1: Und genau diese Mischung aus Humor und Tiefgang macht den Podcast für mich wirklich so besonders.
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0: Hier ist Radio Kiepenkerl. Richtig angenehme Temperaturen haben wir heute Nachmittag. 19 Grad haben wir zurzeit in Zeppenrade. Tiziana Boger aus dem Morgenteam. Bleibt uns das schöne Wetter denn noch morgen am Freitag erhalten?
1: Ja, auch morgen können wir uns nochmal auf einen richtig schönen Herbsttag freuen. Sonne und Wolken wechseln sich ab und zwischendurch gibt es auch immer wieder längere sonnige Abschnitte. Am Nachmittag kann es allerdings kleinere Regenschauer geben.
0: Das klingt gut. Wie sieht es am Wochenende aus? Können wir uns vielleicht auf so ein schönes, mildes Herbstwetter freuen?
1: Also Sonne und Wolken ja, milde Temperaturen leider nicht mehr. Am Samstag kühlt es sich deutlich ab, da sind maximal noch 13 Grad drin und am Sonntag wird es dann richtig frisch. Viele Wolken, zwischendurch kann es auch mal einzelne Regenschauer geben und das Ganze bei gerade mal 10 Grad.
0: Na dann genießen wir die Herbstsonne jetzt nochmal so richtig. Dankeschön, Tiziana. Morgen früh bist du wieder im Einsatz zusammen mit Andreas Kramer aus dem Radio Kiepenkerl. Morgen Team ab 6 Uhr.
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1: Mit Christian Böder, schönen guten Tag. Es ist ein langer Tag heute im Berliner Bundestag. Über eine ganze Reihe an Gesetzen der schwarz-roten Koalition wurde und wird heute abschließend beraten. Lenny Hoppe aus dem News-Team. Jetzt am Nachmittag wurde zum Beispiel die gesetzliche Grundlage für die digitale Brieftasche beschlossen.
2: Genau, in Zukunft soll es möglich sein, sich mit der DU-App auf dem Smartphone auszuweisen. In dieser digitalen Brieftasche können zum Beispiel der Personalausweis, der Reisepass oder der Führerschein als digitales Dokument hinterlegt werden. Soll den Alltag erleichtern, das Smartphone soll so zum Ausweis werden, ältere Menschen sollen ihren Personalausweis nicht mehr erneuern müssen und beim Umzug muss der neue Wohnort im Reisepass nicht mehr nachgetragen werden. Beschlossen wurde schon vorher außerdem die Reform der Notfallversorgung, damit sollen Notaufnahmen und Rettungsdienste entlastet werden. Patienten sollen außerdem schneller an den richtigen Arzt kommen. Kernziel ist es, dass nur noch die Menschen in die Notaufnahme kommen, die dort auch wirklich hingehören.
1: Und es geht aktuell ja noch weiter im Bundestag. Um kurz nach 11 in der Nacht geht es ja dann unter anderem um die Tabaksteuer.
2: Ja, geplant ist eine regelmäßige Erhöhung der Steuer auf Tabakprodukte über einen Zeitraum von 4 Jahren. Im Jahr 2030 könnte eine Packung mit 20 Zigaretten dann knapp 4 Euro mehr kosten als jetzt. Durch die Tabaksteuer erhofft sich die Bundesregierung allein im nächsten Jahr rund 756 Millionen Euro mehr Steuern. Gleichzeitig sollen vor allem Kinder und Jugendliche durch die hohen Preise vom Rauchen abgehalten werden. Neben den schon genannten Gesetzen ging und geht es heute außerdem noch um mehr Rechte für Gewaltopfer, ein Gesetz für mehr nachhaltige Flugkraftstoffe oder neue Regeln gegen Bürokratie in der Landwirtschaft. Um kurz nach 2 Uhr soll dann im Bundestag Schluss sein mit dem Mammutprogramm.
1: Vielen Dank, Danny. Und hier haben wir weitere Nachrichten in der Zusammenfassung. Bundeswirtschaftsministerin Reiche muss einen Beitrag auf Instagram löschen. In einem Video sprach sie über die Linke als Partei, die Antisemitismus offen lebt. Die Linke hatte dann geklagt und einen Eilantrag beim Bundesverfassungsgericht eingereicht mit Erfolg. Im Mittleren Osten verlagern sich die Angriffe zunehmend auf die arabische Halbinsel. Innerhalb von 2 Wochen haben die vom Iran unterstützten Houthi-Milizen im Jemen 20 Mal den internationalen Flughafen von Riad angegriffen, der Hauptstadt von Saudi-Arabien. Insgesamt starben dabei 17 Menschen und mehr als 330 wurden verletzt. Die Mieten in Deutschland steigen mittlerweile schneller als die Inflation. Nach Angaben des Kieler Instituts für Weltwirtschaft stiegen die Mietpreise im dritten Quartal um 3,7% im Vergleich zum Vorjahreszeitraum. Den stärksten Anstieg verzeichneten Berlin und Düsseldorf. Nach der spektakulären Befreiung eines Häftlings in Essen beschäftigt sich morgen der Rechtsausschuss des NRW-Landtags mit dem Fall. Der befreite Kriminelle und seine beiden Helfer sind immer noch auf der Flucht. Die Tat ereignete sich am helllichten Tag. 2 Justizvollzugsbedienstete hatten einen Häftling zu einer Arztpraxis am Essener Kennedyplatz gebracht. Im Hausflur wurden sie dann von 2 Maskierten überfallen, mit einer Waffe bedroht und gefesselt. Die Unbekannten und der Befreite entkamen. Der 34-Jährige saß wegen Drogendelikten und gefährlicher Körperverletzung in U-Haft. Das waren die Nachrichten mit Christian Böder.
3: Das Wetter.
4: Es geht noch aufgelockert in die Nacht, dann ziehen teilweise schon dichtere Wolken rein, stellenweise gibt es auch wieder Nebel. Morgen ist es dann auch eher dichter bewölkt, morgen Abend erreichen uns erste Regenschauer. Bei den Temperaturen passiert aber nicht viel, in der Nacht um 10 Grad, am Tag maximal noch 19 bis 22.
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4: Der Feierabendverkehr rollt, beziehungsweise er steht leider größtenteils. Hier kommt alles ab 20 Minuten Zeitverzug. A3 Oberhausen Richtung Köln zwischen Solingen und Kreuz-Leverkusen 8 Kilometer, 41 Minuten plus. Die A4 von Aachen in Richtung Köln zwischen Frechen-Nord und Köln-Eiffeltor 6 Kilometer Stau, 40 Minuten plus. Die A4 von Olpe in Richtung Aachen zwischen Kreuz-Köln-Ost und Kreuz-Köln-Süd 6 Kilometer, 22 Minuten plus. Die A44 Dortmund Richtung Kassel zwischen Lichtenau und Diemelstadt 10 Kilometer Stau, 24 Minuten plus. Und die A59 Düsseldorf in Richtung Köln zwischen Dreieck Monheim Süd und dem Ausbauende der A59 5 Kilometer Stau, eine halbe Stunde plus. Kommt gut durch. Dass zu viel Zucker nicht gut ist, das ist jetzt nichts Neues. Dass die Bundesregierung die Zuckersteuer deshalb einführen will, schon. Und in dem Zusammenhang lohnt sich das eben doch mal genauer hinzugucken. Wo lauern denn geheime Zuckerfallen? Hört ihr gleich. Markus Steinecker hier. Hallo.
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0: Schönen Donnerstagabend, Markus Steinacker hier, und gerade wird ja viel über die geplante Zuckersteuer der Bundesregierung gesprochen. Da denkt man natürlich sofort an Cola und Limo und sowas, aber da wissen wir ja immerhin, was wir in uns reinkippen, sag ich mal. Kollege Robert Jans, was sind denn so die versteckten Zuckerbomben im Alltag?
1: Also so der klassische Tomatenketchup, ne, den wir uns so schön auf unsere Pommes klatschen. Mhm. Der hat pro 100 Gramm mal ganz entspannt über 20 Gramm Zucker, also so ungefähr 7 bis 8 Zuckerwürfel. Auch der Fruchtjoghurt, den ich mir hier morgens immer reinhaue, da kommt in so einer kleinen Portion richtig was an Zucker zusammen. Wobei man fairerweise auch sagen muss, in der Nährwerttabelle, da wird auch der natürlich enthaltene Milchzucker mitgerechnet. Heißt also nicht automatisch, dass das jetzt alles der böse Haushaltszucker ist.
0: Ja gut, aber dann esse ich morgens einfach mein gesundes Müsli und bin fein raus.
1: Ne? Ja, nicht unbedingt. Also gerade beim Knuspermüsli, das magst du doch so gerne. Ne? Da lohnt sich der Blick auf die Nährwerttabelle. Manche Sorten sind da nämlich auch echte Zuckerbomben. Und Begriffe wie Honig oder Agavendicksaft, ja, die klingen zwar erstmal natürlich und nach Öko, aber am Ende liefern die auch oft, vor allem eins, viel Zucker.
0: Okay, dann bräuchte ich jetzt bitte noch einen richtigen Aha-Moment, Robert. Was gilt denn als wirklich gesund, ist aber ein Zuckeralbtraum?
1: Ganz klar Orangensaft. Ja, ein großes Glas mit 250 Millilitern hat ungefähr 22 bis 23 Gramm Zucker. Und jetzt der Vergleich: in derselben Menge Coca-Cola stecken rund 27 Gramm. Also zuckermäßig ist das ein Kopf-an-Kopf-Rennen. Der Unterschied: beim Saft kommt der Zucker aus den Früchten und liefert zum Beispiel auch Vitamin C. Trotzdem zählt die WHO den Zucker in Fruchtsäften zu den sogenannten freien Zuckern.
0: Okay, ja, von diesen freien Zuckern sollte man sich laut WHO weniger als 50 Gramm am Tag gönnen, noch besser unter 25. Also der Blick aufs Etikett lohnt sich nicht nur bei Cola. Und was ihr von der Zuckersteuer haltet, das haben wir euch auf der Straße gefragt. Hören wir gleich in gut einer halben Stunde. Jetzt hören wir erstmal Pink, Just Like a Pill. Ich hoffe, keine Globuli-Pillen hier wegen Zucker, ne? Ist ja auch drin.
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1: Mit Andrea Brandt. Schönen Feierabend. Nach Problemen beim Anmeldeverfahren für die Wolfhelm-Gesamtschule in Olfen haben sich besorgte Eltern in einer neuen Bürgerinitiative zusammengefunden. Die Initiative fordert, ausreichend Schulplätze an der Gesamtschule am Standort Olfen sicherzustellen. Sie hat dazu einen Bürgerantrag an den Rat eingereicht. Es dürfe nicht sein, dass wieder Kinder abgelehnt werden. Derzeit gibt es 3 Eingangsklassen, eine weitere 4. wäre die Lösung für die Probleme, sagen die Eltern. Schulen aus dem Südkreis wollen das Anmeldeverfahren für weiterführende Schulen im kommenden Jahr besser abstimmen. Städte und Gemeinden beraten derzeit über eine gemeinsame Strategie. Die Arbeiten an dem Azubi-Wohnheim am Bahnhof in Appelhülsen sind so gut wie abgeschlossen. Die ersten Auszubildenden ziehen bald ein. Die zuständige Wohnbaugenossenschaft sagt heute, übernächste Woche Mittwoch fällt der offizielle Startschuss. Die Idee ist es, Auszubildenden bezahlbare Wohnungen in verkehrsgünstiger Lage zu bieten und damit gleichzeitig heimischen Unternehmen den Rücken zu stärken, die Nachwuchs brauchen. Katharina Gausemeier hat weitere Meldungen des Tages im Überblick.
2: Ordnungsamt und privater Sicherheitsdienst soll noch häufiger in Dülmen, dem Bereich Hermann-Leser-Schule und Charleville-Misière-Platz kontrollieren. Die Beschwerden wegen lauter, ausufender Treffen von Jugendlichen nehmen zu. In Nottuln ist der Rodeplatz mitten im Ort ab Montag wegen Asphaltarbeiten bis zum Ende der Herbstferien gesperrt. Ebenfalls ab Montag ist in Lüdinghausen die Tüllinghofer Straße teilweise dicht und in Ascheberg beginnen dann Bauarbeiten im Clara-Samson-Weg. Das Cabrio-Bad in Senden bleibt in den nächsten Sommerferien voraussichtlich zu. Dringende Sanierungsarbeiten unter anderem am Dach stehen an. Die Gemeinde hofft auf Fördergeld.
1: Einigen von euch ist es schon aufgefallen, es fehlt etwas am Wehr am Walkenbrückentor in Coesfeld. Die Figur, die Badende, ist verschwunden. Die Stadt hat sie zur Reparatur in die Werkstatt gegeben. Mitarbeiter vom IBP Alexianer schließen Risse, die sich gebildet haben. Die Figur steht immerhin schon seit über 10 Jahren am Berkelufer bereit zum Kopfsprung. Wetter und Zeit haben einfach Spuren hinterlassen. Voraussichtlich Anfang Dezember soll die Badende aus der Werkstatt zurückkehren.
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1: Das Wetter für den Kreis Coesfeld. Heute Abend läuft bei vielen von euch wieder die Heizung. Es kühlt sich nachts auf Werte um 9 Grad ab. Frisch ist es zwischen Billerbeck, Dülm und Lüdinghausen. Der Wettertrend. Morgen geht's mit Sonne und Wolken weiter. Am Nachmittag dann möglicherweise auch mal leichter Regen. Dazu ähnliche Temperaturen wie heute.
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1: Hallo Autofahrer. Zurzeit sind keine Staus auf den Straßen im Kreis Coesfeld gemeldet. Aber schon mal dieser Hinweis für euch. An der A1 Richtung Ruhrgebiet sind die Ein- und Ausfahrt Ascheberg von 20 Uhr bis voraussichtlich morgen früh 6 Uhr gesperrt. Der Grund sind Sanierungsarbeiten.
3: Die Bundesregierung will die Zuckersteuer einführen. Gute oder schlechte Idee? Was meint ihr? Hören wir gleich.
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3: Markus Steinacker hier mit dem besten Feierabend-Mix für euch. Sascha hier, If You Believe. Die neue von Nickelback gleich im Anschluss. Make Me Love You. Und Ray sucht ihn immer noch. Where's my husband? Ja, wo ist er? Wo ist er, der Mann? Wir hören uns gleich.

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0: Ich wünsche ihr, dass sie ihn bald findet. Ray sucht immer noch ihren Ehemann. Where's my husband? So, süß, sprudelig und bald deutlich teurer. Die Bundesregierung will zuckerhaltige Getränke besteuern. Gestern hat das Kabinett die Pläne dafür auf den Weg gebracht und ab Mitte nächsten Jahres könnten dann zuckerhaltige Getränke teurer werden. Deshalb wollten wir von euch wissen, wie ihr das so findet.
1: Finde ich grundsätzlich jetzt nicht so schlimm, weil zuckerhaltige Getränke sind ja eh nicht so gesund.
2: Nicht gut, weil es schon Steuer auf so viele Sachen gibt, was so unnötig ist und es einfach nur Geldmacherei für mich ist.
3: Ich glaube, das ist auch gut, außer wenn man jetzt wieder so auf Zero-Getränke oder so dasselbe macht. Das hat natürlich dann keinen Sinn.
4: Ich finde es nicht verkehrt. Wir waren dieses Jahr in Amerika und da haben wir es ja schon gemerkt, auch bei den Süßigkeiten, dass die Sachen halt teurer waren und ich kann damit gut leben.
5: Ich habe da gar kein Problem damit. Wenn dafür vielleicht noch Gemüse und Obst günstiger wird, fände ich das super. Aber da kann zumindest jeder noch selbst entscheiden, zu sagen, ja, nehme ich jetzt noch einen Red Bull oder so.
6: Auf jeden Fall gut, weil es gibt viel zu viele Leute, die viel zu viel Zucker essen. Und ja, ist auf jeden Fall sehr gut. Wasser auf die Eins.
0: Ja, Wasser auf die Eins, nicht schlecht. Bald sollen mit der Zuckersteuer Limos und Co. teurer werden oder eben auch weniger Zucker enthalten. Für Zero-Getränke gilt das dann nicht und auch nicht für Säfte, die Fruchtzucker enthalten.
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1: Mit Christian Böder. Schönen guten Abend. Seit nunmehr 2 Wochen gilt der neue Tankrabatt in Deutschland. Und die Frage, die über allem steht, ist dieselbe wie beim ersten Mal. Geben die Ölkonzerne die Steuersenkung von 17 Cent auch wirklich an uns Verbraucher weiter? Danny Hoppe aus dem News-Team, das IFO-Institut und das Deutsche Institut für Wirtschaftsforschung sagen nein.
2: Genau, sie kommen bei ihren Berechnungen zu dem Schluss, dass bisher nur 2/3 der Steuersenkung auch wirklich bei uns angekommen sind. Das DIW zum Beispiel verweist auf Frankreich. Dort gibt es keinen Tankrabatt. Die Spritpreise bei uns seien aber im Schnitt nur um 10 bis 11 Cent pro Liter stärker gesunken als bei den Franzosen, heißt es. Ähnlich sehen es auch der ADAC und das Bundeskartellamt. Die Behörde sagt, bei Benzin sei die Lücke etwas größer als bei Diesel. Für eine umfassende Bewertung sei es aber noch zu früh. Die Mineralölwirtschaft weist wie üblich alles von sich. Der Tankrabatt werde in vollem Umfang weitergegeben. Die Weltmarktpreise für Kraftstoffe seien eben permanent in Bewegung, sagt zum Beispiel der Wirtschaftsverband Fuels und Energie. Dass die Autofahrer in Deutschland frustriert sind, kann man aber nachvollziehen, wenn man sich in Europa umschaut. Denn selbst mit Tankrabatt war der Durchschnittspreis für E10 in Deutschland der vierthöchste in der EU.
1: Vielen Dank, Danny. Und hier haben wir weitere Nachrichten in der Zusammenfassung. In einer Mammutsitzung hat der Bundestag mehrere wichtige Entscheidungen gefällt. Unter anderem wurde die Notfallreform beschlossen, mit der Rettungsdienste und Notaufnahmen spürbar entlastet werden sollen. Außerdem wurde der Weg freigemacht für die digitale Brieftasche auf dem Smartphone ab kommendem Jahr. Auf der Tagesordnung der laufenden Sitzung stehen unter anderem noch die Erhöhung der Tabaksteuer. Weil im Schwarzen Meer immer wieder Schiffe von Drohnen angegriffen werden, wird die NATO in einer Sondersitzung sich mit der Lage befassen. Das kündigte Rumäniens Präsident Dan nach einem Treffen mit NATO-Chef Rutte und dem bulgarischen Regierungschef Radev in Brüssel an. Zuvor war kurz hintereinander auf 2 Tankern vor der Küste Rumäniens Feuer ausgebrochen. Richter am Hamburger Oberlandesgericht haben 2 Männer zu mehrjährigen Haftstrafen verurteilt, weil sie für den iranischen Geheimdienst Anschläge in Deutschland geplant haben. Ziele der Attentate waren unter anderem der Vorsitzende der deutsch-israelischen Gesellschaft Beck von den Grünen und der Chef des Zentralrats der Juden Schuster. Trotz voller Hörsäle und vielen jungen Menschen nah beieinander kann Uni einsam machen. Mittlerweile ist jeder 4. Student oder Studentin von Einsamkeit betroffen. Das zeigt eine Umfrage der Techniker Krankenkasse. Wichtigster Faktor fürs Einsamkeitsgefühl ist die jeweilige Wohnsituation und da sind die Ergebnisse überraschend. Denn gerade bei alleinlebenden Studis sind es weniger als 3 von 10, die sich einsam fühlen. Innerhalb einer Wohngemeinschaft und mehr noch in einem Studentenwohnheim fühlen sich die jungen Menschen am einsamsten. Verstärkt wird das Gefühl, wenn Studis frisch umgezogen sind und sich ein neues soziales Netzwerk aufbauen müssen. Die Studienmacher fordern die Hochschulen auf, etwa mit Mentoringprogrammen oder gruppenorientiertem Lernen das Sozialleben der Studenten zu fördern. Das waren die Nachrichten mit Christian Böder.
3: Das Wetter.
4: Das geht erstmal noch relativ entspannt weiter. Wir gehen noch stellenweise aufgelockert in die Nacht. Stellenweise gibt es aber auch wieder Nebel dazu. Das kühlt ab auf 11 bis Minimum 6 Grad. Morgen wird es nochmal mild warm, bis zu 22 Grad. Erstmal auch noch leicht aufgelockert, nur im Westen halten sich dickere Wolken. Und morgen Abend erreichen uns dann überall erste Regenschauer.
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4: Noch einiges los. Hier kommen die Staus ab 10 Minuten Zeitverzug. A1 Köln Richtung Euskirchen. Zwischen Hürth und Kreuzfliesheim 7 Kilometer Stau, 13 Minuten plus. Die A4 einmal von Aachen in Richtung Köln zwischen Kreuzköln West und Eiffeltor 6 Kilometer, 40 Minuten plus. Und die A4 von Köln in Richtung Aachen zwischen Dreieck Heumer und Kreuzköln Süd 5 Kilometer Stau, eine Viertelstunde plus. A59 einmal von Düsseldorf in Richtung Köln zwischen Leverkusen-Rheindorf und dem Ausbauende der A59, 1 Kilometer Stau, 13 Minuten plus. Und die A59 von Köln in Richtung Bonn, zwischen Dreieck Heumer und Köln-Wahn, noch 2 Kilometer Stau, 10 Minuten plus. Gute Fahrt! Grüße gehen nochmal raus an den größten Glückspilz hier in NRW. Ein Mann aus dem Kreis Mettmann hat ja 120 Millionen im Lotto gewonnen. Das ist Riesenglück, aber wir können ja auch Glück haben. Im etwas kleineren, im ganz kleinen. Auf jeden Fall haben wir an vielen Ecken Glück. Wo und wie überall, das hören wir gleich nochmal von unserem Atze. Markus Steinacker hier, schönen Abend euch.
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0: Man sagt ja immer, Glück kann man nicht kaufen. Also ich sag mal so, im Fall dieses Mannes, der da 120 Millionen Euro im Lotto gewonnen hat, da trifft das doch zu. Ich meine, er hat einen Lottoschein gekauft, anders hätte er es nicht gekriegt. Naja, man bekommt aber auch vieles umsonst, wenn man mit der richtigen Einstellung durchs Leben geht. Ein Meister in dieser Disziplin ist unser Atze Schröder.
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3: Ja, nee, ist klar.
4: So, was haben wir denn heute für Themen? Siehst du, so sitze ich hier jede Woche, um für euch die bunte Tüte in meinem Kiosk zu mischen. Und diese Woche, ja, ist es wieder ganz besonders schlimm. Trotzdem habe ich irgendwie gute Laune. Ja, pass auf. Der Trick ist doch, dass man sich auf die guten Sachen konzentriert. Ihr kennt doch den Spruch, wenn dir das Leben Zitronen gibt, bestellen Tequila dazu. Ja, ist doch auch so. Man muss die kleinen Geschenke des Lebens annehmen. Hier, mein Nachbar, der hat sich vor Jahren illegal eine Doppelgarage gebaut. Jetzt ist ihm das Bauamt dahinter gekommen und er muss den Schuppen abreißen. Ich sag's euch, eine Woche lang hatte ich gute Laune. Seitdem grüße ich den sogar. Oder nimm doch hier mal Lotto Chico. Super Typ, der ist immer positiv, auch wenn sie ihm Löcher in den Ferrari schießen. Ist ja wirklich passiert. Dann sagt der Chico noch, ja, lieber Löcher im Ferrari als Löcher im Fiat Panda. Und jetzt überlegt doch mal, was läuft bei euch besonders gut? Habt ihr heute die letzte Parklücke am Baumarkt bekommen? So nach dem Motto, gestern verkaufe ich mein Auto, heute finde ich einen Parkplatz. Ja, dann freut euch doch für den, der den Parkplatz gebrauchen kann. Es ist ein ewiger Kreislauf. Das Glück kommt und geht und fast immer völlig unerwartet. Denkt doch mal an die Hummer im Vorratsaquarium auf der Titanic. Ja, die hätten doch auch nie gedacht, dass der Tag nochmal so schön wird. Deshalb sei der Hummer und nicht die Titanic. Lasst euch vom Eisberg der schlechten Nachrichten nicht runterziehen. Denkt immer dran. Sorgen sind wie Spaghetti. Man macht sich immer zu viele.
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1: Mit Andrea Brandt. Schönen Feierabend. Nach Problemen beim Anmeldeverfahren für die Wolfhelm-Gesamtschule in Olfen haben sich besorgte Eltern in einer neuen Bürgerinitiative zusammengefunden. Die Initiative fordert, ausreichend Schulplätze an der Gesamtschule am Standort Olfen sicherzustellen. Sie hat dazu einen Bürgerantrag an den Rat eingereicht. Es dürfe nicht sein, dass wieder Kinder abgelehnt werden. Derzeit gibt es 3 Eingangsklassen, eine weitere 4. wäre die Lösung für die Probleme, sagen die Eltern. Schulen aus dem Südkreis wollen das Anmeldeverfahren für weiterführende Schulen im kommenden Jahr besser abstimmen. Städte und Gemeinden beraten derzeit über eine gemeinsame Strategie. Die Arbeiten an dem Azubi-Wohnheim am Bahnhof in Appelhülsen sind so gut wie abgeschlossen. Die ersten Auszubildenden ziehen bald ein. Die zuständige Wohnbaugenossenschaft sagt heute, übernächste Woche Mittwoch fällt der offizielle Startschuss. Die Idee ist es, Auszubildenden bezahlbare Wohnungen in verkehrsgünstiger Lage zu bieten und damit gleichzeitig heimischen Unternehmen den Rücken zu stärken, die Nachwuchs brauchen. Katharina Gausemeier hat weitere Meldungen des Tages im Überblick.
2: Ordnungsamt und privater Sicherheitsdienst soll noch häufiger in Dülmen den Bereich Hermann-Leser-Schule und Charleville-Misère-Platz kontrollieren. Die Beschwerden wegen lauter, ausufender Treffen von Jugendlichen nehmen zu. In Nottuln ist der Rodeplatz mitten im Ort ab Montag wegen Asphaltarbeiten bis zum Ende der Herbstferien gesperrt. Ebenfalls ab Montag ist in Lüdinghausen die Tüllinghofer Straße teilweise dicht und in Ascheberg beginnen dann Bauarbeiten im Clara-Samson-Weg. Das Cabrio-Bad in Senden bleibt in den nächsten Sommerferien voraussichtlich zu. Dringende Sanierungsarbeiten unter anderem am Dach stehen an. Die Gemeinde hofft auf Fördergeld.
1: Einigen von euch ist es schon aufgefallen, es fehlt etwas am Wehr am Walkenbrückentor in Coesfeld. Die Figur, die Badende, ist verschwunden. Die Stadt hat sie zur Reparatur in die Werkstatt gegeben. Mitarbeiter vom IBP Alexianer schließen Risse, die sich gebildet haben. Die Figur steht immerhin schon seit über 10 Jahren am Berkelufer bereit zum Kopfsprung. Wetter und Zeit haben einfach Spuren hinterlassen. Voraussichtlich Anfang Dezember soll die Badende aus der Werkstatt zurückkehren.
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1: Das Wetter für den Kreis Coesfeld. Heute Abend läuft bei vielen von euch wieder die Heizung. Es kühlt sich nachts auf Werte um 9 Grad ab. Frisch ist es zwischen Billerbeck-Dülm und Lüdinghausen. Der Wettertrend. Morgen geht's mit Sonne und Wolken weiter. Am Nachmittag dann möglicherweise auch mal leichter Regen. Dazu ähnliche Temperaturen wie heute.
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1: Hallo Autofahrer. Zurzeit sind keine Staus auf den Straßen im Kreis Coesfeld gemeldet. Aber schon mal dieser Hinweis für euch. An der A1 Richtung Ruhrgebiet sind die Ein- und Ausfahrt Ascheberg von 20 Uhr bis voraussichtlich morgen früh 6 Uhr gesperrt. Der Grund sind Sanierungsarbeiten.
3: Wenn ihr zu Hause sitzt und euch fragt, was kann ich denn noch Schönes gucken? Da helfen wir euch aus. Wir haben mal hier in der Redaktion rumgefragt, Leute, was sind eure Streaming-Tipps? Also was ist vielleicht auch ein bisschen älter, was man nicht mehr so auf dem Schirm hat, was sich aber definitiv zu gucken lohnt. Und da haben wir einen Tipp vom Kollegen bekommen. Sehr cool, die Serie Lupin. Sprechen wir gleich nochmal ausführlich drüber. Markus Steinacker hier, schönen Abend euch.
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0: Markus Steinacker hier. Schönen Donnerstagabend. Herbst ist herrlich. Wenn das Wetter ungemütlich wird, kannst du schön ganz ohne schlechtes Gewissen auf der Couch rumgammeln und eine Serie nach der anderen durchsuchten. Und wir verraten euch unsere Lieblingsserien. Kollege Christopher Deppe, welche Serie ist denn für dich im Herbst ein Muss?
1: Dieses Jahr auf jeden Fall Lupin. Läuft auf Netflix und bin ich wirklich seit Folge 1 Mega-Fan von. Es geht um den Meisterdieb Assane Diop. Der klaut aus dem legendären Museum Louvre in Paris ein mega teures Collier.
2: Nächsten Freitag wird hier ein Collier versteigert. Wir werden es stehlen. Ihr geht als Putzer rein und als Millionäre raus.
1: Und der Plan ist halt so genial, dass er natürlich klappt. Als Meisterdieb nennt er sich Lupin. Gut, das darf im echten Leben natürlich erstmal keiner rausfinden. Also weder seine Frau noch sein Sohn oder eben die Polizei. Und das wird im Laufe der Serie natürlich immer schwieriger. Es ist mega packend alles. Ich habe direkt, ich gebe es zu, erstmal alle Folgen durchgeguckt.
0: Okay, was hat dich so fasziniert an der Serie?
1: Irgendwie, ja, alles. Also die Serie ist erstmal total spannend. Vor allem, weil hinter dem Raub eben noch viel mehr steckt, als wir erstmal so checken. Dann sind da die Bilder. Super viel Action. Das Ganze erinnert ja so ein bisschen irgendwie an Ocean's 11, aber eben in Paris. Und davon kriegen wir mega viel Schönes zu sehen. Und witzig ist die Serie auch noch mit diesem Gentleman-Dieb. Und ja, genau so geht's in den Staffeln 2 und 3 natürlich auch weiter.
0: Ja, und passend dazu kommt ja am 23. Oktober die 4. Staffel
1: raus. Ja, endlich, oder? Ich warte schon 3 Jahre drauf und dieses Mal hat Lupin natürlich ein neues Problem. Es gibt jemanden, der ihn nachmacht und ihm mal wieder ganz schön in Schwierigkeiten bringt.
3: Ich wurde reingelegt.
4: Wir haben einen neuen Lupin.
5: Ich werde kopiert. Wer du auch bist, ich werde dich finden.
6: Ich will nur mit dir spielen. Lupin gegen Lupin.
1: Und der Trailer sieht auch schon wieder sowas von fett aus. Lupin seilt sich da vom Eiffelturm ab. Wir können uns auf Verfolgungsjagden auf dem Motorrad durch die Straßen von Paris freuen. Und lustig wird es natürlich auch wieder. Also, ich freue mich drauf und gucke jetzt zur Vorbereitung erstmal die Staffeln 1 bis 3 nochmal. So, muss los.
0: Ja, dann viel Spaß. Lupin ist unser Serientipp heute, läuft bei Netflix und ab dem 23. Oktober kommt die 4. Staffel raus.
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1: Ich bin Thomas Brockt. Der Bundestag hat die gesetzliche Grundlage zur Einführung der digitalen Brieftasche im kommenden Jahr beschlossen. Dort kann dann etwa der Personalausweis abgespeichert werden. Künftig sollen sich Bürger mit der DU-App gegenüber Behörden oder Vertragspartnern im Netz einfacher ausweisen können.
2: Der digitale Ausweis soll es möglich machen, online ein neues Bankkonto zu eröffnen, einen Handyvertrag zu schließen oder ein Auto anzumieten. Die App soll im Januar freigeschaltet werden. Deutschland setzt damit eine EU-Verordnung um. Außerdem sollen ältere Menschen künftig keinen neuen Personalausweis mehr beantragen müssen. Wer bei der Beantragung seines letzten Personalausweises 70 Jahre oder älter war, soll ihn unbegrenzt weiter nutzen dürfen. Tine Klimach, Nachrichtenredaktion.
1: Seit heute dürfen Reisende an bundesweit allen Bahnhöfen der Deutschen Bahn keinen Alkohol mehr trinken. Der Konzern zog inzwischen eine erste positive Bilanz. Das Verbot sei gut und ruhig angelaufen, teilte eine Sprecherin mit. Besondere Vorfälle seien bisher nicht bekannt. Wer alkoholische Getränke konsumiere, werde von Sicherheitskräften auf das Verbot angesprochen, hieß es. Im schlimmsten Fall drohe ein Hausverbot. Im Streit um ein Instagram-Video von Bundeswirtschaftsministerin Reicher hat die Linke am Bundesverfassungsgericht einen Erfolg erzielt. Die Ministerin muss das Video zunächst entfernen. Das höchste deutsche Gericht in Karlsruhe gab damit einem Eilantrag der Linken statt.
3: Das Video zeigt eine Rede von Wirtschaftsministerin Reiche. Es wurde auf dem Insta-Kanal ihres Ministeriums geteilt, kurz nach dem Wahlsieg der Linken in Berlin. Reiche warnt darin, es sei gefährlich für den Investitionsstandort Deutschland, dass eine Partei über Enteignung spreche und Antisemitismus offen lebe. Reiche muss das Video jetzt löschen, bis die Klage richtig verhandelt wurde. Je nach Ausgang des Verfahrens darf das Video dann wieder veröffentlicht werden oder auch nicht. Geklärt werden soll, ob die Äußerungen im Video verfassungsgemäß sind. Ursula Winkler, Nachrichtenredaktion.
1: Die geplante Erschießung eines zum Tode verurteilten Attentäters in den USA soll nun doch nicht per Livestream übertragen werden. Das teilte Präsident Trump mit. Viele sehr gute und wohlmeinende Menschen wollten nicht dabei zusehen, wie der Mann sterbe, schrieb Trump auf seiner Plattform Truth Social. Nidal Hassan soll Anfang Dezember im Bundesstaat Texas hingerichtet werden. Er hatte 2009 einen Massaker auf einem Militärstützpunkt verübt. Die Pläne, seine Hinrichtung in einem Livestream zu zeigen, hatten für viel Kritik gesorgt. Das waren die Nachrichten mit Thomas Brockt.
4: Das Wetter. Es geht noch aufgelockert in die Nacht, dann ziehen teilweise schon dichtere Wolken rein, stellenweise gibt es auch wieder Nebel. Morgen ist es dann auch eher dichter bewölkt, morgen Abend erreichen uns erste Regenschauer. Bei den Temperaturen passiert aber nicht viel, in der Nacht um 10 Grad, am Tag maximal noch 19 bis 22.
5: NRW Verkehr.
4: Die Staus ab 5 Minuten Zeitverzug. Die A4 Aachen in Richtung Köln. Einmal zwischen Eschweiler West und Weißweiler. 2 Kilometer, 18 Minuten plus. Und weiter zwischen Kreuz Köln West und Eiffeltor. 4 Kilometer Stau, 16 Minuten extra. Die A52 Essen Richtung Düsseldorf. Zwischen Essen-Bergerhausen und Essen-Süd. 1 Kilometer Stau, 16 Minuten plus. Und die A535 Wuppertal Richtung Velbert. Zwischen Tönisheide und Velbert. Dichter Verkehr, 10 Minuten extra. Kommt gut durch.
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1: Ich bin Thomas Brockt. An allen rund 5700 Stationen der Deutschen Bahn inklusive der Bahnsteige gilt seit heute ein Alkoholverbot. Die Deutsche Bahn hat schon eine erste positive Bilanz gezogen. Das Verbot sei gut und ruhig angelaufen.
2: Mit dem Feierabendbierchen auf den Zug warten am Bahnsteig ist Geschichte. Nur in den Bahnhofsgaststätten bleibt das Trinken von Bier, Wein und Co. erlaubt. Oder dann später im Zug während der Fahrt. So sollen die Bahnhöfe nicht nur sicherer, sondern auch sauberer werden. Sicherheitskräfte sollen künftig auf die Menschen zugehen, die sich nicht an das Konsumverbot halten, mit Augenmaß, wie es heißt. Nicht-Einsichtigen droht ein Hausverbot. Bisher klappt die Maßnahme gut. Es wurden laut Bahn keine besonderen Vorfälle bekannt. Ursula Winkler, Nachrichtenredaktion.
1: Der Bundestag hat die gesetzliche Grundlage zur Einführung der digitalen Brieftasche im kommenden Jahr beschlossen, in der etwa der Personalausweis abgespeichert werden kann. Künftig sollen sich Bürger mit der DU-App gegenüber Behörden und Vertragspartnern im Netz einfacher ausweisen können. Perspektivisch soll auch in der analogen Welt der Ausweis auf dem Handy ausreichen, sodass die Plastikkarte zu Hause bleiben kann. Schritt für Schritt sollen dann andere Identitätsnachweise wie etwa der Führerschein dazukommen. Die geplante Erschießung eines zum Tode verurteilten Attentäters auf einem Militärstützpunkt im US-Bundesstaat Texas soll nun doch nicht per Livestream übertragen werden. US-Präsident Trump teilte dazu mit, viele sehr gute und wohlmeinende Menschen wollten nicht dabei zusehen, wie der Mann sterbe.
3: Es ist erst knapp eine Woche her, dass eine Nachricht aus den USA für viel Aufruhr gesorgt hat. Die Hinrichtung eines früheren Militärpsychiaters soll öffentlich stattfinden. Das hat US-Verteidigungsminister Hegseth damals verkündet und kurz darauf bestätigt, es soll einen Livestream geben. Doch der Plan stieß auf viel Kritik und nun hat US-Präsident Trump ihn abgesagt. Die Hinrichtung soll Anfang Dezember aber trotzdem stattfinden. Damit soll das Todesurteil gegen einen Mann vollstreckt werden, der 2009 auf einem Militärstützpunkt 13 Menschen getötet hat. Franziska Spieker, Washington.
1: Der Tankrabatt kommt 2 Wochen nach seinem Start nach Einschätzung von Wirtschaftswissenschaftlern nicht vollständig bei den Verbrauchern an. Berechnungen von IFO und DIW sehen teils deutliche Lücken. Auch das Bundeskartellamt sieht keine ganz vollständige Weitergabe. Laut DIW sind bislang nur rund 2/3 der Steuersenkung von knapp 17 Cent bei den Verbrauchern angekommen. Das waren die Nachrichten mit Thomas Brockt.
4: Das Wetter.
5: Das geht erstmal noch relativ entspannt weiter. Wir gehen noch stellenweise aufgelockert in die Nacht. Stellenweise gibt es aber auch wieder Nebel dazu. Das kühlt ab auf 11 bis Minimum 6 Grad. Morgen wird es nochmal mild warm, bis zu 22 Grad. Erstmal auch noch leicht aufgelockert, nur im Westen halten sich dickere Wolken. Und morgen Abend erreichen uns dann überall erste Regenschauer.
4: NRW Verkehr.
5: Und wir haben doch noch mal mehr Staus jetzt. Alles ab 7 Minuten Zeitverzug. Die A2 Dortmund Richtung Oberhausen. Zwischen Recklinghausen Süd und Herten 1 Kilometer, 8 Minuten plus. Die A3 Oberhausen Richtung Köln. Zwischen Kreuz Oberhausen West und Kreuz Kaiserberg 1 Kilometer, 7 Minuten plus. Die A3 von Köln nach Frankfurt. Zwischen Lohma Nord und Lohma 2 Kilometer, 12 Minuten plus. Die A4 Aachen in Richtung Köln. Zwischen Eschweiler West und Weißweiler 2 Kilometer Stau, 17 Minuten plus. Und A44 Dortmund Richtung Kassel zwischen Kreuz Winnenberg-Haaren und Marsberg 5 Kilometer Stau, 25 Minuten plus. Gute Fahrt! Hallo, ich bin Markus Steinacker und hier ist eine Liste von Dingen, die gerne täglich grüßen. Erstens das Murmeltier, zweitens unser Comedian Hannes Höfer. Daily Hannes, gleich hier, neue Folge für euch.
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0: Vorsicht an der Bahnsteigkante. Kein Alkohol mehr am Bahnhof. Das war's. Bis spätestens heute will die Deutsche Bahn das bundesweite Alkoholkonsumverbot einführen. Das soll dann den Bahnhof insgesamt sicherer machen. Aber das hat natürlich auch Konsequenzen für die Freizeitgestaltung.
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2: Ja, das war's dann. Für das gute, alte Wegbier endet der Weg am Bahnhof. Endstation bundesweites Alkoholkonsumverbot. Kein Gehbier mehr, kein Laufbier, keine Marschmolle, kein Wegzisch, kein Fußpilz mehr am Gleis. Du hast aber einen Zug drauf. Ja, das bezieht sich ab heute wirklich nur noch auf das Fortbewegungsmittel. Und das gilt ja nicht nur für Bierchen. Der Vorglühsekt am Bahnsteig von der Reisegruppe Musical ist auch Geschichte. Menschen mit Blutgruppe Aperol müssen ihre italienische Bitterlikör-Infusion davor oder danach zu sich nehmen. Wie läuft das in Zukunft an Bundesligaspieltagen? Kommen die Fans ab jetzt womöglich nüchtern zum Stadion? Kaum auszudenken. Müssen Junggesellinnenabschiede umsteigen und keine kleinen Schnäpse mehr verkaufen, sondern Ingwer-Shots? Gesünder wär's. Was ist mit Mancherie? Fragen über Fragen. Also definitiv wird sich am Bahnhof keiner mehr unter die Unterführung gekippt. Das Stellwerk geflutet oder die Oberleitung abgeknipst. Es wird sich nicht mehr die Trasse versiegelt. Keine Schiene mehr aus dem Schotterbett gekloppt. Die Schranke hinters Andreaskreuz geklemmt. Also auf gar keinen Fall wird sich bis zum Zugausfall aus der zweiten Klasse katapultiert. Bleibt nur noch zu sagen, thank you for not drinking with Deutsche Bahn.
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1: Es staut sich noch auf der A2 Oberhausen-Dortmund zwischen Essen-Gladbeck und Kreuz-Recklinghausen. 1 Kilometer, 8 Minuten plus. Auf der A2 Dortmund-Oberhausen zwischen Kreuz-Recklinghausen und Gelsenkirchen-Buer 1 Kilometer, 24 Minuten plus. Auf der A3 Köln-Frankfurt zwischen Lohmar-Nord und Lohmar 1 Kilometer, 5 Minuten plus. A44 Dortmund-Kassel zwischen Kreuz-Wünnenberg-Haaren und Marsberg 4 Kilometer, 18 Minuten plus. Und auf der A535 Wuppertal Richtung Velbert zwischen Tönnesheide und Velbert 1 Kilometer, 5 Minuten plus. Gutes durchkommen. So, jetzt gilt also das Alkoholverbot an Bahnhöfen. Wenn du Onkel Jürgen fragst, dann hat er eine eindeutige Meinung zu. Was ihr dazu sagt, hören wir gleich.
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0: Bye-bye. Geliebtes Bierchen am Bahnsteig. Bye-bye Sekt vor der Zugfahrt. Damit ist an Bahnhöfen jetzt Schluss. Seit heute gilt ja das Alkoholkonsumverbot. Soll für mehr Sicherheit sorgen und für weniger Streit und Ärger. Aber wie kommt das an? Findet ihr das sinnvoll oder eher übertrieben?
1: Ich verstehe grundsätzlich, woher der Gedanke kommt. Aber ich finde, dass es auf der anderen Seite auch immer eine Sache ist, wie sehr schränkt man Leute ein.
2: Das schränkt mich tatsächlich gar nicht ein, nicht mehr am Bahnhof Alkohol konsumieren zu können, weil ich sehr selten mit der Bahn fahre und auch sehr, sehr wenig Alkohol trinke.
3: In der Öffentlichkeit hat es an so hochfrequentierten Plätzen nichts zu suchen, finde ich.
4: Finde ich super. Finde ich sehr gut. Ich finde, Alkohol hat eine sehr negative Auswirkung auf Menschen.
5: Ich glaube nicht, dass man das so richtig kontrollieren oder unterbinden kann. Normalerweise müssten dann halt mehr Leute da sein, die das kontrollieren.
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1: Ich bin David Riemer. Der Bundestag hat die gesetzliche Grundlage zur Einführung der digitalen Brieftasche im kommenden Jahr beschlossen, in der etwa ein Personalausweis abgespeichert werden kann. Künftig sollen sich Bürger mit der DIO-App gegenüber Behörden oder Vertragspartnern im Netz einfacher ausweisen können.
2: Der digitale Ausweis soll es möglich machen, online ein neues Bankkonto zu eröffnen, einen Handyvertrag zu schließen oder ein Auto anzumieten. Die App soll im Januar freigeschaltet werden. Deutschland setzt damit eine EU-Verordnung um. Außerdem sollen ältere Menschen künftig keinen neuen Personalausweis mehr beantragen müssen. Wer bei der Beantragung seines letzten Personalausweises 70 Jahre oder älter war, soll ihn unbegrenzt weiter nutzen dürfen. Und Reisepassinhaber müssen bei einem Umzug nicht mehr zum Amt, um den Wohnort umtragen zu lassen. Tine Klimach, Nachrichtenredaktion.
1: Seit fast 24 Stunden dürfen Reisen an bundesweit allen Bahnhöfen der Deutschen Bahn keinen Alkohol mehr trinken. Der Konzern zog am Nachmittag nach Inkrafttreten der neuen Regelung eine erste positive Bilanz. Das Verbot sei gut und ruhig angelaufen, teilte eine Sprecherin mit. Besondere Vorfälle seien bisher nicht bekannt. Bisher können Frauen im Alter von 50 bis 75 Jahren am Brustkrebs-Screening teilnehmen. Künftig soll es auch für jüngere Frauen ab 45 Jahren eine Kassenleistung werden. Das hat das höchste Entscheidungsgremium zu den einzelnen Leistungen der gesetzlichen Krankenversicherung entschieden.
3: Brustkrebs ist die häufigste Krebsart bei Frauen. Mit dem Mammographieverfahren können Knoten in der Brust schon in einem sehr frühen Stadium entdeckt werden, oft bevor man sie ertasten kann. Frauen ab 50 bekommen bereits alle 2 Jahre eine Einladung zu der Untersuchung, künftig auch jüngere. Läuft alles nach Plan, können Frauen ab 45 ab August im nächsten Jahr Termine wahrnehmen. Voraussichtlich ab 2028 werden sie dann auch regelmäßig persönlich zu den Screenings eingeladen. Jüngere Frauen müssen die Kosten für die Untersuchung weiter selbst tragen. Ursula Winkler, Nachrichtenredaktion.
1: Zum Fußball. Bayer Leverkusen bleibt auch international auf Erfolgskurs. Die Werkself setzte sich in der Europa League beim polnischen Meister Lech Posen mit 4:0 durch und machte mit dem zweiten Sieg im zweiten Spiel einen weiteren Schritt in Richtung K.O.-Phase. Die Tore schossen Patrick Schick, der 2 Elfmeter verwandelte, sowie Malik Tillmann und Ibrahim Matza.
0: Das Wetter.
4: Es geht noch aufgelockert in die Nacht, dann ziehen teilweise schon dichtere Wolken rein, stellenweise gibt es auch wieder Nebel. Morgen ist es dann auch eher dichter bewölkt, morgen Abend erreichen uns erste Regenschauer. Bei den Temperaturen passiert aber nicht viel, in der Nacht um 10 Grad, am Tag maximal noch 19 bis 22.
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4: Wir haben noch Stau auf der A2 Dortmund Richtung Oberhausen zwischen Kreuz Recklinghausen und Gelsenkirchen-Buer. 2 Kilometer, 32 Minuten plus. Und auf der A44 Dortmund Richtung Kassel zwischen Kreuz Willenberg-Haren und Marsberg. 4 Kilometer, 21 Minuten plus. Kommt gut durch. Eine schöne Nacht euch. Hier ist Markus Steinacker und wir gehen gleich mal in den Bastelkeller und basteln uns... Erstmal kein Kastanienmännchen, aber sowas ähnliches. Einen Herbsthit. Richtig schön warm, richtig emotional. Unsere Neuvorstellung von Taints DC und Rosalia. Gleich hier für euch.
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Schön zu wissen, dass er uns niemals aufgeben wird, auch nach 39 Jahren noch nicht. Rick Astley, never gonna give you up. So, wir machen jetzt hier was ganz anderes. Habt ihr Lust auf einen Herbsthit? Sowas Kuscheliges, aber Emotionales. Ruhiges, aber auch ein bisschen was Rohes, Ursprüngliches. Dann basteln wir uns jetzt einen Herbsthit zusammen, wie so ein schönes Kastanienmännchen. Wir nehmen dazu einen langsamen, tragenden Rhythmus, Trommel- und Paukenauftakt, dann Orchestermusik, schwer und so ein bisschen düster wie der Auftakt zu einem James-Bond-Film und dann übereinander eine Männer- und eine Frauenstimme, die in der Kombination so ein bisschen erinnern an Nick Cave und Lana Del Rey. Sind sie aber nicht. Was ihr jetzt hört, kommt von der irischen Band Fontaines DC mit Sänger Grind Shatten zusammen mit der spanischen Sängerin Rosalia. Das ist Where Is Gone für euch.

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1: Es staut sich noch auf der A2 Dortmund Richtung Oberhausen. Zwischen Kreuz Recklinghausen und Gelsenkirchen-Buer 2 Kilometer, 14 Minuten plus. Auf der A3 Köln Richtung Frankfurt. Zwischen Lohmar Nord und Lohmar 1 Kilometer, 5 Minuten extra. Auf der A4 Köln-Aachen. Zwischen Köln-Poll und Eiffeltor 1 Kilometer, 4 Minuten plus. Und A44 Dortmund Richtung Kassel. Zwischen Kreuz Bünnenberg-Haren und Marsberg noch 3 Kilometer, Stau eine Viertelstunde plus. Gute Fahrt! Eine schöne Nacht euch, hier ist Markus Steinacker und jetzt hier im besten Mix für die Nacht was Schnelles, was Kultiges und was Neues. Sigma, Nobody to Love, Shakira, Whenever, Wherever und die neue von Taylor Swift, Patient Zero.
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1: Ich bin David Riemer. Patientinnen und Patienten sollen im Notfall künftig zielgenauer und besser versorgt werden. Dazu hat der Bundestag eine Reform der Notfallversorgung beschlossen. Künftig soll in einer fachlichen Ersteinschätzung telefonisch oder vor Ort festgelegt werden, welche Hilfe jemand braucht. Je nach Dringlichkeit sollen die Patienten dann in eine Arztpraxis, in eine Notdienstpraxis oder in die Notaufnahme einer Klinik vermittelt werden. Wenn Kunden Opfer von Kontobetrug werden, müssen Banken ihnen das verlorene Geld zunächst sofort erstatten. Das hat der Europäische Gerichtshof in Luxemburg entschieden. Das gilt auch dann, wenn die Bank den Kunden grobe Fahrlässigkeit vorwirft, etwa nach einem Phishing-Betrug.
2: Im Kern sagt das höchste EU-Gericht, die Erstattung der nicht autorisierten Zahlung und die Frage, wer letztendlich den Schaden tragen muss, sind zwei unterschiedliche Dinge. Zunächst müsse die Bank auf jeden Fall den abgebuchten Betrag erstatten. Ausgenommen ist nur der Fall, dass der Kontoinhaber selbst verdächtigt wird, am Betrug mitgewirkt zu haben. Und nach der Erstattung könne man dann regeln, wer schlussendlich verantwortlich ist. Das sei im Interesse eines hohen Verbraucherschutzes das beste Vorgehen. Aus Brüssel, Dieter Ebeling.
1: Die geplante Erschießung eines zum Tode verurteilten Attentäters auf einem Militärstützpunkt im US-Bundesstaat Texas soll nun doch nicht per Livestream übertragen werden. US-Präsident Trump teilte auf seiner Plattform True Social mit, viele sehr gute und wohlmeinende Menschen wollten nicht dabei zusehen, wie der Mann sterbe.
3: Es ist erst knapp eine Woche her, dass eine Nachricht aus den USA für viel Aufruhr gesorgt hat. Die Hinrichtung eines früheren Militärpsychiaters soll öffentlich stattfinden. Das hat US-Verteidigungsminister Hegseth damals verkündet und kurz darauf bestätigt, es soll einen Livestream geben. Doch der Plan stieß auf viel Kritik und nun hat US-Präsident Trump ihn abgesagt. Die Hinrichtung soll Anfang Dezember aber trotzdem stattfinden. Damit soll das Todesurteil gegen einen Mann vollstreckt werden, der 2009 auf einem Militärstützpunkt 13 Menschen getötet hat. Aus Washington, Franziska Spieker.
1: Der CO2-Preis, der Heizen und Tanken mit Öl und Gas teurer macht, soll im kommenden Jahr unverändert bleiben. Der aktuelle Preiskorridor von 55 bis 65 Euro soll auch im kommenden Jahr gelten. Das hat der Bundestag beschlossen. Viele Unternehmen in Deutschland müssen Zertifikate nachweisen, wenn sie CO2 verursachen. Der Korridor legt den Preis für den Handel mit diesen Zertifikaten im nationalen Emissionshandel fest.
4: Das Wetter.
5: Das geht erstmal noch relativ entspannt weiter. Wir gehen noch stellenweise aufgelockert in die Nacht. Stellenweise gibt es aber auch wieder Nebel dazu. Das kühlt ab auf 11 bis Minimum 6 Grad. Morgen wird es nochmal mild warm, bis zu 22 Grad. Erstmal auch noch leicht aufgelockert, nur im Westen halten sich dickere Wolken. Und morgen Abend erreichen uns dann überall erste Regenschauer.
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5: Und es staut sich jetzt noch auf der A2 Dortmund Richtung Oberhausen. Zwischen Kreuz Recklinghausen und Herten 1 Kilometer, 12 Minuten plus. Auf der A3 Köln Richtung Frankfurt zwischen Kreuz Bonn-Siegburg und Bad Honnef-Linz 2 Kilometer, 3 Minuten plus. Und auf der A4 Köln Richtung Aachen zwischen Köln-Poll und Eiffeltor 1 Kilometer Stau, 3 Minuten extra. Gute Fahrt! Eine schöne Nacht allerseits. Hier ist Markus Steinacker und wir haben was Neues im Kino zu gucken. Ist was Gesellschaftskritisches, geht gegen Superreiche und nennt sich Sacrifice. Ob sich der Film lohnt, das hören wir gleich von unserem Kinomann Jörg Albrecht.
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0: Eat the Rich. Bestimmt habt ihr den Slogan auch schon mal gehört. Esst die Reichen. In Zeiten, in denen Tech-Milliardäre immer mehr Macht haben, bedeutet Eat the Rich einfach Protest gegen die Konzentration von Vermögen auf wenige Superreiche. Auch im Kino sind in den letzten Jahren so einige Eat the Rich Filme gelaufen, wie zum Beispiel der Oscar-Gewinner Parasite oder auch Saltburn. In dieser Woche kommt ein weiterer Film dazu. Kinomann Jörg Albrecht über Sacrifice.
1: Ich glaube, das Leben hat noch was mit mir vor.
2: Absolut richtig. Nur hätte Mike zu diesem Zeitpunkt bereits geahnt, was genau das Leben noch mit ihm vorhat, er wäre sicher weniger euphorisch gewesen.
1: Heute Abend wird die Welt den echten Mike Tyler sehen. Mein wahres Ich. Ich will den Leuten beweisen, dass ich wertvoll bin, dass ich Bedeutung habe.
2: Und nicht nur irgendein Hollywood-Star, dessen Stern seit einiger Zeit am Sinken ist. Mike Tyler hofft auf das große Comeback, auf die Rolle seines Lebens. Zunächst aber ist er Ehrengast einer pompösen Klimaschutzgala. Auf einer Vulkaninsel in der Ägäis sind die Reichen und Schönen zusammengekommen.
3: So viel Applaus wie lange nicht.
4: Das sind Terroristen.
2: Was? Genau gesagt, Ökoterroristen. Die haben, unbemerkt von Mike, schwer bewaffnet die Charity-Veranstaltung gestürmt und sämtliche Gäste als Geiseln genommen. Die von Joan angeführte sektenähnliche Truppe will die Erde reinigen mit einem spektakulären Opferritual. Drei Auserwählte sollen in den Vulkankrater geworfen werden. Einer von ihnen ist Mike.
5: Der Held wählt sein eigenes Schicksal.
1: Ich bin der Held?
5: Ja.
1: Wieso wollt ihr uns in einen Vulkan werfen?
5: Um die Welt zu retten.
2: Im Kino ist er schon oft ein Held gewesen. Jetzt schlägt Mike Stunde, auch im richtigen Leben. Captain America Chris Evans, der hier so aussieht wie Nicolas Cage, spielt diesen Mike. Und Anya Taylor-Joy ist die Chefin der Öko-Krieger. Der durchgeknallten, bösen Eat the Rich-Story geht zwar in der zweiten Hälfte die Luft aus. Und am Ende ist Sacrifice auch nicht wirklich ein guter Film. Trotzdem unterhält der Mix aus Gesellschaftssatire, Thriller und schwarze Komödie bestens. Das nennt man dann wohl ein Guilty Pleasure.
1: Gib mir den Heldenblick. Hast du's?
3: Ja.
1: Kein Text, die Bilder sprechen für sich.

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1: Und wir haben noch Stau auf der A2 Dortmund Richtung Oberhausen zwischen Kreuz Recklinghausen und Gelsenkirchen-Buer. 1 Kilometer, 11 Minuten plus. Gute Fahrt. Eine schöne Nacht euch. Hier kommen die Hits dazu. Tampa City, Self-Aware, Laurel mit Habit und die Simple Minds, Don't You.
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0: So, wir stehen kurz vor den Herbstferien und da denke ich jedes Mal, also generell vor Schulferien, schade, dass ich nicht mehr in die Schule gehe. So viel frei, das war schön. Die Frage ist, wie sieht das bei Kollege Andreas Grunwald aus? Der ist ja weiterhin für uns im Paralleluniversum unterwegs. Ach komm, ich schalte nochmal schnell raus.
1: Heute im Paralleluniversum.
0: Andreas Grunwald für uns im Paralleluniversum. Andreas, kannst du mich hören? Was ist bei dir los?
2: Hallo Steini, es ist total irre. Hier im Paralleluniversum gibt's heute keine Hausaufgaben.
0: Nein.
2: Doch, der Hund hat den Lehrer gefressen.
0: Wahnsinn. Andreas Grunwald im Paralleluniversum. Wir bleiben dran.
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1: Ich bin David Riemer. Der Bundestag hat die gesetzliche Grundlage zur Einführung der digitalen Brieftasche im kommenden Jahr beschlossen, in der etwa ein Personalausweis abgespeichert werden kann. Künftig sollen sich Bürger mit der DIO-App gegenüber Behörden oder Vertragspartnern im Netz einfacher ausweisen können.
2: Der digitale Ausweis soll es möglich machen, online ein neues Bankkonto zu eröffnen, einen Handyvertrag zu schließen oder ein Auto anzumieten. Die App soll im Januar freigeschaltet werden. Deutschland setzt damit eine EU-Verordnung um. Außerdem sollen ältere Menschen künftig keinen neuen Personalausweis mehr beantragen müssen. Wer bei der Beantragung seines letzten Personalausweises 70 Jahre oder älter war, soll ihn unbegrenzt weiter nutzen dürfen. Und Reisepassinhaber müssen bei einem Umzug nicht mehr zum Amt, um den Wohnort umtragen zu lassen. Tine Klimach, Nachrichtenredaktion.
1: Seit fast 24 Stunden dürfen Reisen an bundesweit allen Bahnhöfen der Deutschen Bahn keinen Alkohol mehr trinken. Der Konzern zog am Nachmittag nach Inkrafttreten der neuen Regelung eine erste positive Bilanz. Das Verbot sei gut und ruhig angelaufen, teilte eine Sprecherin mit. Besondere Vorfälle seien bisher nicht bekannt. Bisher können Frauen im Alter von 50 bis 75 Jahren am Brustkrebs-Screening teilnehmen. Künftig soll es auch für jüngere Frauen ab 45 Jahren eine Kassenleistung werden. Das hat das höchste Entscheidungsgremium zu den einzelnen Leistungen der gesetzlichen Krankenversicherung entschieden.
3: Brustkrebs ist die häufigste Krebsart bei Frauen. Mit dem Mammographieverfahren können Knoten in der Brust schon in einem sehr frühen Stadium entdeckt werden, oft bevor man sie ertasten kann. Frauen ab 50 bekommen bereits alle 2 Jahre eine Einladung zu der Untersuchung, künftig auch jüngere. Läuft alles nach Plan, können Frauen ab 45 ab August im nächsten Jahr Termine wahrnehmen. Voraussichtlich ab 2028 werden sie dann auch regelmäßig persönlich zu den Screenings eingeladen. Jüngere Frauen müssen die Kosten für die Untersuchung weiter selbst tragen. Ursula Winkler, Nachrichtenredaktion.
1: Zum Fußball. Vor vielen tausend türkischen Fans hat die TSG Hoffenheim auch ihr 2. Europa-League-Spiel verloren. Die Kraichgauer unterlagen im eigenen Stadion gegen Beşiktaş Istanbul mit 2:3. Der SC Freiburg dagegen konnte einen verdienten Heimsieg bejubeln. Im ersten Conference-League-Spiel der Vereinsgeschichte siegten die Südbadener gegen den tschechischen Erstligisten FK Jablonec mit 3:2.
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4: Hier die aktuelle Verkehrslage. A3 Köln-Oberhausen zwischen Kreuz Ratingen-Ost und Oberhausen-Lierich. 8 Kilometer Stau, 32 Minuten Zeitverlust. Weiterhin auf der A4 Aachen-Köln zwischen Kreuz Köln-West und Köln-Poll. 8 Kilometer stockender Verkehr, 31 Minuten Verzögerung. Zusätzlich auf der A43 Wuppertal-Recklinghausen zwischen Bochum-Witten und Herne-Eickel. 9 Kilometer zähfließender Verkehr, 21 Minuten längere Fahrzeit. Darüber hinaus auf der A44 Dortmund-Kassel zwischen Kreuz Wünnenberg-Haaren und Diemelstadt 10 Kilometer Stau, 23 Minuten Zeitverlust. Und auch auf der A57 Köln-Nimwegen zwischen Krefeld-Oppum und Mörs-Hülsdonk 10 Kilometer stockender Verkehr, 20 Minuten Verzögerung. Wir wünschen allen unterwegs gute Fahrt.
5: In dieser Woche kam ja eine große Überraschung aus der Musikbranche mal ebenso um die Ecke. Britney Spears hat einen neuen Song veröffentlicht. Der ist zwar schon alt, von Anfang der 2000er, aber sie hat sich gedacht, komm, jetzt bringe ich den endlich mal raus, damit mal irgendwas von mir mal wieder rauskommt. Wir haben uns gedacht, Britney Spears, ja, aus den 90ern, aus den frühen 90ern, da wo sie groß geworden ist, da hat sie doch so schöne Nummern, da braucht sie doch das gar nicht. Baby One More Time hören wir uns gleich an. Nach Alec Benjamin und Ugel macht den Anfang jetzt mit Moving to the Sun. Schönen Freitag.
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0: Habt ihr zu Hause noch irgendwas vom Ex rumliegen oder der Ex? Eine alte Postkarte, ein Geschenk, irgendein Kram, bei dem ihr bis heute nicht wisst, was mache ich eigentlich damit? Ich habe eine Idee. Ab ins Museum. Das LWL-Museum für Kunst und Kultur bei uns in NRW in Münster sammelt gerade Erinnerungsstücke aus vergangenen Beziehungen. Kuratorin Patricia Nünning sagt, der Name Museum of Broken Relationships klingt zwar erstmal ziemlich traurig, aber eigentlich kann so eine Ausstellung auch verbinden.
1: Die gehören dann praktisch zur Gemeinschaft all jener, die eben eine zerbrochene Beziehung erlebt haben und ein Objekt gespendet haben. Und zum anderen verbindet die Ausstellung auch, weil die Menschen, die kommen und die Geschichten lesen und die Objekte sehen, dann auch eine emotionale Verbindung zu den Menschen erhalten, die da ein Objekt gespendet haben.
0: Ja, und dafür muss es überhaupt nicht der Verlobungsring oder das große Liebesgeschenk sein. Gesucht werden auch ganz alltägliche Dinge. Ja, der Staubsauger, was weiß ich. Hauptsache, dahinter steckt eine Geschichte.
1: Das Wichtigste daran ist eben, dass die eine Art symbolischer Anker oder ein Erinnerungsstück darstellen. Das kann vom Kugelschreiber über die Postkarte bis zum Wasserkocher oder Föhn sein. Und so ähnlich sieht das dann auch aus. Also wir haben schon eine Handvoll Objekte gesammelt. Da würde ich sagen, sind die üblichen Verdächtigen, wie zum Beispiel ein Ehering oder ein schönes Schmuckstück vom Ex-Partner oder auch ein Brautkleid dabei. Kuscheltier, das in sich drin eine Tonaufnahme hat, eine persönliche, oder es wurde auch eine Pfanddose abgegeben, die dann für eine Suchtgeschichte steht.
0: Also falls ihr jetzt gerade schon Richtung Schublade mit den Ex-Erinnerungen schielt, auf der Homepage vom LWL-Museum für Kunst und Kultur steht, wie ihr euren Ex-Kram museumsreif machen könnt. Die Ausstellung eröffnet dann 2027 bei uns in NRW und zwar in Münster.
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1: Zurzeit liegen uns keine Meldungen vor. Wir wünschen allen unterwegs gute Fahrt.
2: Gleich bei uns Musik von Leonie, Don't Worry. Vorher Mr. Lover Lover, Mr. Boombastic, einer, der einfach nur cool ist. Hier ist Shaggy mit Angel.
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2: 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In Duisburg sind immer schöne Menschen. 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
1: Ich bin David Riemer. Zigaretten und Tabak zum Selbstdrehen werden in Deutschland in den kommenden Jahren deutlich teurer. Der Bundestag hat am späten Abend eine schrittweise Erhöhung der Tabaksteuer beschlossen. Heute muss noch der Bundesrat zustimmen, das gilt aber als sicher.
2: Gut 8 Euro kosten Zigarettenschachteln im Moment, knapp 12 Euro sollen es durch die Tabaksteuerreform werden. Über 4 Jahre soll die Steuer dafür immer weiter steigen. Das soll Milliarden an Steuereinnahmen bringen, aber auch mehr Menschen vom Rauchen abbringen oder abhalten. Liquids für E-Zigaretten sind genauso betroffen. Hier steigt der Preis jedes Jahr um einige Cent für den Milliliter. Vapes sind gerade bei Jugendlichen ein Problem, weil bunte Geschmacksrichtungen zum Einstieg verführen und die Risiken verschleiern. Aus Berlin, Ronny Tochau.
1: Seit 2 Wochen gilt der aktuelle Tankrabatt. Nach Einschätzung von Wirtschaftswissenschaftlern kommt der aber nicht vollständig bei den Verbrauchern an. Berechnungen von IFO und DIW sehen teils deutliche Lücken. Auch das Bundeskartellamt sieht keine vollständige Weitergabe.
3: Der Tankrabatt müsste den Liter Sprit um knapp 17 Cent günstiger machen. Aber Berechnungen vom Deutschen Institut für Wirtschaftsforschung ergeben, dass nur etwa 2/3 der Steuersenkung weitergereicht wurden, zuletzt um die 9 Cent. Laut IFO-Institut war es etwas mehr. Demnach werden je nach Sorte 13 bis knapp 15 Cent Rabatt weitergegeben. Die Mineralölbranche widerspricht. Die Steuersenkung werde in vollem Umfang weitergegeben. Dort verweist man auf die Weltmarktpreise. Aktuell ist Super E10 gut 3 Cent teurer als am ersten Tag des Tankrabatts. Diesel ist minimal billiger. Ursula Winkler, Nachrichtenredaktion.
1: Deutschland und Frankreich stehen offenbar vor einer Einigung zum Verbrenner aus. Kanzler Merz und Frankreichs Präsident Macron wollen laut Handelsblatt das geplante EU-Verbot stärker lockern als bisher vorgesehen. Demnach sollen Autohersteller auch nach 2035 neue Benzin- und Dieselautos verkaufen dürfen. Im Gegenzug will Deutschland die staatliche Förderung grundsätzlich auf Autos aus der EU beschränken. Zum Fußball. Bayer Leverkusen bleibt auch international auf Erfolgskurs. Die Werkself setzte sich in der Europa League beim polnischen Meister Lech Posen mit 4:0 durch und machte mit dem zweiten Sieg im zweiten Spiel einen weiteren Schritt in Richtung K.O.-Phase. Die Tore schossen Patrick Schick, der 2 Elfmeter verwandelte, sowie Malik Tillmann und Ibrahim Mazar.
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4: Zurzeit liegen uns keine Meldungen vor. Wir wünschen allen unterwegs gute Fahrt. Guck mal, da haben wir schon wieder Freitag, ja? Freitag, das bedeutet für euch letzter Arbeitstag, hoffentlich, dass ihr nicht am Wochenende arbeiten müsst. Und es bedeutet auch letzter Schultag. Herbstferien beginnen dann. Also von daher, kommt gut rein in diesen noch sehr, sehr frühen Freitag.
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0: Gerade wird ja viel über die geplante Zuckersteuer gesprochen. Da denkt man natürlich sofort an Cola und so eine Fanta. Aber ich sag mal, da wissen wir ja, was wir in uns reinkippen, Kollege Robert Jantz.
1: Mhm.
0: Was sind denn so die Zuckerbomben im Alltag, die wir vielleicht nicht so kennen?
1: Ja, also so klassischer Tomatenketchup, ne, den wir uns schön auf unsere Pommes klatschen. Der hat pro 100 Gramm mal entspannt über 20 Gramm Zucker. Also so ungefähr, damit man ein Bild vor Augen hat, 7 bis 8 Zuckerwürfel.
0: Ja, ich achte ja auf meine Figur, ich nehme nur Mayonnaise.
1: Ja, pass auf, ich habe was auch Gesundes, auch Fruchtjoghurt. Ja. Ne, den ich mir hier morgens.
0: Du bist großer Fan, ich
1: immer
0: weiß.
1: Immer reinhaue, ne? Da kommt in so einer kleinen Portion schon auch richtig krass was an Zucker zusammen. Wobei man fairerweise auch sagen muss, in der Nährwerttabelle, da wird auch der natürlich enthaltene Milchzucker mitgerechnet. Heißt also jetzt nicht automatisch, dass das dann alles der böse Haushaltszucker ist da drin.
0: Genau. Und ja.
1: Ich
0: esse ja morgens auch einfach dann so ein gesundes Müsli. Da bin ich immer fein raus.
1: Mmh. Ja, nicht unbedingt. Also gerade bei Knuspermüsli.
0: Ja, das meinte ich.
1: Das magst du doch
0: mit so Schokoflocken.
1: Ja, genau. Also da lohnt sich auch der Blick auf die Nährwerttabelle. Manche Sorten sind da nämlich auch eben echte Zuckerbomben. Und so Begriffe wie ne, so Honig oder Agavendicksaft. Das klingt zwar irgendwie natürlich und so ein bisschen nach Öko, aber am Ende liefern die auch vor allem eins, viel Zucker.
0: Ah, okay.
1: Ja.
0: Ich merke gerade, ich mache vieles falsch.
1: Wir alle.
0: Ja,
1: wir alle.
0: Jetzt brauche ich noch den richtigen Aha-Moment.
1: Ja.
0: Was gilt als wirklich total gesund, ist aber ein Zuckeralbtraum.
1: Ganz klar, Orangensaft. Ja, also so ein großes Glas mit so 250 Millilitern oder was da drin ist, ne, das hat ungefähr so 22 bis 23 Gramm Zucker. Und jetzt mal der Vergleich, also in derselben Menge Coca-Cola stecken rund 27 Gramm, also ist ein Fotofinish, ein Kopf-an-Kopf-Rennen. Der Unterschied, beim Saft kommt der Zucker aus den Früchten und er liefert zum Beispiel auch noch so Vitamin C. Trotzdem zählt die WHO den Zucker in Fruchtsäften zu den sogenannten freien Zuckern.
0: Und von diesen freien Zuckern sollte man sich laut WHO weniger als 50 Gramm am Tag gönnen. Gut, da war ich heute Morgen um 5 Uhr schon drüber. Na gut.
1: Ja, mein Gott.
0: Robert Jantz, vielen Dank. Ja. Blick aufs Etikett lohnt sich.
2: Ja. 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
1: Zurzeit liegen uns keine Meldungen vor. Wir wünschen allen unterwegs gute Fahrt.
2: Da haben wir die Woche fast schon wieder geschafft, ne? Es ist Freitag, 1:30 durch. Ich weiß, es ist noch sehr früh, aber für alle, die nicht schlafen können, jetzt gleich Mary J. Blige und Family Affair. Tate McRae ist mit dabei im besten Musikmix. Greedy und die 90er. Everything but the girl. Alles jetzt auf eurer Playlist mit Missing.
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0: euch ja gestern von dem Filmprojekt erzählt, das hier in NRW gedreht wird, wozu noch Statisten und Kleindarsteller und Darstellerinnen gesucht werden. Vor allen Dingen Menschen, die ja Fußballfans spielen sollen. Es geht nämlich um Fußball und eine Vater-Sohn-Beziehung in dem Film. Mehr durfte mir Gregor Weber von der Agentur nicht erzählen. Und Gregor ist nochmal dran. Hallo Gregor.
1: Hallo Kevin, schön wieder hier zu sein.
0: Ja, komm, das ging ja schnell jetzt, Mensch. Du. Ja. Seit deinem Aufruf hier bei mir in der Show ist viel passiert. Erzähl mal, was war los gestern?
1: Ja. Also erstmal vielen Dank an die Zuhörerinnen und Zuhörer, dass die sich so fleißig beworben haben. Wir haben seit gestern nochmal so 10.000, 11.000 mehr bekommen, tatsächlich Anmeldungen hier. Das System war ein bisschen überfordert teilweise, aber wir haben alle bekommen sozusagen. Also vielen Dank dafür. Es hat Spaß gemacht. Man hat es gemerkt.
0: Es scheint ja auch ein spannendes, es scheint ja auch ein sehr, sehr spannendes Projekt zu sein, was viele Menschen interessiert da. Es ist ein Kinofilm, ne?
1: Richtig, das ist korrekt. Es geht um Fußball, es geht um eine Vater-Sohn-Beziehung. Ich denke mal, da ist für jeden was dabei.
0: So, und jetzt sucht ihr ja schon wieder. Du hast mich angerufen und hast gesagt, Kevin, ich brauche nochmal deine Hilfe. Diesmal muss es ein bisschen spezieller sein, ne?
1: Richtig, genau. Da kam gestern nochmal die Anforderung von unserer Regie, dass wir NRW-weit noch nach einem 6- bis 8-jährigen blonden Mädchen um die 1,20 Zentimeter suchen. Da wird im Großraum Düren gedreht. Und was ich auch ganz lustig finde, in Dortmund, auch wieder NRW-weit der Aufruf, aber in Dortmund wird dann gedreht, so 20 Junggesellinnen, die einen Junggesellinnenabschied feiern.
0: Mädels.
1: Mit Party.
0: Ja. Ich glaube, da kannst du so im Raum Düsseldorf und Köln Glück haben auch.
1: Ja.
0: Gregor, dann vielen Dank. Wir freuen uns schon auf den Film. Hat man eigentlich schon so eine Ahnung, wann der dann in die Kinos kommen soll?
1: Ich habe munkeln gehört, dass es dann so 2027 wird, aber ein offizieller Kinostart steht noch nicht fest.
0: Da halten wir euch natürlich weiter auf dem Laufenden. Gregor, vielen Dank. Wir drücken die Daumen, dass du da die richtigen Protagonisten findest.
1: Danke an euch und auch danke an die lieben Menschen in NRW. Vielen Dank.
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1: Ich bin David Riemer. Zigaretten werden in Deutschland in den kommenden Jahren deutlich teurer. Der Bundestag hat eine schrittweise Erhöhung der Tabaksteuer beschlossen. Dadurch könnte eine Packung mit 20 Zigaretten bis 2030 knapp 12 Euro kosten. Derzeit sind es gut 8 Euro. Auch Tabak zum Selbstdrehen wird teurer. Heute muss noch der Bundesrat zustimmen, das gilt aber als sicher. Es ist wieder Ferienzeit in Deutschland. In 11 Bundesländern sind ab heute Herbstferien. Heißt, es wird wieder voll auf den Straßen. Der ADAC erwartet an diesem Wochenende viel Verkehr und Staus wie in den Sommerferien.
2: Wie oft zu Ferienbeginn treffen ab Freitagmittag die ersten Urlaubsreisenden auf Berufspendler. Der Freitag ist laut ADAC deshalb einer der staureichsten Tage. Die nächste Reisewelle rollt dann traditionell am Samstagvormittag. Vor allem Richtung Alpen und in der Gegenrichtung zu den Küsten. Im Ausland ist es besonders die Brenner Autobahn in Österreich und Italien. Der ADAC rät deshalb, am besten sehr früh am Samstagmorgen oder erst am Sonntag loszufahren. Und wenn sich's doch mal staut, ist es oft besser, auf der Autobahn zu bleiben, statt auf ohnehin verstopfte Landstraßen auszuweichen. Diana Kramer, Nachrichtenredaktion.
1: Der zweite und letzte Tag des EU-Gipfels steht im Zeichen des Ukraine-Kriegs. US-Präsident Trump hat die Sanktionen gegen Russland zuletzt gelockert und setzt die ukrainische Führung unter Druck. Die Europäer unterstützen Staatschef Selenskyj dagegen weiterhin. Auch er soll beim Gipfeltreffen in Brüssel zu Wort kommen.
3: Präsident Selenskyj kommt persönlich. Es geht, nicht überraschend, um Politik und um Geld. Die Europäer sind extrem verärgert über US-Präsident Trump wegen der teilweisen Abschaltung des für die Ukraine wichtigen Starlink-Systems und wegen des Dieseldeals mit Russlands Präsident Putin. Das wird man heute sicher auch hören. Die Antwort der EU sind Unterstützungsbekundungen für Selenskyj. Und der kann noch in diesem Jahr mit fast 34 Milliarden Euro Hilfen von der EU rechnen. Aus Brüssel, Dieter Ebeling.
1: Zum Fußball. Vor vielen tausend türkischen Fans hat die TSG Hoffenheim auch ihr zweites Europa-League-Spiel verloren. Die Kraichgauer unterlagen im eigenen Stadion gegen Beşiktaş Istanbul mit 2:3. Der SC Freiburg dagegen konnte einen verdienten Heimsieg bejubeln. Im ersten Conference-League-Spiel der Vereinsgeschichte siegten die Südbadener gegen den tschechischen 1.